0: Deshalb für heute 1-1, hätte super gerne gewonnen, aber kann mir den Punkt auch nehmen.
1: Außerdem sagte er, er sei mit vielen Einzelleistungen sehr, sehr zufrieden. So Bundestrainer Jürgen Klopp.
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1: Ich bin Tine Klimach. Israels Ministerpräsident Benjamin Netanyahu war gestern an der Reihe mit seiner Rede bei der UN-Generaldebatte. Rund um das UN-Gebäude herum wurde zum Teil heftig protestiert. Dabei nahmen die Polizei Berichten zufolge auch Stars in Gewahrsam.
2: Schauspielerinnen Susan Sarandon, Hannah Einbinder und Cynthia Nixon waren bei den Protesten dabei. In einem Foto war Sarandon zu sehen, von Polizisten umringt. Es gab Sitzblockaden und viele Demos rund um die Absperrungen um das UN-Gebäude am East River. Bürgermeister Mamdani unter anderem hatte dazu aufgerufen. Netanyahu verteidigte sein Vorgehen im Gazastreifen und den Irankrieg. Irans mörderische Diktatur dürfe keine Atomwaffen besitzen, die Israel vernichten und die ganze Welt bedrohen könnten. Aus den USA, Tina Eck.
1: Zur Entlastung der Autofahrer von hohen Spritpreisen soll heute der Weg für einen erneuten Tankrabatt freigemacht werden. Die schwarz-rote Koalition will dafür eine vorhergesehene Steuersenkung im Bundestag beschließen. Kurz darauf soll das Gesetz dann auch gleich den Bundesrat passieren, damit es noch zum 1. Oktober in Kraft treten kann. Bis Ende Dezember soll die Energiesteuer auf Diesel und Benzin damit gesenkt werden. Die Mehrwertsteuer eingerechnet, ergibt sich eine Entlastung um 17 Cent pro Liter. Beim Staat wird dadurch mit Steuerausfällen von bis zu 2,5 Milliarden Euro gerechnet, die Bund und Länder jeweils zur Hälfte tragen sollen. Viele Menschen in Deutschland sprechen mit KI-Chatbots über persönliche und vertrauliche Themen. Einer Umfrage des Softwaredienstleisters Proton zufolge haben 68% der befragten Nutzer bereits mindestens ein sensibles Thema mit einem KI-System besprochen. Gleichzeitig ist das Misstrauen beim Datenschutz groß. Gut 40% vertrauen den Anbietern wenig oder gar nicht beim Schutz vertraulicher Daten. Zum Sport. In der Nations League hat die deutsche Fußballnationalmannschaft 1:1 unentschieden gegen die Niederlande gespielt. Joshua Kimmich bei RTL auf die Frage, wie sich das Spiel angefühlt hat.
3: Ja, nach einem intensiven Fußballspiel, in dem nicht alles perfekt war, unterm Strich verdient es unentschieden.
1: Den erst in der Nachspielzeit verpassten Sieg. Bei seinem Bundestrainerdebüt trauerte Jürgen Klopp nicht lange nach. Er hätte super gerne gewonnen, aber er könne mit dem Punkt auch leben, sagte Klopp.
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1: Ich bin Tine Klimach. Die Spritpreise jagen einen Rekord nach dem nächsten. Die Politik ringt um Entlastungsmaßnahmen. Bundestag und Bundesrat sollen heute den nächsten Tankrabatt auf den Weg bringen.
2: Jetzt muss es schnell gehen, denn der Rabatt soll schon ab Oktober, also ab nächsten Donnerstag, für 3 Monate gelten. Der Liter Sprit wird mit der Steuersenkung knapp 17 Cent günstiger, wenn die Tankstellen den Rabatt voll weitergeben. Bei der ersten Auflage im Mai und Juni hatten Institute und das Bundeskartellamt errechnet, dass das nur teilweise der Fall war. Die Mineralölwirtschaft bestreitet das. Viele Experten kritisieren den Rabatt, denn er ist vergleichsweise teuer und nicht zielgenau. Er unterstützt auch Menschen, die keine Hilfe bräuchten. Wer kein Auto hat, aber unter hohen Preisen leidet, bekommt dagegen nichts davon. Aus Berlin, Ursula Winkler.
1: Kein Einlenken bei Gaza, keine Zweifel am Vorgehen gegen den Iran. Israels Ministerpräsident Netanyahu hat bei den Vereinten Nationen seinen Kurs mit Nachdruck verteidigt. Internationale Vorwürfe gegen sein Land wies er zurück und griff zugleich seine Kritiker an. Israel des Völkermords zu bezichtigen sei die größte Lüge des Jahrhunderts, sagte er in New York. Zahlreiche Ländervertreter haben aus Protest gegen den israelischen Ministerpräsidenten vor dessen Rede den Saal verlassen. Auch draußen vor dem Gebäude gab es Proteste. Die deutsche Wirtschaft könnte deutlich stärker wachsen als bisher angenommen. Führende Forschungsinstitute verdoppeln in ihrer Herbstprognose die Wachstumserwartung für das laufende Jahr auf 1,3%. Der Iran-Krieg und die stark gestiegenen Energiepreise haben die deutsche Wirtschaft aber nicht so stark beeinflusst wie befürchtet. Zum Sport. Jürgen Klopp hat beim Debüt als Bundestrainer mit der deutschen Fußballnationalmannschaft ein Unentschieden geholt. Das DFB-Team spielte zum Auftakt der Nations League in Amsterdam gegen die Niederlande 1:1. Trainer Jürgen Klopp bei RTL.
3: Wir hätten sehr, sehr gerne gewonnen hier heute, keine Frage. Hätte am Spielverlauf nichts geändert. Wir müssen die Eindrücke, die Informationen, die wir kriegen, müssen wir nehmen. Und die Ergebnisse müssen wir auch akzeptieren. Und deshalb, wir heute 1:1, hätte super gerne gewonnen, aber kann man den Punkt auch nehmen.
1: Außerdem sagte er sei mit vielen Einzelleistungen sehr, sehr zufrieden, so Bundestrainer Jürgen Klopp.
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1: Ich bin Tine Klimach. Im laufenden Jahr erwarten die führenden Wirtschaftsforschungsinstitute einen Anstieg des Bruttoinlandsprodukts um 1,3%. In ihrem Frühjahrsgutachten hatten sie noch mit 0,6% gerechnet. Die Experten haben aber auch Sorgen.
2: Die Prognose hat sich zwar verdoppelt, aber es ist eher ein kleines Plus als ein echter Aufschwung. Unter anderem angetrieben durch die staatlichen Milliarden für Verteidigung und Infrastruktur. Nach Einschätzung der Institute bleibt die deutsche Wirtschaft in den kommenden Jahren leistungsschwach. Der Titel des Gutachtens: Aufschwung mit Strukturproblemen, Finanzpolitik auf Abwägen. So hieß es von den Experten unter anderem, die Rentenreform führe unter dem Strich zu einer steigenden Beitragsbelastung. Bei der Energiepolitik erkenne man nicht mal ansatzweise eine Vision und der Tankrabatt sei kontraproduktiv. Aus Berlin, Ursula Winkler.
1: Über die geplante Rentenreform wird in der schwarz-roten Bundesregierung heftig gestritten. Der Sozialverband VdK Deutschland fordert nun in einem Interview mit der deutschen Presseagentur einen Sozialcheck. Konkret rät VdK-Präsidentin Verena Bentele dem Bundeskanzler, die Chance für eine Überarbeitung der Reform zu nutzen.
3: Die geplante Abschaffung der Rente mit 63, ein Unding, auch für den Sozialverband. Viele hätten ihren Renteneintritt schon geplant. Deswegen könne man die Rente nach 45 Beitragsjahren nun nicht einfach canceln. Wir brauchen mindestens Übergangsfristen, heißt es, eine Reform zum Wohl der Menschen. Mehr Nähe zu den Leuten, nicht mit dem Kopf durch die Wand. Das hört man nun auch immer wieder aus der Koalition. Doch noch ringt die Regierung um einen Rentenkompromiss. Claudia Wächter, Nachrichtenredaktion.
1: Der Streit zwischen US-Präsident Trump und Medienhäusern um den Zugang zum Weißen Haus überschattet in den USA den Besuch von Chinas Staatschef Xi Jinping. Eine Live-Übertragung gab es nicht. Trump kündigte zum Auftakt des Besuchs an, man werde Fragen im Kontext von Sicherheit, Technologie und KI erörtern. Auch der heftige Handelsstreit sollte Thema sein. Zum Sport. Beim Debüt von Jürgen Klopp als Bundestrainer hat die deutsche Fußballnationalmannschaft einen Sieg knapp verpasst. Das DFB-Team kam zum Nations League-Auftakt in Amsterdam gegen die Niederlande zu einem 1:1 Unentschieden. Felix Metscher brachte Deutschland in der 32. Minute in Führung. In der Nachspielzeit erzielte Cody Gakpo den Ausgleich für die Niederlande.
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5: Wir haben Freitag, ihr Lieben, das Wochenende ist da, es klopft an, wir wollen es hereinlassen. Vorher gibt es aber musikalisch, damit es nicht so lange dauert, was Schönes auf die Ohren. Clüso mit Sag mir, was du willst, das jetzt Wochenende ist, trifft bald zu. Dann die Pretenders mit Don't Get Me Wrong, weil den Freitag arbeitstechnisch müssen wir noch überstehen. Und Somber gibt es deswegen mit 12 to 12 auf die Ohren. Wunderschön euch.
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1: Talking about the revolution. Alles neu und frei macht die französische Revolution. Dass alle Menschen vor dem Gesetz gleich sind, ist für uns heute selbstverständlich und in der Verfassung verankert. Im französischen Mainz des Jahres 1798 ist es eingeführt worden. Die Prinzipien Freiheit, Gleichheit und Brüderlichkeit der französischen Revolution, die waren dafür verantwortlich, dass Sondergerichte, die es damals für den Adel und Klerus gab, zu dieser Zeit abgeschafft wurden. Auch sind zum ersten Mal Schwurgerichte mit Laien als Schöffen eingeführt worden. Um Franz Conrad Maquet bei der Vereidigung der ersten Geschworenen zu zitieren, ist es das schönste Denkmal der Menschlichkeit. Und es kommt hier bei uns aus Mainz.
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3: Und natürlich mit der allerbesten Musik. Das Electric Light Orchestra haben wir gerade gehört mit dem Last Train to London. Ja, zu den Royalen ist man da gefahren. Und da machen wir deswegen weiter mit Lordi und den Royals. Und danach Ava Max, Sweet But Psycho. Und schönen Freitag euch.
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1: Ich bin Tine Klimach. Die Spritpreise jagen einen Rekord nach dem nächsten. Die Politik ringt um Entlastungsmaßnahmen. Bundestag und Bundesrat sollen heute den nächsten Tankrabatt auf den Weg bringen.
2: Jetzt muss es schnell gehen, denn der Rabatt soll schon ab Oktober, also ab nächsten Donnerstag, für 3 Monate gelten. Der Liter Sprit wird mit der Steuersenkung knapp 17 Cent günstiger, wenn die Tankstellen den Rabatt voll weitergeben. Bei der ersten Auflage im Mai und Juni hatten Institute und das Bundeskartellamt errechnet, dass das nur teilweise der Fall war. Die Mineralölwirtschaft bestreitet das. Viele Experten kritisieren den Rabatt, denn er ist vergleichsweise teuer und nicht zielgenau. Er unterstützt auch Menschen, die keine Hilfe bräuchten. Wer kein Auto hat, aber unter hohen Preisen leidet, bekommt dagegen nichts davon. Aus Berlin, Ursula Winkler.
1: Kein Einlenken bei Gaza, keine Zweifel am Vorgehen gegen den Iran. Israels Ministerpräsident Netanyahu hat bei den Vereinten Nationen seinen Kurs mit Nachdruck verteidigt. Internationale Vorwürfe gegen sein Land wies er zurück und griff zugleich seine Kritiker an. Israel des Völkermords zu bezichtigen sei die größte Lüge des Jahrhunderts, sagte er in New York. Zahlreiche Ländervertreter haben aus Protest gegen den israelischen Ministerpräsidenten vor dessen Rede den Saal verlassen. Auch draußen vor dem Gebäude gab es Proteste. Die deutsche Wirtschaft könnte deutlich stärker wachsen als bisher angenommen. Führende Forschungsinstitute verdoppeln in ihrer Herbstprognose die Wachstumserwartung für das laufende Jahr auf 1,3%. Der Iran-Krieg und die stark gestiegenen Energiepreise haben die deutsche Wirtschaft aber nicht so stark beeinflusst wie befürchtet. Zum Sport. Jürgen Klopp hat beim Debüt als Bundestrainer mit der deutschen Fußballnationalmannschaft ein Unentschieden geholt. Das DFB-Team spielte zum Auftakt der Nations League in Amsterdam gegen die Niederlande 1:1. Trainer Jürgen Klopp bei RTL.
3: Wir hätten sehr, sehr gerne gewonnen hier heute, keine Frage. Hätte am Spielverlauf nichts geändert. Wir müssen die Eindrücke, die Informationen, die wir kriegen, müssen wir nehmen. Und die Ergebnisse müssen wir auch akzeptieren. Und deshalb, wir heute 1:1, hätte super gerne gewonnen, aber kann man den Punkt auch nehmen.
1: Außerdem sagte er sei mit vielen Einzelleistungen sehr, sehr zufrieden, so Bundestrainer Jürgen Klopp.
4: Vielen Dank für die Infos und Glückwunsch erstmal zu diesem doch sehr positiven Einstand, wenn man sich das Spiel anguckt. Das macht auf jeden Fall sehr viel Lust auf mehr.
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4: Schauen wir uns natürlich an. Wie sieht's da draußen aus, ihr Lieben? Aktuell messen wir nämlich, jetzt müssen wir Trommelwirbel mal auf das Thermometer gucken. Ja, es sind 7 kalte Grad vom City-Studio am Fischtorplatz. Bis 22 Grad sind aber heute drin. Und es wird, sobald die Sonne aufgeht, so um 6:45, auch sonnig bleiben. Ja, das wird wirklich herrlich, auch am Wochenende. Höchsttemperaturen tatsächlich um 26 Grad, Samstag und Sonntag. Ein freundlicher Sonne-Wolken-Mix.
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4: Schauen wir mal, was da so los ist auf den Straßen, ihr Lieben. Sieht aber zurzeit noch sehr entspannt aus. Mir liegen nämlich keine aktuellen größeren Verkehrsstörungen vor. Euch wünsche ich eine gute und ganz sichere Autofahrt da draußen.
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4: Haben wir noch 2 Stück, beziehungsweise nein, 3 Stück. Ich habe ja heute früh auch schon einen gesehen. Über die A643 bin ich mal gefahren. Wollte mir die Schiersteiner Brücke mal angucken. Sieht eigentlich ganz gut aus. Jetzt passt auf, Mombach. Kreisel, ne? Wenn ihr da Richtung Stadt einwärts fahrt, könnt ihr entweder rechts direkt an den Autohäusern langfahren oder links eben noch, wo es dann früher zur Hochstraße ging. Und genau da, kurz nach dem Kreisel, steht ein Enforcement-Blitzer. 50 da maximal erlaubt. Also aufgepasst, ihr Lieben. Dann haben wir noch einen in Olivgrün auf der A60 stehen, Mainz Richtung Bingen, unmittelbar vor der Ausfahrt Heidesheim sind 100 erlaubt. Und die Blitzersäule steht auf der A60 und zwar Mainz Richtung Rüsselsheim, kurz vor der Weisenauer Brücke. Auch hier 100 Stundenkilometer maximal erlaubt. Wenn euch aber irgendwo noch ein weiterer Blitzer auffällt, dann meldet mir den gerne über das Antenne Mainz Hörertelefon oder natürlich auch gern per WhatsApp. Dürft mir auch eine Sprachnachricht schicken. Mainz 304 3441 ist da die richtige Nummer.
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4: Und denkt dran, euch ein gültiges Ticket zu holen, wenn ihr mit den Öffis unterwegs seid. Verstärkt kontrolliert wird nämlich heute früh. Die Buslinie Nummer 80 fährt von Laubenheim, dem Riedweg, Richtung Ingelheimer Bahnhof.
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4: 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Einen wunderschönen guten Morgen euch da draußen. Natürlich geht es los mit unseren Greatest Hits und dem Besten von heute. Wir haben Sypnotic für euch mit dabei mit I Can't Get Enough. Ja, wenn es jetzt Richtung Wochenende geht, sowieso. Und Mark Amber bringt den Beweis, The Proof.
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0: Sagnarek, I can't get enough. 6:11 haben wir es im Antenne Mainzland.
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0: Ihr Lieben, unsere Mainzer Feuerwehr testet morgen Notfallmeldestellen und Führungsstrukturen und dabei beteiligt sie sich an einer landesweiten Übung für den Brand- und Katastrophenschutz Rheinland-Pfalz. Gemeinsam mit weiteren Behörden, Hilfsorganisationen und Unternehmen werden vor allem die Führungs- und Kommunikationsstrukturen für eine großflächige Schadenslage da erprobt. Grundlage des Szenarios in Mainz ist ein längerer und andauernder Stromausfall sowie daraus entstehende Einschränkungen. Eben ein Schwerpunkt soll auf der Arbeit des Führungsstabs und der Leitungsstrukturen da liegen. Einige Standorte der Notfallmeldestellen werden daher morgen zwischen 8 und 14 Uhr auch wirklich aufgebaut. Also wundert euch nicht, es ist wirklich nur eine Übung. Rund 100 Einsatz- und Unterstützungskräfte werden da beteiligt sein. Auch Feuerwehren in den Verbandsgemeinden Rhein-Selz beteiligen sich dabei. Hier ist ebenfalls mit einem höheren Aufkommen eben an Einsatzfahrzeugen zu rechnen. Also macht euch keine Gedanken morgen, wenn ihr das seht. Es ist alles eine Übung.
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0: Danke.
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0: Der wunderbare Bosse, Augen zu, Musik an, 6.30 Uhr haben wir es im Antenne Mainzland, ihr Lieben. Ich wünsche euch einen wunderbaren Start in den Freitagmorgen.
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2: Mit Robert Schäfer, einen schönen guten Morgen. Ministerpräsident Gordon Schnieder empfängt morgen ehrenamtlich engagierte Bürgerinnen und Bürger aus ganz Rheinland-Pfalz. Das hat die Staatskanzlei in Mainz gemeldet. In diesem Jahr steht das Ehrenamt im Sport im Mittelpunkt. Eingeladen sind Menschen, die sich in Vereinen und Verbänden für den Sport und den gesellschaftlichen Zusammenhalt einsetzen. Nach der Begrüßung sind Gespräche mit dem Ministerpräsidenten und ein Fototermin geplant. Die Mainzer Feuerwehr testet morgen Notfallmeldestellen. Damit beteiligt sie sich an einer landesweiten Übung für den Brand- und Katastrophenschutz Rheinland-Pfalz. Gemeinsam mit weiteren Behörden, Hilfsorganisationen und Unternehmen werden vor allem die Führungs- und Kommunikationsstrukturen für eine großflächige Schadenslage erprobt. Grundlage des Szenarios in Mainz ist ein länger andauernder Stromausfall sowie daraus entstehende Einschränkungen. Ein Schwerpunkt soll auf der Arbeit des Führungsstabs und der Leitstellenstrukturen liegen. Einige Standorte der Notfallmeldestellen werden daher morgen zwischen 8 und 14 Uhr auch tatsächlich aufgebaut. Dabei handelt es sich aber ausschließlich um einen Übungsbetrieb. Rund 100 Einsatz- und Unterstützungskräfte werden beteiligt sein. Auch Feuerwehren in der Verbandsgemeinde Rhein-Selz beteiligen sich. Hier ist ebenfalls mit einem höheren Aufkommen an Einsatzfahrzeugen zu rechnen. Die Mainzer Tafel blickt in diesem Jahr auf 25 Jahre Lebensmittelrettung und ehrenamtliches Engagement zurück. Das Jubiläum soll mit verschiedenen Veranstaltungen gewürdigt werden. Beim Marktfrühstück am Schillerplatz informiert die Tafel morgen über ihre Arbeit und die Themen Lebensmittelrettung und Ehrenamt. Interessierte können dort mit den Helferinnen und Helfern ins Gespräch kommen. Der Infostand ist ab 10 Uhr geöffnet. Rund 1.800 Menschen erhalten derzeit monatlich Unterstützung. Gleichzeitig werden jede Woche 6 bis 8 Tonnen Lebensmittel gerettet. Dahinter stehen mehr als 150 Ehrenamtliche, die zusammen rund 53.000 Stunden im Jahr leisten. Das Jugendzentrum Gonzo feiert in diesem Jahr sein 40-jähriges Bestehen am heutigen Standort. Daher lädt das Team heute Nachmittag zu einem Tag der offenen Tür ein. Das hat die Stadt Mainz mitgeteilt. Beim Tag der offenen Tür können heute ausnahmsweise nicht nur Jugendliche vorbeikommen, sondern auch Eltern, Familien und ehemalige Besuchende. Die Gäste bekommen dabei einen Einblick in die Arbeit des Jugendzentrums. Dazu ist ein Mitmachprogramm geplant. Die Türen sind von 16 bis 20 Uhr geöffnet. Die ehemalige rheinhessische Weinkönigin Katrin Knierim hat es ins Finale der Wahl zur Deutschen Weinmajestät geschafft. Die aus Osthofen stammende Weinfachfrau gehört zu den 5 Finalistinnen. Das Finale läuft morgen ab 20.15 Uhr live im SWR-Fernsehen. Dort müssen sich die Kandidatinnen verschiedenen Einzel- und Teamaufgaben stellen. Sollte Katrin Knierim die letzte Abstimmungsrunde erreichen, kann das Publikum anschließend online mitentscheiden. Die Abstimmung wird während der Sendung auf meinswr.de freigeschaltet.
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0: Ihr Lieben, es ist richtig kühl da draußen. Ich bin echt froh, dass ich mir heute so Hemdschi drüber gezogen habe. 7 Grad messen wir hier vom City-Studio am Fischstorplatz. Mittlerweile habe ich es abgelegt und stehe hier im T-Shirt rum. Aber bis 21 Grad sind drin heute. Also es macht tatsächlich Sinn, noch etwas drüber zu legen, wenn ihr jetzt aus dem Haus wollt. Und wenn wir auf den Antenne Mainz Wettertrend gucken, sieht es richtig freundlich aus für die nächsten Tage, fürs Wochenende, für euer Wohlverdientes. Denn tatsächlich, Samstag und Sonntag, Mix aus Sonne und Wolken, soll trocken bleiben. Höchsttemperaturen um 26 Grad.
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0: Schauen wir uns an, sieht super gut aus. Mir liegen, also freitags generell ja eher weniger los, mir liegen überhaupt gar keine Verkehrsstörungen vor. Euch wünsche ich eine gute und ganz sichere Fahrt da draußen.
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0: Dann habe ich heute früh für euch einen Blitzer entdeckt, bin mal andersrum gefahren und zwar über die A643 und dann Mombacher Kreisel. Und wenn ihr da Richtung Innenstadt fahrt, kurz nach dem Mombacher Kreisel steht tatsächlich ein Enforcement-Blitzer im Gebüsch versteckt. Kennt ihr das, wo sich die Fahrbahnen dann aufteilen? 50 da maximal erlaubt. Ist auch erst schwer zu erkennen, weil er wirklich ins Gebüsch so reingedrückt ist. Also da auf jeden Fall aufgepasst. Dann haben wir noch einen olivgrünen Enforcement-Blitzer auf der A60 stehen, Mainz Richtung Bingen unmittelbar. Vor der Ausfahrt Heidesheim dürfte 100 fahren und die Blitzersäule, die steht noch auf der A60 Mainz Richtung Rüsselsheim. Kurz vor der Weisenauer Brücke auch hier maximal 100 Stundenkilometer erlaubt. Solltet ihr irgendwo noch einen weiteren Blitzer sehen, dürft ihr mir den sehr gerne melden über das Antenne Mainz Hörertelefon oder per WhatsApp an die Mainz 304 3441. Schreibt mir einfach. Darf auch gern eine Sprachnachricht sein.
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0: Einen wunderschönen Start, auch wenn er dunkel und kühl ist, in den frühen Freitagmorgen wünsche ich euch. Das Wochenende ist ja schon zum Greifen nah. Von daher gibt es musikalisch etwas für euch, damit der Arbeitstag auch leichter vergeht. Enrique Iglesias habe ich dabei mit Bailamos und vorher Fatboy mit Music Sounds.
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0: Enrique Iglesias, Bailamos. 6.42 Uhr haben wir es im Antenne Nummer 1, meine Lieben. Und ich habe tatsächlich eine aktuelle Blitzermeldung für euch. Wir machen das mal ganz genau richtig. Achtung, hört mal hin. So.
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0: Denn Jürgen aus der Neustadt hat mir per WhatsApp geschrieben, hat einen mobilen Blitzer gesehen, mal wieder unter der Theodor-Heuss-Brücke versteckt, wenn ihr Richtung Mombach fahrt. 30 da erlaubt. Vielen Dank an den Jürgen fürs Melden. Und jetzt, ihr Lieben, schön, dass ihr so geduldig wart. Hier kommt euer
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0: Für heute Freitag, den 25. September. Waage, ihr wurdet vielleicht zuletzt etwas übersehen, aber das war nicht böse gemeint. Euer Einsatz wird noch gesehen und auch anerkannt. Skorpione, heute ist ein guter Moment, ein lang aufgeschobenes Vorhaben endlich anzupacken. Macht einfach den ersten Schritt. Schütze, ihr seid offen für Gespräche, solltet aber gut überlegen, wem ihr was anvertraut. Nicht jedes Detail gehört nach außen. Steinbock, ihr könnt heute mehr leisten, als ihr vielleicht denkt. Kleine Pausen helfen euch, eure Energie gut einzuteilen. Wassermann, geht heute ruhig einmal auf andere zu. Ein wenig entgegenkommen kann mehr bewirken, als darauf zu bestehen, Recht zu behalten. Fische, lasst euch von großen Versprechen heute nicht zu schnell begeistern. Prüft erst, was wirklich dahinter steckt. Widder, viele gute Ratschläge prasseln heute auf euch ein. Am Ende wisst aber nur ihr selbst, welcher Weg der richtige für euch ist. Stier, ein interessantes Angebot könnte euch locken. Überlegt aber genau, ob ihr dafür tatsächlich noch Zeit habt. Zwillinge, ihr erkennt heute, was zuletzt nicht rund gelaufen ist. Zieht daraus eure Konsequenzen und schaut nach vorne. Krebs, heute geht euch vieles leichter von der Hand. Auch in der Liebe stehen die Zeichen auf schöne Momente. Löwe, konzentriert eure Kräfte lieber auf wenige wichtige Ziele. Ihr müsst nicht alles gleichzeitig erledigen. Und Jungfrau, heute dürft ihr euch selbst an die erste Stelle setzen. Die Belange der anderen können ruhig auch mal warten.
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1: Es ist Freitag, ihr Lieben, und heute Abend wird abgerechnet, und zwar auf der Bühne. Wenn ihr Lust auf eine humorvolle Ehe-Piep-Show habt, ohne Ausziehen, dann solltet ihr heute in der Stadecker Burgscheune in Stadecken-Ilsheim vorbeischauen. Das eingespielte Kabarett-Duo Jennifer und Michael Ehnert strapaziert ab 20 Uhr eure Lachmuskeln mit ihrem neuen Programm Wir müssen reden. Und wer die beiden aus Küss langsam oder Zweikampfphasen kennt, weiß, dass hier kein Beziehungsgeheimnis sicher ist. Schnappt euch also eure Partnerinnen, euren Partner, eure Freunde, kommt vorbei. Karten gibt's übrigens noch auf kultur-kiste.de oder im Blumenhaus Rutsch. Und Restkarten könnt ihr natürlich noch an der Abendkasse holen. Und wie gehen wir eigentlich mit der Klimakrise um und welche Verantwortung tragen Wissenschaft und Gesellschaft? Genau darum geht es heute Abend in der Christuskirche. Um 19 Uhr wird dort nämlich der Film Das Gewicht der Welt gezeigt. Im Anschluss gibt es ein Gespräch mit dem Mainzer Chemieprofessor Sebastian Seifert und Nana Gröning. Gemeinsam sprechen sie über Klimaschutz und die Frage, was jeder Einzelne denn bewegen kann. Die Veranstaltung findet im Rahmen von Gaia, die Welt zu Gast in Mainz statt. Eintritt ist frei. Und ihr kennt ja, in der Christuskirche ist ja aktuell auch die große Weltkugel. Und vielleicht habt ihr auch Lust auf einen musikalischen Abend zum Mitsingen. Dann ab ins Roxy. Heute Abend heißt es da ab 20 Uhr Singalong, Hits der 80er und frühen 90er. Gemeinsam mit hunderten anderen könnt ihr bekannte Klassiker mitsingen. Die Songtexte werden dabei natürlich auf der großen Leinwand für euch eingeblendet. Egal, ob ihr textsicher seid oder einfach nur laut mitsingen wollt, hier steht der Spaß im Vordergrund. Also Stimme ölen und ab zum Singalong ins Roxy. Und volles Programm und dabei auch noch sparen. Diese Woche finden nämlich in der Fun Zone in Mainz-Mombach erstmals die Fun Days statt. Für jeweils 8 Euro warten da heute noch 5 verschiedene spektakuläre

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1: Ich bin Thomas Bleskin. Bundestag und Bundesrat wollen heute den Weg für einen neuen Tankrabatt freimachen. Die Energiesteuer auf Benzin und Diesel soll um 14 Cent je Liter sinken. Einschließlich Mehrwertsteuer ergibt sich eine Entlastung von 17 Cent.
2: Jetzt muss es schnell gehen, denn der Rabatt soll schon ab Oktober, also ab nächsten Donnerstag, für

0: 3 Monate gelten. Der Liter Sprit wird mit der Steuersenkung knapp 17 Cent günstiger, wenn die Tankstellen den Rabatt voll weitergeben. Bei der ersten Auflage im Mai und Juni hatten Institute und das Bundeskartellamt errechnet, dass das nur teilweise der Fall war. Die Mineralölwirtschaft bestreitet das. Viele Experten kritisieren den Rabatt, denn er ist vergleichsweise teuer und nicht zielgenau. Er unterstützt auch Menschen, die keine Hilfe bräuchten. Wer kein Auto hat, aber unter hohen Preisen leidet, bekommt dagegen nichts davon. Ursula Winkler, Nachrichtenredaktion.
1: Der Streit zwischen US-Präsident Donald Trump und Medienhäusern um den Zugang zum Weißen Haus überschattet in den USA den Besuch von Chinas Staatschef Xi Jinping. Große US-Sender strahlten in ihren linearen TV-Programmen deutlich weniger zu dem Treffen in Washington aus, als es sonst bei solchen Gipfeln üblich ist. Eine Live-Übertragung gab es nicht. Google will prüfen, ob Rechenzentren im Weltraum technisch machbar sind. Dafür schickt der Konzern kommende Woche 4 seiner KI-Chips mit einer SpaceX-Rakete ins All. Getestet werden soll unter anderem, wie die Prozessoren mit Erschütterungen, hoher Strahlung und der Kühlung im Vakuum zurechtkommen. Google hält einen 5-jährigen Einsatz grundsätzlich für möglich, sieht aber noch zahlreiche technische Herausforderungen. Zum Sportfußball. Jürgen Klopp hat beim Debüt als Bundestrainer mit der deutschen Nationalmannschaft ein Unentschieden geholt. Das DFB-Team spielte zum Auftakt der Nations League in Amsterdam gegen die Niederlande 1:1.
2: Lange führt das deutsche Team, doch am Ende jubelt Oranje über den verdienten Ausgleich. Deutschland beginnt stark, danach spielen aber vor allem die Niederländer, denen 2 Tore aberkannt werden. Die neue Nummer 1, Ter Stegen, leistet sich einige Fehlpässe, verhindert aber auch das ein oder andere Gegentor. Jürgen Klopp ist zufrieden, sieht aber noch viel Luft nach oben. Während des Spiels steht er fast die ganze Zeit an der Linie, dirigiert, lobt und ärgert sich am Ende über den späten Ausgleich. Thomas Bremser, Amsterdam.
1: Weiter geht es für Klopp und sein Team am Sonntag in Augsburg gegen Griechenland. Nicht dabei sind dann wohl Musiala und Havertz. Die beiden haben sich in Amsterdam verletzt.
3: Aber das konnte man sich definitiv angucken. Das macht Lust auf mehr. Vielen Dank für die Infos. Weitere News gibt's natürlich wieder auf die Ohren in einer halben Stunde in unseren Top-Meldungen aus Mainz, Wiesbaden und Region. Von und mit Robert Schäfer.
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3: 7 kalte Grad messe ich da draußen noch vom City-Studio am Fischtorplatz. Bis 21 Grad sind aber drin, noch ist es dunkel. Die Sonne soll zum 7:15 eigentlich aufgehen, jetzt gleich. Dann werden wir sehen, dass es schon wieder ein bisschen heller wird. Also, heute aber wirklich Sonne satt angesagt bis 21 Grad. Übers Wochenende, Samstag und Sonntag, Höchsttemperaturen um 26 Grad soll trocken bleiben bei einem super freundlichen Sonne-Wolken-Mix.
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3: Schauen wir uns den mal genauer an, weil ja eigentlich am Freitag tendenziell generell auch weniger los ist. Viele von euch vielleicht im Homeoffice oder sich sogar schon freigenommen für ein längeres Wochenende. Aktuell liegen mir aber auch keine größeren Verkehrsstörungen vor. Euch wünsche ich eine gute und ganz sichere Fahrt da draußen.
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3: Vielen Dank an die Fasané aus Laubenheim. Sie hat nämlich einen mobilen Blitzer gesehen, einen weißen Caddy. Der steht nämlich, und zwar mal wieder am Römerlager, am Ende der Baustelle bei den Containern, stand da schon mal 30 da maximal erlaubt. Dank dir, Fasané, fürs Melden. Liebe Grüße auch und danke an Jürgen aus der Neustadt. Er hat einen mobilen Blitzer gesehen, mal wieder unter der Theodor-Heuss-Brücke, wenn ihr Richtung Mombach fahrt. Auch hier sind 30 erlaubt. Apropos Mombach, da haben wir einen Enforcement-Blitzer auf der Rheinallee stehen. Wenn ihr da links von Mombach Richtung Innenstadt wollt, kurz nach dem Mombacher Kreisel, da sind 50 erlaubt. Dann haben wir noch einen olivgrünen Enforcement-Blitzer auf der A60 Mainz Richtung Bingen stehen, unmittelbar vor der Ausfahrt Heidesheim dürfte maximal 100 fahren. Und die Blitzersäule steht nach wie vor auf der A60 Mainz Richtung Rüsselsheim. Kurz vor der Weisenauer Brücke auch hier maximal 100 Stundenkilometer erlaubt. Sollten euch irgendwo noch ein weiterer Blitzer auffallen, gerne melden über das Antenne Mainz Hörertelefon oder per WhatsApp an die Mainz 304 344. Und dann kommt die 1.
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3: Und denkt an euch ein gültiges Ticket zu holen, wenn ihr mit den Öffis unterwegs seid. Verstärkt kontrolliert wird nämlich heute früh die Buslinie Nummer 80, fährt von Laubenheim, dem Riedweg, Richtung Ingelheimer Bahnhof.
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3: Und natürlich mit unseren Greatest Hits und dem Besten von heute gleich Madonna mit True Blue, aber vorher Iggy Kelly mit dem Miracle.
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0: Iggy Kelly mit Miracle. 7:08 haben wir es im Antenne Mainzland. Und es geht jetzt um ein ganz, ganz wichtiges Thema. Ich weiß nicht, wie es euch dabei geht. Wann habt ihr denn das letzte Mal Lebensmittel weggeworfen? Ich finde das immer so schwierig. Eine Tomate, die zu lange vielleicht im Kühlschrank lag, Brot, das irgendwie steinhart oder schon geschimmelt ist oder einfach etwas, bei dem das mildende Haltbarkeitsdatum abgelaufen war. Lebensmittel landen bei uns täglich leider im Müll und genau darauf wollen Foodsaverinnen und Foodsaver morgen aufmerksam machen zum Tag der Lebensmittelrettung. Gibt es deshalb ab 10 Uhr am Laichhof bei uns in Mainz Infos, Aktionen und vor allem auch gerettete Lebensmittel. Warum das Thema so wichtig ist, hat uns Dorothee Stauche von Foodsharing Mainz mal erklärt.
1: Weil wir unglaublich viel wegschmeißen und das sind Ressourcen, die wir gar nicht so im Blick haben, die wir damit verschwenden. Also das ist natürlich erstmal das Lebensmittel an sich, was wir wegwerfen, was noch gut verzehrbar ist. Aber dahinter sind ja auch Menschen, die das angebaut haben. Es ist jede Menge Wasser, es ist Dünger, es sind ganz viele Lieferketten und solche Ressourcen, die dabei sind und die werden verschwendet und das ist einfach tragisch und sollte nicht so sein.
0: Und die Zahlen zeigen, wie groß das Problem ist. Gebt euch das mal. Rund 75 Kilogramm Lebensmittel wirft jede Person in Deutschland im Durchschnitt pro Jahr weg. Und dabei könnte vieles davon vielleicht sogar noch gegessen werden. Doch wie lässt sich das ändern? Dorothee Stauche sieht dabei nicht nur uns Verbraucherinnen und Verbraucher in der Pflicht.
1: Die spannendere Frage ist nicht, was kann jeder Einzelne tun, sondern was kann quasi politisch gemacht werden, damit das funktioniert, damit die Lebensmittelkette vom Acker bis zum Teller wirklich gut die Ressourcen schont. Also mir ist es wichtig, dass wir so ein bisschen von dem Individuum wegkommen. Ja, wir müssen alle selbst dran arbeiten, aber Foodsharing ist auch eine politische Initiative, die eben auch dafür kämpft, dass die Politik ein bisschen aktiver wird und das nicht nur auf die einzelnen VerbraucherInnen abwälzt.
0: Ganz genau. Was können also Politik, Handel und wir selbst tun, damit weniger Essen im Müll landet? Wer darauf Antworten sucht, der kommt morgen ab 10 Uhr beim Tag der Lebensmittelrettung am Laichhof vorbei. Und dort zeigen die Foodsaver eben, wie viele Lebensmittel sie täglich retten. Es gibt Infos rund ums Thema Lebensmittel Verschwendung und auch für die Kinder sind Aktionen dabei. Event ist natürlich komplett kostenlos, also schaut da gerne vorbei. Morgen ab 10 am Laichhof in Mainz. Weiter geht's hier mit Madonna, wie versprochen. 7:11 True Blue.

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0: Dalton in my bones. 20 nach 7 haben wir es in Antenne Mainz. Ihr Lieben, und ich finde die Idee so cool, ich muss euch erzählen. Lesen verbindet und hält den Geist fit. Aber was, wenn man im Alter nicht mehr selbst in die Bücherei oder Bibliothek gehen kann? In Mainz gibt es dafür eine sportliche Lösung, denn der Verein Mobile Bücherei Mainz bringt Seniorinnen und Senioren per Fahrrad neuen Lesestoff. Und gestern um 14 Uhr haben dafür auch unsere Sozialdezernentin Jana Schmöller und unser Kulturdezernent Atta Del Basté ordentlich in die Pedale getreten. Was genau hinter dem Bücherleseservice und Lieferservice steckt, hat uns unser Kulturdezernent Atta Del Basté mal ganz genau erklärt.
1: Also grundsätzlich ist es ein Verein, der sich gefunden hat, um Menschen, die hausgebunden sind, Bücher nach Hause zu bringen. Das heißt, man kann die dann bestellen und dann gibt es dann solche Menschen wie zum Beispiel der Herr Greb. Die fahren dann diese Bücher zu den Menschen, unter anderem heute ins Klaus-Elorm-Haus. Und da gibt es auch Pakete, beispielsweise ein Demenzpaket. Da sind dann so Aktivierungsspiele dabei wie Puzzle, aber auch Informationen für Angehörige, wie man zum Beispiel mit dementen Menschen umgehen kann.
0: Ja, aber auch neben der Literatur, ihr habt es schon mitbekommen, geht es vor allem um die kulturelle und soziale Teilhabe. Warum dieser persönliche Kontakt an der Haustür auch so wichtig ist, hat uns unsere Sozialdezernentin erklärt.
2: Ganz viele Menschen, insbesondere wenn sie dann im Altersheim sind, aber eben auch, wie Atta Del Basté das schon sagte, hausgebunden, also sich einfach nicht mehr so bewegen können, wie sie das mal konnten, dass die einfach noch die Möglichkeit haben, auch den Zugang zum Lesen zu haben und gleichzeitig natürlich auch soziale Kontakte. Also es bringt ja ein Mensch vorbei. Wir stellen da ja nicht eine Kiste ab, klingeln und laufen schnell weg, sondern tatsächlich gibt es ja die Übergabe, da finden dann auch Gespräche statt. Es gibt auch die Vorlesestunden der mobilen Bücherei und das ist insgesamt für uns natürlich ein total wertvolles soziales Projekt, auch einfach, das eine große Wirkung in Mainz hat.
0: Ja, der neue Lesestoff und der kleine Plausch an der Haustür, die zeigen da natürlich ordentlich Wirkung. Weitere Infos zu dem Verein findet ihr unter mobile-bücherei-mainz.de. Klickt euch da mal rein, finde ich eine super, super wichtige Sache.

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0: Britney Spears, Born to Make You Happy. 7:30 haben wir es im Antenne Mainz-Land.
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2: Mit Robert Schäfer. Einen schönen guten Morgen. Die Mainzer Feuerwehr testet morgen Notfallmeldestellen. Damit beteiligt sie sich an einer landesweiten Übung für den Brand- und Katastrophenschutz Rheinland-Pfalz. Gemeinsam mit weiteren Behörden, Hilfsorganisationen und Unternehmen werden vor allem die Führungs- und Kommunikationsstrukturen für eine großflächige Schadenslage erprobt. Grundlage des Szenarios in Mainz ist ein länger andauernder Stromausfall sowie daraus entstehende Einschränkungen. Ein Schwerpunkt soll auf der Arbeit des Führungsstabs und der Leitstellenstrukturen liegen. Einige Standorte der Notfallmeldestellen werden daher morgen zwischen 8 und 14 Uhr auch tatsächlich aufgebaut. Dabei handelt es sich aber ausschließlich um einen Übungsbetrieb. Rund 100 Einsatz- und Unterstützungskräfte werden beteiligt sein. Auch Feuerwehren in der Verbandsgemeinde Rhein-Selz beteiligen sich. Hier ist ebenfalls mit einem höheren Aufkommen an Einsatzfahrzeugen zu rechnen. Ministerpräsident Gordon Schnieder empfängt morgen ehrenamtlich engagierte Bürgerinnen und Bürger aus ganz Rheinland-Pfalz. Das hat die Staatskanzlei in Mainz gemeldet. In diesem Jahr steht das Ehrenamt im Sport im Mittelpunkt. Eingeladen sind Menschen, die sich in Vereinen und Verbänden für den Sport und den gesellschaftlichen Zusammenhalt einsetzen. Nach der Begrüßung sind Gespräche mit dem Ministerpräsidenten und ein Fototermin geplant. Die Mainzer Tafel blickt in diesem Jahr auf 25 Jahre Lebensmittelrettung und ehrenamtliches Engagement zurück. Das Jubiläum soll mit verschiedenen Veranstaltungen gewürdigt werden. Beim Marktfrühstück am Schillerplatz informiert die Tafel morgen über ihre Arbeit und die Themen Lebensmittelrettung und Ehrenamt. Interessierte können dort mit den Helferinnen und Helfern ins Gespräch kommen. Der Infostand ist ab 10 Uhr geöffnet. Rund 1.800 Menschen erhalten derzeit monatlich Unterstützung. Gleichzeitig werden jede Woche 6 bis 8 Tonnen Lebensmittel gerettet. Dahinter stehen mehr als 150 Ehrenamtliche, die zusammen rund 53.000 Stunden im Jahr leisten. Das Jugendzentrum Gonzo feiert in diesem Jahr sein 40-jähriges Bestehen am heutigen Standort. Daher lädt das Team heute Nachmittag zu einem Tag der offenen Tür ein. Das hat die Stadt Mainz mitgeteilt. Beim Tag der offenen Tür können heute ausnahmsweise nicht nur Jugendliche vorbeikommen, sondern auch Eltern, Familien und ehemalige Besuchende. Die Gäste bekommen dabei einen Einblick in die Arbeit des Jugendzentrums. Dazu ist ein Mitmachprogramm geplant. Die Türen sind von 16 bis 20 Uhr geöffnet. Das Ingelheimer Rotweinfest feiert in diesem Jahr seinen 80. Geburtstag. Deshalb startet morgen das 9-tägige Jubiläumsprogramm Ballon Rouge. Das Gelände rund um die historische Burgkirche verwandelt sich zu einem Treffpunkt. Höhepunkt ist der geplante Ballabend in der kommenden Woche. An diesem Wochenende ist auch ein verkaufsoffener Sonntag geplant. Dazu gibt es einen Floh- und Künstlermarkt entlang der Bahnhofstraße.
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0: Aktuell messe ich nach wie vor sehr kühle 7 Grad bei uns hier. Magische 7 Grad vom City-Studio am Fischtorplatz. In Ingelheim an der Kaiserpfalz haben wir tatsächlich schon 8 gemessen. Dafür erst 6 in Oppenheim an der Katharinenkirche. Aber bis 21 Grad sind heute drin. Bei ganz viel Sonne und wenig Wolken wird es ein herrlicher Freitag. Samstag und Sonntag nochmal freundlicher. Bei einem Sonne-Wolken-Mix soll es trocken bleiben. Und Höchsttemperaturen um 26 Grad.
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0: Es ist Freitag, ihr Lieben. Mir liegen so gut wie keine Verkehrsstörungen vor. Eine klitzekleine habe ich für euch, die kommt von der A60 Mainz Richtung Rüsselsheim. Und zwar Höhe Bauscheim haben wir da 2 Kilometer dichten bis stockenden Verkehr. Aber ansonsten liegen mir keine weiteren größeren Störungen vor. Euch wünsche ich auf jeden Fall eine gute und ganz sichere Fahrt da draußen.
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0: Ihr seid richtig fleißig da draußen, denn ganz viele von euch haben mobilen Blitzer in weißen Caddy gesehen. Am Römerlager, Fichteplatz Richtung Hauptbahnhof, am Ende der Baustelle Uniklinik bei den Containern versteckt er sich sehr gut. 30 da erlaubt. Fasané aus Laubenheim, Angie aus Weisenau, Nadine aus Büttelborn und der Bode aus der Oberstadt haben ihn gesehen. Ich danke euch. Jürgen aus der Neustadt hat sich auch gemeldet. Er hat einen mobilen Blitzer allerdings unter der Theodor-Heuss-Brücke mal wieder gesehen, wenn er Richtung Mombach fahrt. Da sind 30 erlaubt. Dann haben wir noch einen Anhänger-Enforcement-Blitzer auf der Rheinallee stehen. stehen, wenn ihr von Mombach Richtung der Innenstadt fahrt. Und zwar kurz nach dem Mombacher Kreisel. 50 da erlaubt. Er ist auch im Gebüsch versteckt. Sehr schwer zu sehen. Auch im Gebüsch sitzt der olivgrüne Enforcement-Blitzer auf der A60 Mainz Richtung Bingen, unmittelbar vor der Ausfahrt Heidesheim. Da dürft ihr 100 fahren. Und die altbekannte Blitzersäule haben wir nach wie vor auf der A60 Mainz Richtung Rösselsheim stehen. Kurz vor der Weisenauer Brücke. Auch hier 100 Stundenkilometer maximal erlaubt. Wenn euch irgendwo noch weitere Blitzer auffallen, dürft ihr mir die sehr gerne melden. Über Antenne Mainz Hörertelefon oder per WhatsApp an die Mainz 304 3441.
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0: Und natürlich auch mit unseren Greatest Hits und dem Besten von heute. Aktuell gibt's gleich Tame Impala mit Dracula auf die Ohren. Aber die Toten Hosen will ich euch nicht vorenthalten mit diesem Brecher. Alles aus Liebe.
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0: Same Impala mit Dracula. 7.44 Uhr haben wir es bei uns im Antenne Mainzland. Ihr Lieben, wir sagen herzlichen Glückwunsch, denn unsere Mainzer Tafel feiert ihr 25-jähriges Jubiläum. Und nicht nur das, wie ihr sicher schon gehört habt, ist ja morgen auch passenderweise der Tag der Lebensmittelrettung. Und Lebensmittelrettung wäre ja ohne die Tafeln auch kaum denkbar. Schließlich rettet die Mainzer Tafel jede Woche zwischen 6 und 8 Tonnen Lebensmittel. Doch wie genau arbeitet denn unsere Mainzer Tafel eigentlich? Das hat uns Heidi Preußler, ehrenamtliche Helferin der Mainzer Tafel, mal genauer erklärt.
1: Erstens sind es alles Ehrenamtliche, die das machen. Die Fahrer haben feste Touren. Wir haben 5 Kühlwagen. Mit denen werden die Lebensmittelmärkte, Bäckereien und Bauern auch an festen Tagen angefahren. Die geben ab, was sie gerade haben. Die bringen das in die Tafel rein. Dort wird es sortiert. Ob es ausgegeben werden kann, weil nicht alles an Obst und Gemüse, was wir kriegen, geben wir auch 1:1 weiter. Und das wird dann aussortiert. Und wenn das alles sortiert ist, dann wird es ausgegeben. Jeden Tag von 10:30 außer montags bis um 13 Uhr.
0: In der Schlange vor der Tafel stehen hauptsächlich Menschen mit Fluchtgeschichte, Rentnerinnen und Rentner, aber auch Menschen, die Bürgergeld beziehen. Und dort lernt man sich eben kennen, man kommt ins Gespräch, man tauscht sich aus, denn alle begegnen sich auf Augenhöhe. Sowohl die Kundinnen und Kunden als auch eben die Ehrenamtlichen. Und warum dieser respektvolle Umgang so wichtig ist, hat uns Dieter Hansbach, der erste Vorsitzende der Mainzer Tafel, mal erzählt.
2: Keiner geht gern bei die Tafel. Es gibt sicher eine gewisse Scham. Das kann ich mal vorstellen, wenn man vor der Tafel steht. Da sieht man manchmal, dass sich die Leute nicht unbedingt zur Straße hinwenden, um vielleicht nicht gesehen zu werden. Also eine gewisse Scham ist schon da, aber das verläuft sich mit der Zeit. Mit der Zeit wird das ziemlich normal, weil wir auch versuchen, Normalität innerhalb der Tafel zu schaffen. Wir sind praktisch wie ein Lebensmittelladen. Jeder kann sich aussuchen, was er möchte. Es ist also nicht so, dass wir irgendwelche Vorgaben haben.
0: Ja, und die Arbeit der Mainzer Tafel ist aus unserer Gesellschaft inzwischen nicht mehr wegzudenken. Das ist auch gut so. Gleichzeitig ist die Tafel ja vollständig auf Unterstützung angewiesen. Finanziert wird sie zu 100% aus Mitgliedsbeiträgen und Spenden eben. Und wenn ihr jetzt sagt, ja, die Tafel ist eine super Sache und ihr würdet gerne mehr darüber erfahren und die Menschen dahinter kennenlernen und unterstützen, dann kommt am Samstag gerne zum Marktfrühstück hier nach Mainz, denn am Osteiner Hof gibt es an diesem Wochenende nicht nur Wein, sondern auch einen Infostand der Mainzer Tafel. Also schaut da gerne mal vorbei. Und obwohl wir Freitag haben, sind hier die Bengals mit Manic Monday. Wollen wir doch gar nicht hingucken. 7.46 Uhr haben wir es im Antenne Mainzland. Ich wünsche euch jetzt erstmal einen guten Start in den Tag und später schönes Wochenende.

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1: Talking about the revolution. Alles neu und frei macht die französische Revolution. Dass alle Menschen vor dem Gesetz gleich sind, ist für uns heute selbstverständlich und in der Verfassung verankert. Im französischen Mainz des Jahres 1798 ist es eingeführt worden. Die Prinzipien Freiheit, Gleichheit und Brüderlichkeit der französischen Revolution, die waren dafür verantwortlich, dass Sondergerichte, die es damals für den Adel und Klerus gab, zu dieser Zeit abgeschafft wurden. Auch sind zum ersten Mal Schwurgerichte mit Laien als Schöffen eingeführt worden. Um Franz Conrad Maquet bei der Vereidigung der ersten Geschworenen zu zitieren, ist es das schönste Denkmal der Menschlichkeit. Und es kommt hier bei uns aus Mainz.
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1: Ich bin Thomas Bleskin. Bundestag und Bundesrat wollen heute einen neuen Tankrabatt beschließen. Die schwarz-rote Koalition plant, die Energiesteuer auf Benzin und Diesel vom 1. Oktober bis Ende Dezember um 14 Cent je Liter zu senken. Mit der Mehrwertsteuer ergibt sich eine Entlastung von 17 Cent pro Liter. Bund und Länder rechnen dadurch mit Steuerausfällen von insgesamt bis zu 2,5 Milliarden Euro. Im Bundestag steht heute außerdem das Bundespolizeigesetz zur Abstimmung. Der Bundespolizei soll es im Kampf unter anderem gegen Extremismus künftig erlaubt sein, Handys zu überwachen.
2: Das Handy anzapfen, Mails mitlesen, ebenso die Nachrichten bei Telegram oder WhatsApp. Um Kriminellen auf die Spur zu kommen oder auch um mögliche Taten zu verhindern, hilft es Ermittlern häufig, die Kommunikation der Verdächtigen zu überwachen.

0: überwachen. In Deutschland gelten für eine solche Überwachung strenge Regeln. Daher ist eine Änderung im Gesetz nötig, damit die Bundespolizei im Kampf gegen Extremismus und Schleuserbanden im Falle des Falles künftig auch die Kommunikation überwachen darf. Lea Matschulat, Nachrichtenredaktion.
1: Der Streit zwischen US-Präsident Donald Trump und Medienhäusern um den Zugang zum Weißen Haus überschattet auch den Besuch von Chinas Staatschef Xi Jinping. Große US-Sender strahlten in ihrem Programm deutlich weniger zu dem Treffen in Washington aus, als es sonst bei solchen Gipfeln üblich ist. Live-Übertragung fehlte ganz.
2: Das Staatsdinner blieb weitgehend im Dunkeln. Wieder wurden Sender ausgeschlossen und TV-Berichterstattung blieb aus. Beim Dinner serviert wurde gelber Kürbis, Pilzfrikassee, Barsch, Aubergine und Vanilleeis. Ein Tenor sang Lieder und die Blaskapelle des Militärs spielte auf. Tech-Bosse saßen mit am Tisch, aber über die Inhalte der Gespräche wurde nichts bekannt. Auch vom Vier-Augen-Gespräch von Trump und Xi zuvor drang wenig nach außen. Konfliktstoff gibt es reichlich, aber es hieß nur, es sei ein großartiges Treffen gewesen. Tina Eck, USA.
1: Zum Sportfußball. Jürgen Klopp hat bei seinem Debüt als Bundestrainer einen Sieg knapp verpasst. Deutschland spielte zum Nations League-Auftakt in Amsterdam 1:1 gegen die Niederlande. Felix Metscher brachte die DFB-Elf in Führung, Cody Hapko glich erst in der Nachspielzeit aus. Klopp erklärte anschließend, er könne mit dem Punkt leben. Mit vielen Einzelleistungen und der Leidenschaft seiner Mannschaft sei er sehr zufrieden gewesen.
3: Ja, das konnte man sich angucken. Das hat Spaß gemacht und macht Lust auf mehr. Vielen Dank für die Infos. Weitere News gibt's natürlich wieder in einer halben Stunde auf die Ohren in unseren Top-Meldungen aus Mainz, Wiesbaden und der Region von und mit Robert Schäfer.
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3: Es ist immer noch gefühlt eisekalt da draußen. 7 Grad mäßig vorm City-Studio am Fischtorplatz, aber bis 21 Grad sind heute drin. Und zwar bei ganz viel Sonne und wenig Wolken. Und auch das Wochenende wird nochmal wärmer und sieht super freundlich aus. Soll trocken bleiben bei Höchsttemperaturen um 26 Grad.
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3: Ja, so ein bisschen was ist los auf unserer A60. Mainz Richtung Rüsselsheim. Zwischen dem Mainz-Spitzdreieck und Bauschheim haben wir über 2 Kilometer dichten bis stockenden Verkehr. Auf der A643 Mainz Richtung Wiesbaden. Und zwar auf der Schiersteiner Brücke 2 Kilometer stockender Verkehr und auf der A66 Wiesbaden Richtung Frankfurt zwischen Biebrich und Erbenheim auch nochmal 2 bis 3 Kilometer dichter bis stockender Verkehr. Aber ansonsten lasst mich mal ganz genau gucken. Nee, liegen mir keine weiteren Störungen vor. Euch wünsche ich eine gute und vor allem auch ganz sichere Autofahrt da draußen.
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3: Wir schauen uns das Ganze mal an und mir hat sogar noch, wer hat mir denn da geschrieben? Liebe Grüße, schönes Wochenende. Die Ann-Christine hat geschrieben, die kommt noch dazu, reiht sich in die Liste ein, denn, passt auf, es steht ein mobiler Blitzer, ein weißer Caddy am Römerlager. Fichteplatz Richtung Hauptbahnhof und zwar am Ende der Baustelle Uniklinik bei den Containern. Da ist er gut versteckt, da sind 30 erlaubt. Fasané aus Laubenheim, Angie aus Weisenau, Nadine aus Büttelborn und Bode aus der Oberstadt haben ihn auch gesehen. Jetzt hat ihn die Ann-Christine nochmal bestätigt. Danke euch allen. Also da aufgepasst und mit angepasster Geschwindigkeit fahren, sowieso immer. Dann haben wir noch einen mobilen Blitzer unter der Theodor-Heuss-Brücke versteckt, wenn ihr Richtung Mombach fahrt. Sind 30 erlaubt, den hatte Jürgen aus der Neustadt gesehen. Apropos Mombach, da haben wir einen Enforcement-Blitzer stehen und zwar auf der Rheinallee. Wenn ihr von Mombach aus Richtung Innenstadt fahrt, kurz nach dem Mombacher Kreisel, dürft ihr maximal 50 fahren. Einen weiteren Enforcement-Blitzer in Olivgrün, der versteckt sich in einem anderen Gebüsch und zwar auf der A60 Mainz Richtung Bingen unmittelbar vor der Ausfahrt Heidesheim. Da sind 100 erlaubt. Und eine Blitzersäule steht noch auf der A60 Mainz Richtung Rüsselsheim unmittelbar vor der Weisenauer Brücke. Da auch maximal 100 Stundenkilometer erlaubt. Solltet ihr irgendwo noch einen weiteren Blitzer sehen, euch der auffallen, meldet ihn mir gerne übers Hörertelefon oder per WhatsApp an die Mainz 304 3441. Und denkt dran, euch ein gültiges Ticket zu holen, wenn ihr mit den Öffis unterwegs seid, verstärkt kontrolliert. Wird heute früh nämlich die Buslinie Nummer 80, fährt vom Laubenheimer Riedweg Richtung Ingelheimer Bahnhof.
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3: Und natürlich habe ich auch die Greatest Hits und das Beste von heute dabei und einen wunderbaren Künstler gleich aus dem Antenne Mainzland, der heute ganz frisch einen neuen Song rausbringt und wir spielen ihn schon. Physical Attention heißt der Song. Es geht um Timo Schniering. Wer das ganz genau ist, hört ihr gleich nach Dr. Alba mit Sing Hallelujah und vorher Topic und Carte Blanche mit Lucky Ones.
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0: Dr. Alban, sing Hallelujah. 8.14 Uhr haben wir es im Antenne Mainzland, ihr Lieben. Und jetzt kommen wir zu einem wunderbaren Künstler hier aus dem Antenne Mainzland. Ist bei uns in Mainz geboren, lebt im Antenne Mainzland, 98er Jahrgang und ist einfach so ein lieber, netter Kerl. Vor allem auch mit Haltung. Man muss sagen, ist ein Ausnahmekünstler. So nenne ich ihn jetzt einfach mal. Hat mit 5 Jahren schon angefangen, Klavier zu spielen und zu singen. Und mit 9, muss man sich mal vorstellen, nicht mal zweistellig, hat er tatsächlich schon eigene Orchester- und so Trailermusik programmiert mit so einem digitalen Notenschreibprogramm. Super coole Story. Er ist immer noch am Mucke machen und wird immer bekannter und ich feiere ihn einfach so sehr. Und seine neue Single, die heißt Physical Attention und die kommt heute raus und ich freue mich sehr, dass ich die mit als erstes spielen darf. Gell, Timo?
1: Hallo, hier ist Timo Schniering und ihr hört jetzt meine neue Single Physical Attention hier auf Antenne Mainz. 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
1: Mein lieber Lars, heute hast du auch wieder ein wunderschönes Thema dabei. Ein Problem, was wir natürlich lösen und bearbeiten wollen. Um was für ein Unternehmen geht es denn erstmal?
2: Wir haben eine Eventagentur mit knapp 15 Mitarbeitern.
1: Ja.
2: Die arbeiten bei Projekten teilweise noch mit einer ganzen Menge an externen Mitarbeitern zusammen, sodass die teilweise bei Großprojekten auch 50, 60 Leute in einem Team haben, das dann immer so ein bisschen wechselt.
1: Habe ich ein konkretes Bild im Kopf, ja, sehr schön. Wo ist das Problem, wo hinkt's?
2: Die haben sehr viele Meetings, was auch notwendig ist, da Events sicherlich eine Abstimmung benötigen.
1: Ja.
2: Aber die haben das Problem, die Meetings dauern lange und bringen relativ wenig nach Auffassung des Unternehmens.
1: Ich glaube, es gibt viele da draußen, die sagen, ja, das kenne ich. Jetzt sind wir in einem Eventunternehmen. Da kann sich natürlich aufgrund des Kunden immer wieder ganz schnell was ändern. Und du musst dich halt nochmal, jetzt liegt die Betonung aber auf schnell zusammensetzen. Wie mache ich denn ein Meeting effektiv dann?
2: Oft ist ja das Meeting das Mittel zum Zweck, dass man sagt, der Weg war das Ziel. Wir haben einfach jeden Tag ein Meeting und fühlen uns besser im Projekt. Wichtig ist aber, wenn wir uns jetzt modernes Projektmanagement angucken, zum Beispiel mit Scrum oder anderen Tools, dass wir hier die Meetings am Projektmanagement orientieren müssen. Das heißt, wir machen dann ein Meeting, wenn es notwendig ist, um die konkreten Ziele, die in diesem Meeting geklärt werden müssen, zu lösen. Aber wir machen nicht ein Meeting, nur um ein Meeting zu machen. Das heißt, wir haben für jedes Meeting klare Ziele und haben im Nachgang an das Meeting auch noch eine klare To-Do-Liste, wo wir das Ganze nachverfolgen und gucken dann, wie wir in den Prozess gehen.
1: Wie funktioniert diese Scrum-Methode? Erklär es mir kurz für alle, die es nicht wissen.
2: Scrum ist eine Projektmanagement-Methode, bei der wir ein Backlog im Projekt füllen. Das heißt, wir sind hier in einem sehr agilen Projektmanagement, weil wir auch gerade im Eventbereich nicht zu Beginn des Projektes wissen, was ist bis zum Ende alles zu tun. Das ändert sich dauernd.
1: Ja, ja.
2: Und bei Scrum haben wir einen Backlog, in dem wir gewisse Tätigkeiten, die zu tun sind, abarbeiten. Und wir reden in unterschiedlichen Zyklen über Teile des Backlogs und passen die To-Do-Liste, die wir im Backlog haben, immer wieder an. Scrum kann man lernen. Es gibt da Scrum Master für. Es ist ein Projektmanagementsystem, das sehr etabliert ist, auch bei sehr großen Projekten. Für die kleine Variante können wir uns hier quasi ein Kanban-Board vorstellen, dass wir dann auch in Tools wie Trello abbilden können, wo wir einfach sagen, to do, doing, done und unsere einzelnen Projektschritte berücksichtigen können.
1: Und du hast auch aber visuell deine Liste, die du abgehakt hast und siehst, das haben wir schon erreicht in dem Prozess. Also so geht es effektiver, wenn ihr jetzt natürlich sagt, oh ja, ein bisschen mehr Effektivität wäre auch gut und ihr habt ein ähnliches Problem vielleicht im Unternehmen, meldet euch gerne.
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0: Lady Gaga, The Dead Dance. Nicht zu verwechseln mit The Dead Dance. Nicht der Vatertanz, der tote Tanz. The Dead Dance. 8:30 haben wir's.
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2: Mit Robert Schäfer. Einen schönen guten Morgen.
3: Das Land Rheinland-Pfalz führt den Vorsitz der Ministerpräsidentenkonferenz um ein weiteres Jahr fort. Wie die Staatskanzlei in Mainz mitteilt, haben das gestern die Regierungschefinnen und Regierungschefs einstimmig beschlossen. Rheinland-Pfalz verfüge durch den laufenden Vorsitz über die notwendigen Strukturen und sei deshalb bereit, den Vorsitz ein weiteres Jahr fortzuführen, so Ministerpräsident und MPK-Vorsitzender Gordon Schnieder. Ab Oktober 2027 übernimmt dann Schleswig-Holstein den Vorsitz. Der Bürgermeister der Verbandsgemeinde Rhein-Selz, Martin Groth, hat gestern in Oppenheim eine Zwischenbilanz seiner seit 2022 laufenden Amtszeit gezogen. Dabei sollte es ganz bewusst nicht um eine bloße Erfolgsbilanz gehen, sondern um eine ehrliche Bestandsaufnahme der bisherigen Strukturen und Herausforderungen. Zu aktuellen Projekten der Verbandsgemeinde Rhein-Selz, Bürgermeister Martin Groth.
4: Also ich bin sehr stolz darauf, hier einen Teil beigetragen zu haben zur erfolgreichen Ansiedlung des großen Rechenzentrums im Rhein-Selz-Park. Und ich freue mich, dass wir nächstes Jahr ein Hallenbad hier wieder öffnen mit einem innovativen Energiekonzept und das Thema Feuerwehr, dass wir hier sehr tiefgreifende Änderungen durchführen, um die zukunftsfähig zu machen und dass diese Änderungen, die wir schon auch umgesetzt haben, jetzt schon Erfolge zeigen.
3: Für die zweite Hälfte seiner Amtszeit stehen in der Verbandsgemeinde nun weitere Vorhaben auf der Agenda. Ein besonderer Fokus soll dabei künftig auf der Etablierung einer zielorientierten Servicekultur im Verwaltungsalltag liegen. Die Mainzer Tafel blickt in diesem Jahr auf 25 Jahre Lebensmittelrettung und ehrenamtliches Engagement zurück. Das Jubiläum soll mit verschiedenen Veranstaltungen gewürdigt werden. Beim Marktfrühstück am Schillerplatz informiert die Tafel morgen über ihre Arbeit und die Themen Lebensmittelrettung und Ehrenamt. Interessierte können dort mit den Helferinnen und Helfern ins Gespräch kommen. Der Infostand ist ab 10 Uhr geöffnet. Rund 1.800 Menschen erhalten derzeit monatlich Unterstützung. Gleichzeitig werden jede Woche 6 bis 8 Tonnen Lebensmittel gerettet. Dahinter stehen mehr als 150 Ehrenamtliche, die zusammen rund 53.000 Stunden im Jahr leisten. In Mainz gehen morgen wieder Tierschützerinnen und Tierschützer für mehr Schutz von Hunden auf die Straße. Beim dritten Mainzer Galgo-Marsch soll auf die Situation von Jagd- und Gebrauchshunden sowie auf Tierschutzprobleme in Europa aufmerksam gemacht werden. Geplant sind außerdem Informationsstände, Redebeiträge und Vorführungen. Letztes Jahr sind rund 1.000 Menschen mit etwa 2.000 Hunden zusammengekommen. Treffpunkt ist um 12 Uhr auf dem Gutenbergplatz. Das Ingelheimer Rotweinfest feiert in diesem Jahr seinen 80. Geburtstag. Deshalb startet morgen das 9-tägige Jubiläumsprogramm Ballon Rouge. Das Gelände rund um die historische Burgkirche verwandelt sich zu einem Treffpunkt. Höhepunkt ist der geplante Ballabend in der kommenden Woche. An diesem Wochenende ist auch ein verkaufsoffener Sonntag geplant. Dazu gibt es einen Floh- und Künstlermarkt entlang der Bahnhofstraße.
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0: 8.33 Uhr haben wir es jetzt im Antenne Mainzland. Die Frage ist, ist es immer noch so kalt da draußen? Ein Grädchen wärmer. 8 Grad messen wir hier vorm City-Studio am Fischtorplatz. Aber bis 21 Grad sind heute noch drin. Bei ganz viel Sonne und wenig Wolken. Es wird wirklich herrlich. Auch übers komplette Wochenende freundlicher Sonne-Wolken-Mix soll trocken bleiben. Bei Höchsttemperaturen um 26 Grad.
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0: Das sieht wieder super gut aus. Mir liegen nämlich aktuell überhaupt gar keine größeren Verkehrsstörungen vor. Schön, gelle. Ich wünsche euch eine gute und ganz sichere Autofahrt da draußen.
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0: Da habe ich tatsächlich einige von euch bekommen. Wir schauen uns die mal an. Ein mobiler Blitzer, ein weißer Caddy, steht am Römerlager. Fichteplatz Richtung Hauptbahnhof am Ende der Baustelle Uniklinik. Bei den Containern ist ziemlich gut versteckt anscheinend. 30 erlaubt. Fasané aus Laubenheim, Angie aus Weisenau, Nadine aus Büttelborn, Bodo aus der Oberstadt. Und so könnte ich unendlich weitermachen. Ganz viele von euch haben uns den gemeldet und wir danken dafür. Auch danke an Jürgen aus der Neustadt. Er hat einen mobilen Blitzer unter der Theodor-Heuss-Brücke gesehen. Wenn ihr Richtung Mombach fahrt, da sind 30 erlaubt. Und apropos Mombach, da steht noch ein Anhänger-Enforcement-Blitzer. Auf der Rheinallee Mombach Richtung Innenstadt, kurz nach dem Mombacher Kreisel, 50 da maximal erlaubt. Dann hat sich so ein Enforcement-Blitzer in Olivgrün in einem anderen Gebüsch auch noch versteckt. Und zwar auf der A60 Mainz Richtung Bingen, unmittelbar vor der Ausfahrt Heidesheim. Dürft ihr 100 fahren. Und die Blitzersäule steht nach wie vor auf der A60 Mainz Richtung Rüsselsheim, kurz vor der Weisenauer Brücke, auch hier 100 Stundenkilometer maximal erlaubt. Wenn euch da draußen irgendwo noch weitere Blitze auffallen, gerne melden über das Antenne Mainz Hörertelefon oder an die WhatsApp. Per WhatsApp an die Mainz 304 3441.
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0: Und natürlich habe ich die Greatest Hits und das Beste von heute für euch mit dabei. Gleich Herbert Grönemeyer. Musik nur, wenn sie laut ist. Und vorher Stella Lefty, Boston.
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0: Herbert Grönemeyer, Musik nur, wenn sie laut ist. 8.42 Uhr haben wir es und hier ist euer
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0: Mit Niklas Antweiler von der Mainzer Polizei. Schönen guten Morgen wünsche ich.
2: Guten Morgen.
0: Jetzt haben wir Herbert Grönemeyer gerade gehört, aber es geht nicht um Ruhestörung heute, sondern um einen anderen Fall, um Telefonbetrug. Obwohl das ja eigentlich auch die Ruhe zu Hause stört, muss man ja auch sagen irgendwie, ne?
2: Ja, genau, das ist richtig. Und zwar geht es heute um zwei uns bekannte Betrugsversuche in Mainz.
0: Ja.
2: Und da wurden zwei Personen angerufen von falschen Mitarbeitern von einem bekannten Versandunternehmen.
0: Mhm.
2: Den Leuten am Telefon wurde dann vorgegaukelt, dass sie offene Zahlungen zu leisten hätten, ja, in einem dreistelligen Bereich.
0: Ja.
2: Also wir hätten Schulden, hätten irgendwas bestellt, was noch nicht bezahlt wäre. Und da wurde dann ja die Herausgabe von Geld gefordert.
0: Mhm.
2: Die Leute, die angerufen wurden, haben es zum Glück direkt bemerkt und das Gespräch beendet und dann auch die Polizei informiert, auch weil sie selbst keinen Account bei diesem Versandunternehmen haben.
0: Das sollte der erste Hinweis sein, auf jeden
2: genau.
0: Fall, wenn man drüber nachdenkt. Aber das kam sicherlich jetzt nicht nur zweimal vor, oder? Die Telefonbetrüger gehen doch schon so vor, dass die dann mehrere Anrufe tätigen in dem ganzen Gebiet. Jetzt ist die Frage, wer da draußen jetzt vielleicht auch sagt, oh, ich war auch betroffen, aber das muss ich doch nicht direkt der Polizei melden. Kann, sollte ich schon, oder?
2: Ja, also können Sie auf jeden Fall gerne machen, wenn Sie da auch betroffen sind. Melden Sie das gerne der Polizei. Wir sind natürlich über jeden Hinweis dann auch dankbar, um da vielleicht an die Täter zu kommen. Aber wir wollen natürlich auch sensibilisieren. Wir nehmen an, die Dunkelziffer ist deutlich höher als diese zwei bekannten Fälle. Also wenn da irgendwie Geld gefordert wird am Telefon oder die Herausgabe von Daten gefordert wird, dann auf keinen Fall blind irgendwie was irgendwohin überweisen. Kritisch hinterfragen, auch selbst nochmal den Kontakt zu diesem Unternehmen suchen und ja, bloß kein Geld überweisen.
0: Ich glaube, pauschal kann man einfach sagen, wenn jemand einen anruft und verlangt Geld und irgendeine Struktur ist ja da immer drin, wer ist und warum das mit mir persönlich zusammenhängen könnte. Man weiß ja auch nicht, was für Daten diese Verbrecher dann von einem haben. Ist doch die beste Lösung, einfach auflegen, fertig, weil am Telefon verlangt normalerweise keiner Geld.
2: Genau, richtig, ja. Am besten direkt auflegen, das Gespräch beenden und dann sollte man auch hoffentlich Ruhe haben.
0: Ein guter Tipp fürs Wochenende, wenn das Telefon klingelt. Oder einfach das Telefon ausstecken, wenn es möglich ist, wenn man fest ins Telefon hat.
2: Das wäre gar nicht mehr erreichbar sein will.
0: Eine gute Lösung haben wir auf jeden Fall.
2: Dann hat man ein ruhiges Wochenende.
0: Ganz genau. Dann danke ich dir für den Polizeireport für heute und wünsche dir und deinen Kolleginnen und Kollegen natürlich auch ein eher ruhiges Wochenende, gell?
2: Jawohl, danke.
0: Danke dir.
2: Euch.
0: Mach's
2: auch.
0: Gut. Ciao.
2: Ciao.
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0: Alle Farben und Graham Kearney mit She Moves Far Away. Und ihr Lieben, ich habe noch was Aktuelles für euch.
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0: Ja, stimmt eigentlich gar nicht. Ich habe nichts für euch, sondern die Christina. Hört mal zu.
2: Ein Blitzer möchte ich melden in Mombach. Und zwar stadteinwärts, direkt hinter dem Kreisel. Da ist 50 erlaubt. Liebe Grüße, ich bin die Tina aus Heidesheim.
0: Die Tina aus Heidesheim, vielen Dank dir fürs Melden. Genau, das ist der direkt nach Mombacher Kreisel, wenn man Richtung Innenstadt fährt. 50 erlaubt. Danke dir fürs Melden.
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1: Nach den gestrigen Verlusten dürfte der Start an Europas Börsen heute zunächst vorsichtig ausfallen. Der Ölpreis bleibt mit rund $105 je Barrel auf hohem Niveau und hält damit die Inflationssorgen am Leben. Gleichzeitig sind die Renditen an den Anleihemärkten weiter gestiegen. Die 10-jährige US-Staatsanleihe rentiert inzwischen bei mehr als 5%. Für Bewegung sorgt heute außerdem das Treffen von US-Präsident Donald Trump und Chinas Staatschef Xi Jinping. Die beiden haben sich gestern im Weißen Haus getroffen. Dabei wurde die bestehende Handelspause zwar um 2 Monate verlängert, bei den großen Streitpunkten wie Zöllen und Technologie gibt es aber weiterhin keine dauerhafte Lösung. Damit bleiben die Anleger zum Wochenschluss zwischen Hoffnung und Vorsicht. Die verlängerte Handelspause sorgt für etwas Stabilität, gleichzeitig bremsen teures Öl und die hohen Zinsen.
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1: Ich bin Thomas Bleskin. Bundestag und Bundesrat wollen heute den Weg für einen neuen Tankrabatt freimachen. Die Energiesteuer auf Benzin und Diesel soll um 14 Cent je Liter sinken. Einschließlich Mehrwertsteuer ergibt sich eine Entlastung von 17 Cent.
2: Jetzt muss es schnell gehen, denn der Rabatt soll schon ab Oktober, also ab nächsten Donnerstag, für 3 Monate gelten. Der Liter Sprit wird mit der Steuersenkung knapp 17 Cent günstiger, wenn die Tankstellen den Rabatt voll weitergeben. Bei der ersten Auflage im Mai und Juni hatten Institute und das Bundeskartellamt errechnet, dass das nur teilweise der Fall war. Die Mineralölwirtschaft bestreitet das. Viele Experten kritisieren den Rabatt, denn er ist vergleichsweise teuer und nicht zielgenau. Er unterstützt auch Menschen, die keine Hilfe bräuchten. Wer kein Auto hat, aber unter hohen Preisen leidet, bekommt dagegen nichts davon. Ursula Winkler, Nachrichtenredaktion.
1: Der Streit zwischen US-Präsident Donald Trump und Medienhäusern um den Zugang zum Weißen Haus überschattet in den USA den Besuch von Chinas Staatschef Xi Jinping. Große US-Sender strahlten in ihren linearen TV-Programmen deutlich weniger zu dem Treffen in Washington aus, als es sonst bei solchen Gipfeln üblich ist. Eine Live-Übertragung gab es nicht. Google will prüfen, ob Rechenzentren im Weltraum technisch machbar sind. Dafür schickt der Konzern kommende Woche 4 seiner KI-Chips mit einer SpaceX-Rakete ins All. Getestet werden soll unter anderem, wie die Prozessoren mit Erschütterungen, hoher Strahlung und der Kühlung im Vakuum zurechtkommen. Google hält einen 5-jährigen Einsatz grundsätzlich für möglich, sieht aber noch zahlreiche technische Herausforderungen.

0: Sportfußball. Jürgen Klopp hat beim Debüt als Bundestrainer mit der deutschen Nationalmannschaft ein Unentschieden geholt. Das DFB-Team spielte zum Auftakt der Nations League in Amsterdam gegen die Niederlande 1:1.
1: Lange führt das deutsche Team, doch am Ende jubelt Oranje über den verdienten Ausgleich. Deutschland beginnt stark, danach spielen aber vor allem die Niederländer, denen zwei Tore aberkannt werden. Die neue Nummer 1, Ter Stegen, leistet sich einige Fehlpässe, verhindert aber auch das ein oder andere Gegentor. Jürgen Klopp ist zufrieden, sieht aber noch viel Luft nach oben. Während des Spiels steht er fast die ganze Zeit an der Linie, dirigiert, lobt und ärgert sich am Ende über den späten Ausgleich. Thomas Bremser, Amsterdam.
0: Weiter geht es für Klopp und sein Team am Sonntag in Augsburg gegen Griechenland. Nicht dabei sind dann wohl Musiala und Havertz. Die beiden haben sich in Amsterdam verletzt.
2: Da wünschen wir natürlich gute Besserung. Vielen Dank für die Infos. Weitere News gibt's wieder in einer halben Stunde in unseren Top-Meldungen auf die Ohren.
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2: Sieht aktuell sehr schön aus. Mittlerweile wird es auch ein Ticken wärmer. 9, aber ja, doch kühle Grad messe ich noch hier bei uns vom City-Studio. Am Fischstoppplatz bis 21 Grad sind aber heute drin. Wird richtig herrlich mit ganz viel Sonne und wenig Wolken. Und der Antenne Mainz Wettertrend fürs Wochenende, der verspricht noch mal freundlicher zu werden. Sonne, Wolken, Mix und Höchsttemperaturen um 26 Grad.
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2: Aktuell nichts los auf den Straßen. Mir liegen tatsächlich überhaupt keine größeren Verkehrsstörungen vor. Ich wünsche euch eine gute und ganz sichere Fahrt.
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2: Da habe ich einen weißen Caddy für euch gemeldet bekommen. Am Römerlager steht er. Fichteplatz Richtung Hauptbahnhof, wenn ihr da unterwegs seid. Am Ende der Baustelle Uniklinik. Bei den Containern ist er anscheinend ziemlich gut versteckt. 30 da maximal erlaubt. Haben mir Fasané aus Laubenheim, Angie aus Weisenau, Nadine aus Büttelborn, Bodo aus der Oberstadt und noch ganz viele andere gemeldet. Ich danke euch. Außerdem steht noch ein mobiler Blitzer unter der Theodor-Heuss-Brücke mal wieder, wenn ihr Richtung Mombach unterwegs seid. 30 erlaubt. Jürgen aus der Neustadt und Olli aus Mombach haben das gemeldet. Außerdem haben wir noch einen Enforcement Blitzer auf der Rheinallee stehen. Mombach Richtung Innenstadt, kurz nach dem Mombacher Kreisel. Die Tina aus Heidesheim hat den gemeldet. 50 dürfte da maximal fahren. Und wir haben noch einen olivgrünen Enforcement Blitzer auf der A60 stehen, und zwar Mainz Richtung Bingen. Unmittelbar vor der Ausfahrt Heidesheim versteckt er sich da, weil er olivgrün ist, auch im Gebüsch, dass er schlechter zu erkennen ist. 100 da maximal erlaubt. Und wenn wir schon auf der A60 sind, fahren wir in die Gegenrichtung. Da steht nämlich noch eine Blitzersäule. Und zwar A60 Mainz Richtung Rüsselsheim, kurz vor der Weisenauer Brücke. Da auch maximal 100 Stundenkilometer erlaubt. Falls euch irgendwo noch ein weiterer Blitzer auffallen sollte, dürft ihr mir den sehr gerne melden über das Antenne Mainz Hörertelefon oder per WhatsApp an die Mainz 304 3441.
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2: Und denkt dran, euch ein gültiges Ticket zu holen, wenn ihr mit den Öffis unterwegs seid. Verstärkt kontrolliert wird nämlich heute früh die Buslinie Nummer 80, fährt vom Laubenheimer Riedweg Richtung Ingelheimer Bahnhof.
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2: Und natürlich auch mit unseren Greatest Hits und dem Besten von heute. Vor allem gibt's nach Barclay James Harvest mit Life is for a Living die Antenne Mainz Veranstaltungstipps auf die Ohren, damit ihr wisst, was heute so Schönes los ist und was ihr am Wochenende machen könnt. Aber vorher gibt's Temperance City auf die Ohren mit Self-Aware.
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1: Es ist Freitag, ihr Lieben, und heute Abend wird abgerechnet. Und zwar auf der Bühne. Wenn ihr Lust auf eine humorvolle Ehe-Piep-Show habt, ohne Ausziehen, dann solltet ihr heute in der Stadecker Burgscheune in Stadecken-Ilsheim vorbeischauen. Das eingespielte Kabarett-Duo Jennifer und Michael Ehnert strapaziert ab 20 Uhr eure Lachmuskeln mit ihrem neuen Programm Wir müssen reden. Und wer die beiden aus Küss langsam oder Zweikampfphasen kennt, weiß, dass hier kein Beziehungsgeheimnis sicher ist. Schnappt euch also eure Partnerinnen, euren Partner, eure Freunde, kommt vorbei. Karten gibt's übrigens noch auf kultur-kiste.de oder im Blumenhaus Rutsch. Und Restkarten könnt ihr natürlich noch an der Abendkasse holen. Und wie gehen wir eigentlich mit der Klimakrise um und welche Verantwortung tragen Wissenschaft und Gesellschaft? Genau darum geht es heute Abend in der Christuskirche. Um 19 Uhr wird dort nämlich der Film Das Gewicht der Welt gezeigt. Im Anschluss gibt es ein Gespräch mit dem Mainzer Chemieprofessor Sebastian Seifert und Nana Gröning. Gemeinsam sprechen sie über Klimaschutz und die Frage, was jeder Einzelne denn bewegen kann. Die Veranstaltung findet im Rahmen von Gaia, die Welt zu Gast in Mainz statt. Eintritt ist frei und ihr kennt sie in der Christuskirche, ist ja aktuell auch die große Weltkugel. Und vielleicht habt ihr auch Lust auf einen musikalischen Abend zum Mitsingen, dann ab ins Roxy. Heute Abend heißt es da ab 20 Uhr Singalong, Hits der 80er und frühen 90er. Gemeinsam mit hunderten anderen könnt ihr bekannte Klassiker mitsingen. Die Songtexte werden dabei natürlich auf der großen Leinwand für euch eingeblendet. Egal, ob ihr textsicher seid oder einfach nur laut mitsingen wollt. Hier steht der Spaß im Vordergrund. Also Stimme ölen und ab zum Singalong ins Roxy. Und volles Programm und dabei auch noch sparen. Diese Woche finden nämlich in der Fun Zone in Mainz-Mombach erstmals die Fun Days statt. Für jeweils 8 Euro warten da heute noch 5 verschiedene spektakuläre Attraktionen auf euch. Mit dabei sind Lasertag, 3D-Schwarzlicht-Minigolf, Axtwerfen, Karaoke und interaktive Bewegungsspiele in der Pixel Zone. Und pro Ticket gehen automatisch 2 Euro als Spende an den Verein Kopfsachen e.V. für mentale Gesundheit Jugendlicher. Schaut also gerne mal vorbei. Tickets und weitere Infos findet ihr unter fundays.fun-zone.de. Und egal für was ihr euch entscheidet, ich wünsche euch einen super Start in euer wohlverdientes Wochenende und einen schönen letzten Arbeitstag der Woche. Thank you.

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0: Too sweet, 9.24 Uhr, haben wir es im Antenne Mainz, die Lieben. Und ihr wisst ja, wenn ihr was auf dem Herzen habt, könnt ihr euch gerne immer an uns wenden. Und so hat es auch der Daniel aus Dreis heute gemacht.
1: Ja, guten Morgen, liebes Antenne-Team. Der Daniel aus Dreis sendet euch mal eine kleine Nachricht. Ein freudiger Tag für mich heute. Ich habe die vorletzte Chemo, die ich antreten muss, jetzt auf dem Weg gerade. Und schönes Wetter. Wochenende, vorletzte Mal Prozedur und ich wünsche euch allen alles, alles, alles Gute, ein schönes Wochenende, lasst euch gut gehen, bleibt vor allen Dingen gesund, das ist das Wichtigste, was es gibt und ich wünsche mir von Gloria Gaynor, I Will Survive, Ace und macht's gut, bis zum nächsten Mal.
0: Vielen Dank für deine Nachricht, lieber Daniel. Wir wünschen dir natürlich alles Gute, drücken dir sowas von fest die Daumen und spielen natürlich jetzt hier deinen Lieblingssong für dich. Gloria Gaynor, I Will Survive.

0: Haylock und James Arthur, Work With My Love, 21:30 im Antenne Mainzland.
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2: Das Land Rheinland-Pfalz führt den Vorsitz der Ministerpräsidentenkonferenz um ein weiteres Jahr fort. Wie die Staatskanzlei in Mainz mitteilt, haben das gestern die Regierungschefinnen und Regierungschefs einstimmig beschlossen. Rheinland-Pfalz verfüge durch den laufenden Vorsitz über die notwendigen Strukturen und sei deshalb bereit, den Vorsitz ein weiteres Jahr fortzuführen, so Ministerpräsident und MPK-Vorsitzender Gordon Schnieder. Ab Oktober 2027 übernimmt dann Schleswig-Holstein den Vorsitz. Der Bürgermeister der Verbandsgemeinde Rhein-Selz, Martin Groth, hat gestern in Oppenheim eine Zwischenbilanz seiner seit 2022 laufenden Amtszeit gezogen. Dabei sollte es ganz bewusst nicht um eine bloße Erfolgsbilanz gehen, sondern um eine ehrliche Bestandsaufnahme der bisherigen Strukturen und Herausforderungen. Zu aktuellen Projekten der Verbandsgemeinde Rhein-Selz, Bürgermeister Martin Groth.
3: Also ich bin sehr stolz darauf, hier einen Teil beigetragen zu haben zur erfolgreichen Ansiedlung des großen Rechenzentrums im Rhein-Selz-Park. Und ich freue mich, dass wir nächstes Jahr ein Hallenbad hier wieder öffnen mit einem innovativen Energiekonzept und das Thema Feuerwehr, dass wir hier sehr tiefgreifende Änderungen durchführen, um die zukunftsfähig zu machen und dass diese Änderungen, die wir schon auch umgesetzt haben, jetzt schon Erfolge zeigen.
2: Für die zweite Hälfte seiner Amtszeit stehen in der Verbandsgemeinde nun weitere Vorhaben auf der Agenda. Ein besonderer Fokus soll dabei künftig auf der Etablierung einer zielorientierten Servicekultur im Verwaltungsalltag liegen. Die Mainzer Feuerwehr testet morgen Notfallmeldestellen. Damit beteiligt sie sich an einer landesweiten Übung für den Brand- und Katastrophenschutz Rheinland-Pfalz. Gemeinsam mit weiteren Behörden, Hilfsorganisationen und Unternehmen werden vor allem die Führungs- und Kommunikationsstrukturen für eine großflächige Schadenslage erprobt. Grundlage des Szenarios in Mainz ist ein länger andauernder Stromausfall sowie daraus entstehende Einschränkungen. Ein Schwerpunkt soll auf der Arbeit des Führungsstabs und der Leitstellenstrukturen liegen. Einige Standorte der Notfallmeldestellen werden daher morgen zwischen 8 und 14 Uhr auch tatsächlich aufgebaut. Dabei handelt es sich aber ausschließlich um einen Übungsbetrieb. Rund 100 Einsatz- und Unterstützungskräfte werden beteiligt sein. Auch Feuerwehren in der Verbandsgemeinde Rhein-Selz beteiligen sich. Hier ist ebenfalls mit einem höheren Aufkommen an Einsatzfahrzeugen zu rechnen. Die Mainzer Tafel blickt in diesem Jahr auf 25 Jahre Lebensmittelrettung und ehrenamtliches Engagement zurück. Das Jubiläum soll mit verschiedenen Veranstaltungen gewürdigt werden. Beim Marktfrühstück am Schillerplatz informiert die Tafel morgen über ihre Arbeit und die Themen Lebensmittelrettung und Ehrenamt. Interessierte können dort mit den Helferinnen und Helfern ins Gespräch kommen. Der Infostand ist ab 10 Uhr geöffnet. Rund 1.800 Menschen erhalten derzeit monatlich Unterstützung. Gleichzeitig werden jede Woche 6 bis 8 Tonnen Lebensmittel gerettet. Dahinter stehen mehr als 150 Ehrenamtliche, die zusammen rund 53.000 Stunden im Jahr leisten.
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0: Sieht gut aus. Mittlerweile sind wir zweistellig. 10 Grad messe ich bei uns hier vom City-Studio am sprudelnden Fischtorbrunnen. 11 närrische Grad sind sogar schon in Budenheim beim Mainzer Golfclub oder auch in Heidenfahrt am Rheinufer. Herrlich. Bis 21 Grad sind heute drin. Uns erwartet ganz viel Sonne und wenig Wolken. Und wenn wir aufs Wochenende schauen, Samstag und Sonntag, ein Mix aus Sonne und Wolken bei Höchsttemperaturen um 26 Grad.
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0: Sieht auch so schön aus. Genauso frei wie der Himmel, ihr Lieben. Mir liegen nämlich aktuell gar keine Verkehrsstörungen vor. Ich wünsche euch eine gute und ganz sichere Autofahrt da draußen.
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0: Da haben wir einen weißen Caddy am Römerlager stehen. Und zwar Fichteplatz Richtung Hauptbahnhof. Wenn ihr da unterwegs seid, steht er am Ende der Baustelle Uniklinik bei den Containern wohl gut versteckt. Der mobile Blitzer, 30 da maximal erlaubt. Fasané aus Laubenheim, Angie aus Weisenhorn, Dani aus Büttelborn und Bodo aus der Oberstadt haben ihn gemeldet. Ich danke euch allen fürs Durchgeben. Ein weiterer mobiler Blitzer steht mal wieder unter der Theodor-Heuss-Brücke. Wenn ihr Richtung Mombach fahrt, 30 da erlaubt, haben Jürgen aus der Neustadt und Olli aus Mombach gesehen. Danke fürs Melden. Auch die Tina aus Heidesheim, die Die hat sich gemeldet, hat einen Enforcement-Blitzer auf der Rheinallee gesehen. Wenn ihr von Mombach aus Richtung Innenstadt fahrt, steht er auch kurz nach dem Mombacher Kreisel da, 50 da erlaubt. Noch ein weiterer Enforcement-Blitzer, allerdings olivgrün, hat sich auch im Gebüsch versteckt und zwar auf der A60 Mainz Richtung Bingen, unmittelbar vor der Ausfahrt Heidesheim. Da sind 100 erlaubt. Und eine Blitzersäule steht auf der A60 Mainz Richtung Rüsselsheim, unmittelbar vor der Weisenauer Brücke, 100 da erlaubt. Sollten euch irgendwo noch weitere Blitzer auffallen, dürft ihr mir die sehr gerne melden über das Antenne Mainz Hörertelefon. Das ist eine Möglichkeit. Oder per WhatsApp einfach schreiben oder eine Sprachnachricht schicken. Mainz 304 3441 ist in allen Fällen die richtige Nummer.
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0: Und auch mit unseren Greatest Hits und dem Besten von heute auf Tupac mit Dear Mama könnt ihr euch gleich freuen. Aber vorher tanzen wir mit den Molekülen zusammen. Mit Mia.
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0: Tupac, Dear Mama, 9.47 Uhr, Hammers im Antenne Mainz Land, ihr Lieben, und hier ist euer
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0: Für heute Freitag, den 25. September, Waage. Ihr wurdet vielleicht zuletzt etwas übersehen, aber das war nicht böse gemeint. Euer Einsatz wird noch gesehen und auch anerkannt. Skorpione, heute ist ein guter Moment, ein lang aufgeschobenes Vorhaben endlich anzupacken. Macht einfach den ersten Schritt. Schütze, ihr seid offen für Gespräche, solltet aber gut überlegen, wem ihr was anvertraut. Nicht jedes Detail gehört auch nach außen. Steinbock, ihr könnt heute mehr leisten, als ihr vielleicht denkt. Kleine Pausen helfen euch, eure Energie gut einzuteilen. Wassermann, geht heute ruhig einmal auf andere zu. Ein wenig entgegenkommen kann mehr bewirken, als darauf zu bestehen, Recht zu behalten. Fische, lasst euch von großen Versprechen heute nicht zu schnell begeistern. Prüft erst, was wirklich dahinter steckt. Widder, viele gute Ratschläge prasseln heute auf euch ein. Am Ende wisst aber nur ihr selbst, welcher Weg der richtige für euch ist. Stier, ein interessantes Angebot könnte euch locken. Überlegt aber genau, ob ihr dafür tatsächlich auch noch Zeit habt. Zwillinge, ihr erkennt heute, was zuletzt nicht rund gelaufen ist. Zieht daraus eure Konsequenzen und schaut nach vorn. Krebs, heute geht euch vieles leichter von der Hand. Auch in der Liebe stehen die Zeichen auf schöne Momente. Löwe, konzentriert eure Kräfte lieber auf wenige wichtige Dinge. Ihr müsst nicht alles gleichzeitig erledigen. Und Jungfrau, heute dürft ihr euch selbst an die erste Stelle setzen. Die Belange der anderen, die können ruhig mal warten.
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Ihr Lieben, kurz vor 10 ist es im Antenne Mainzland. Ihr seht es ja. Das heißt, gleich geht's weiter mit Volker Pietsch und 100 Pro Roy Hessisch, der euch natürlich mit in die Verbandsgemeinden nimmt. Miley Cyrus haben wir gerade gehört. Und bevor ich euch jetzt ein schönes Wochenende wünsche, habe ich diesen wunderbaren Song hier für euch am Start, die Red Hot Chili Peppers. Road Trippin'. In diesem Sinne, macht's gut. Schönes Wochenende. Ciao.

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1: Ich bin Thomas Bleskin. Bundestag und Bundesrat wollen heute den Weg für einen neuen Tankrabatt freimachen. Die Energiesteuer auf Benzin und Diesel soll um 14 Cent je Liter sinken. Einschließlich Mehrwertsteuer ergibt sich eine Entlastung von 17 Cent.
2: Jetzt muss es schnell gehen, denn der Rabatt soll schon ab Oktober, also ab nächsten Donnerstag, für 3 Monate gelten. Der Liter Sprit wird mit der Steuersenkung knapp 17 Cent günstiger, wenn die Tankstellen den Rabatt voll weitergeben. Bei der ersten Auflage im Mai und Juni hatten Institute und das Bundeskartellamt errechnet, dass das nur teilweise der Fall war. Die Mineralölwirtschaft bestreitet das. Viele Experten kritisieren den Rabatt, denn er ist vergleichsweise teuer und nicht zielgenau. Er unterstützt auch Menschen, die keine Hilfe bräuchten. Wer kein Auto hat, aber unter hohen Preisen leidet, bekommt dagegen nichts davon. Ursula Winkler, Nachrichtenredaktion.
1: Der Streit zwischen US-Präsident Donald Trump und Medienhäusern um den Zugang zum Weißen Haus überschattet in den USA den Besuch von Chinas Staatschef Xi Jinping. Große US-Sender strahlten in ihren linearen TV-Programmen deutlich weniger zu dem Treffen in Washington aus, als es sonst bei solchen Gipfeln üblich ist. Eine Live-Übertragung gab es nicht. Google will prüfen, ob Rechenzentren im Weltraum technisch machbar sind. Dafür schickt der Konzern kommende Woche 4 seiner KI-Chips mit einer SpaceX-Rakete ins All. Getestet werden soll unter anderem, wie die Prozessoren mit Erschütterungen, hoher Strahlung und der Kühlung im Vakuum zurechtkommen. Google hält einen 5-jährigen Einsatz grundsätzlich für möglich, sieht aber noch zahlreiche technische Herausforderungen. Zum Sportfußball. Jürgen Klopp hat beim Debüt als Bundestrainer mit der deutschen Nationalmannschaft ein Unentschieden geholt. Das DFB-Team spielte zum Auftakt der Nations League in Amsterdam gegen die Niederlande 1:1.
3: Lange führt das deutsche Team, doch am Ende jubelt Oranje über den verdienten Ausgleich. Deutschland beginnt stark, danach spielen aber vor allem die Niederländer, denen 2 Tore aberkannt werden. Die neue Nummer 1, Ter Stegen, leistet sich einige Fehlpässe, verhindert aber auch das ein oder andere Gegentor. Jürgen Klopp ist zufrieden, sieht aber noch viel Luft nach oben. Während des Spiels steht er fast die ganze Zeit an der Linie, dirigiert, lobt und ärgert sich.

0: am Ende über den späten Ausgleich. Thomas Bremser, Amsterdam.
1: Weiter geht es für Klopp und sein Team am Sonntag in Augsburg gegen Griechenland. Nicht dabei sind dann wohl Musiala und Havertz. Die beiden haben sich in Amsterdam verletzt.
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3: Der Blick in die Verbandsgemeinden Bodenheim, Niederolm und Rheinselz

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Hier zwei Termine zum Vormerken, denn es geht um den November. Wenn ihr zum Beispiel erst kürzlich nach Bodenheim gezogen seid, dann gibt es die Führung mit der Fragestellung Neu im Ort. Die Touristinfo Bodenheim lädt am Samstag, 14. November ab 15 Uhr zu einer Kurzführung für Neubürgerinnen und Neubürger. 1,5 Stunden durch den Ort. Dazu gibt es einen Begrüßungstrunk und ein Informationspaket. Treffpunkt und Anmeldung könnt ihr bei der Touristinfo in der Obergasse 22 vornehmen. Und auch im November in Bodenheim gibt es die Weinprobe im Weingewölbe. 6 Weine bei Kerzenschein, Samstag, 21. November. Auch hier bekommt ihr alle Informationen und die Tickets bei der Touristinfo Bodenheim. Am 21. November ab 15 Uhr geht es in den Weingewölbekeller am Bürgerhaus Dolles. Verkostet werden dann 6 typische Bodenheimer Weine. Es gibt einen Snackteller. Es kostet 18 Euro, dauert etwa 1,5 Stunden. Alle Infos, wie gesagt, bei der Touristinfo in Bodenheim. 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

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Quizabende erfreuen sich einer absoluten Beliebtheit. Und die Volkshochschule, die hat auch in der kalten Jahreszeit im November eine solche Veranstaltung. Der VHS Quizabend in Bodenheim findet am Donnerstag, 26. November statt. Steigt ab 19 Uhr in der Hüttstedt 8 in Bodenheim. Einlass ist um 17.30 Uhr. Ihr könnt euch jetzt anmelden über die Volkshochschule. Ende Oktober gibt es den geführten Rundgang durch Bodenheim mit dem Titel Hexenwerk. Die Touristinfo Bodenheim lädt dann von 15 bis 17 Uhr ein. Treffpunkt ist die Touristinfo in der Obergasse. 2 Stunden erfahrt ihr dann, ja, die dunklen Seiten der Geschichte des Ortes. 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
1: Mit Robert Schäfer. Einen schönen guten Morgen. Ministerpräsident Gordon Schnieder empfängt morgen ehrenamtlich engagierte Bürgerinnen und Bürger aus ganz Rheinland-Pfalz. Das hat die Staatskanzlei in Mainz gemeldet. In diesem Jahr steht das Ehrenamt im Sport im Mittelpunkt. Eingeladen sind Menschen, die sich in Vereinen und Verbänden für den Sport und den gesellschaftlichen Zusammenhalt einsetzen. Nach der Begrüßung sind Gespräche mit dem Ministerpräsidenten und ein Fototermin geplant. Die Mainzer Feuerwehr testet morgen Notfallmeldestellen. Damit beteiligt sie sich an einer landesweiten Übung für den Brand- und Katastrophenschutz Rheinland-Pfalz. Gemeinsam mit weiteren Behörden, Hilfsorganisationen und Unternehmen werden vor allem die Führungs- und Kommunikationsstrukturen für eine großflächige Schadenslage erprobt. Grundlage des Szenarios in Mainz ist ein länger andauernder Stromausfall sowie daraus entstehende Einschränkungen. Ein Schwerpunkt soll auf der Arbeit des Führungsstabs und der Leitstellenstrukturen liegen. Einige Standorte der Notfallmeldestellen werden daher morgen zwischen 8 und 14 Uhr auch tatsächlich aufgebaut. Dabei handelt es sich aber ausschließlich um einen Übungsbetrieb. Rund 100 Einsatz- und Unterstützungskräfte werden beteiligt sein. Auch Feuerwehren in der Verbandsgemeinde Rhein-Selz beteiligen sich. Hier ist ebenfalls mit einem höheren Aufkommen an Einsatzfahrzeugen zu rechnen. Die Mainzer Tafel blickt in diesem Jahr auf 25 Jahre Lebensmittelrettung und ehrenamtliches Engagement zurück. Das Jubiläum soll mit verschiedenen Veranstaltungen gewürdigt werden. Beim Marktfrühstück am Schillerplatz informiert die Tafel morgen über ihre Arbeit und die Themen Lebensmittelrettung und Ehrenamt. Interessierte können dort mit den Helferinnen und Helfern ins Gespräch kommen. Der Infostand ist ab 10 Uhr geöffnet. Rund 1.800 Menschen erhalten derzeit monatlich Unterstützung. Gleichzeitig werden jede Woche 6 bis 8 Tonnen Lebensmittel gerettet. Dahinter stehen mehr als 150 Ehrenamtliche, die zusammen rund 53.000 Stunden im Jahr leisten. Das Jugendzentrum Gonzo feiert in diesem Jahr sein 40-jähriges Bestehen am heutigen Standort. Daher lädt das Team heute Nachmittag zu einem Tag der offenen Tür ein. Das hat die Stadt Mainz mitgeteilt. Beim Tag der offenen Tür können heute ausnahmsweise nicht nur Jugendliche vorbeikommen, sondern auch Eltern, Familien und ehemalige Besuchende. Die Gäste bekommen dabei einen Einblick in die Arbeit des Jugendzentrums. Dazu ist ein Mitmachprogramm geplant. Die Türen sind von 16 bis 20 Uhr geöffnet. Die ehemalige rheinhessische Weinkönigin Katrin Knierim hat es ins Finale der Wahl zur Deutschen Weinmajestät geschafft. Die aus Osthofen stammende Weinfachfrau gehört zu den 5 Finalistinnen. Das Finale läuft morgen ab 20.15 Uhr live im SWR-Fernsehen. Dort müssen sich die Kandidatinnen verschiedenen Einzel- und Teamaufgaben stellen. Sollte Katrin Knierim die letzte Abstimmungsrunde erreichen, kann das Publikum anschließend online mitentscheiden. Die Abstimmung wird während der Sendung auf meinswr.de freigeschaltet.
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4: Der Blick in die Verbandsgemeinden Bodenheim, Niederolm und Rhein-Selz. Ich bin Volker Pietsch.

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Zwiebelkuchen, Federweißer und 20 Kilometer. Das ist das Motto am Sonntag, den 4. Oktober, denn dann findet er wieder statt, der Zwiebelkuchen-Wandertag, rund durch und um die Verbandsgemeinde Bodenheim. Bodenheim, Gaubischofsheim, Haagsheim, Lörzweiler, Nackenheim und die Weinberge dazwischen sind dann das Ziel und der Weg. Starten könnt ihr zwischen 9 und 12 Uhr, im Ziel solltet ihr um 17 Uhr sein. Unterwegs gibt es dann die Kontrollstation, dort bekommt ihr euren Stempel, dazu natürlich auch Zwiebelkuchen, Federweiße und andere regionale Spezialitäten. Veranstalter sind die Verkehrsvereine Bodenheim, Gaubischofsheim sowie der Heimat- und Verkehrsverein Haagsheim, Lörzweiler und Nackenheim. Aber im Oktober habt ihr noch mehr Gelegenheiten, in der Verbandsgemeinde entsprechend zu wandern. Eine Hüttenwanderung mit Weinprobe, da gibt es einen weiteren Termin in Bodenheim am Samstag, 24. Oktober. Start ist dann um 15 Uhr an der Touristinfo in der Obergasse. Ihr könnt euch auf der Seite der Gemeinde Bodenheim unter bodenheim.de anmelden oder ihr schaut in der Touristinfo vorbei. 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

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Kerb ist bald in Kleinwinternheim und zu Kerb lädt die LSG die Chaote am Kerbemontag, 5. Oktober ab 18 Uhr zum Leberklößessen ins Vereinsheim ein. In gemütlicher Kerbeatmosphäre dürft ihr euch dann auf deftige Leberklöße mit Kartoffelbrei und Sauerkraut freuen. Die Plätze sind begrenzt, deswegen solltet ihr euch bis zum 1. Oktober per E-Mail an info@die-chaote.de anmelden. Es gibt übrigens die Option, auch das entsprechend abzuholen. Dann könnt ihr das zu Hause genießen. Dann müsst ihr entsprechend am Veranstaltungstag zwischen 17 und 17.45 Uhr das Ganze im Vereinsheim abholen. Auch da erfolgt die Vorbestellung unter info@die-chaote.de. Und wie es in Rheinhessen so üblich ist, ist natürlich dieses Leberknödelessen der Kerbefeierlichkeiten gefeiert wird in Kleinwinternheim zwischen dem 2.10. und 4.10. rund um die Hauptstraße 6. 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
2: Es ist Freitag, ihr Lieben, und heute Abend wird abgerechnet, und zwar auf der Bühne. Wenn ihr Lust auf eine humorvolle Ehe-Piep-Show habt, ohne Ausziehen, dann solltet ihr heute in der Stadecker Burgscheune in Stadecken-Ilsheim vorbeischauen. Das eingespielte Kabarett-Duo Jennifer und Michael Ehnert strapaziert ab 20 Uhr eure Lachmuskeln mit ihrem neuen Programm Wir müssen reden. Und wer die beiden aus Küss langsam oder Zweikampfphasen kennt, weiß, dass hier kein Beziehungsgeheimnis sicher ist. Schnappt euch also eure Partnerinnen, euren Partner, eure Freunde, kommt vorbei. Karten gibt's übrigens noch auf kultur-kiste.de oder im Blumenhaus Rutsch. Und Restkarten könnt ihr natürlich noch an der Abendkasse holen. Und wie gehen wir eigentlich mit der Klimakrise um und welche Verantwortung tragen Wissenschaft und Gesellschaft? Genau darum geht es heute Abend in der Christuskirche. Um 19 Uhr wird dort nämlich der Film Das Gewicht der Welt gezeigt. Im Anschluss gibt es ein Gespräch mit dem Mainzer Chemieprofessor Sebastian Seifert und Nana Gröning. Gemeinsam sprechen sie über Klimaschutz und die Frage, was jeder Einzelne denn bewegen kann. Die Veranstaltung findet im Rahmen von Jaja, die Welt zu Gast in Mainz statt. Eintritt ist frei und ihr kennt sie in der Christuskirche, ist ja aktuell auch die große Weltkugel. Und vielleicht habt ihr auch Lust auf einen musikalischen Abend zum Mitsingen, dann ab ins Roxy. Heute Abend heißt es da ab 20 Uhr Singalong, Hits der 80er und frühen 90er. Gemeinsam mit hunderten anderen könnt ihr bekannte Klassiker mitsingen. Die Songtexte werden dabei natürlich auf der großen Leinwand für euch eingeblendet. Egal, ob ihr textsicher seid oder einfach nur laut mitsingen wollt. Hier steht der Spaß im Vordergrund. Also Stimme ölen und ab zum Singalong ins Roxy. Und volles Programm und dabei auch noch sparen. 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Schaut also gerne mal vorbei. 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Und egal, für was ihr euch entscheidet, ich wünsche euch einen super Start in euer wohlverdientes Wochenende und einen schönen letzten Arbeitstag der Woche. We'll be right back.

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1: Ich bin Thomas Bleskin. Schülerinnen und Schüler wollen heute bundesweit gegen eine mögliche Wehrpflicht demonstrieren. Nach Angaben der Initiative Schulstreik gegen Wehrpflicht sind gut 100 Kundgebungen geplant.
2: Nicht nur hier in Berlin, sondern auch in Hamburg, Hannover, Köln, Düsseldorf, Stuttgart und vielen weiteren deutschen Städten sind heute Schülerdemos angemeldet. Die Aktionen sollten so lange gehen, bis eine Wehrpflicht wieder vom Tisch ist, sagt Bela Breitner, Pressesprecher von Schulstreik gegen Wehrpflicht. Laut Gesetz werden alle jungen Männer ab Jahrgang 2008 gemustert. Das Ziel, Freiwillige zu gewinnen, weil die Bundeswehr mehr Soldaten braucht. Thomas Thonfeld, Berlin.
1: Autofahrer müssen vorerst weiter mit hohen Spritpreisen rechnen. Rohöl der Sorte Brent kostet aktuell knapp 106 Dollar je Barrel und damit rund 70% mehr als zu Jahresbeginn. Tanken und Heizen sind dadurch deutlich teurer geworden. Zur Entlastung soll heute der neue Tankrabatt beschlossen werden. Ab Oktober könnten Benzin und Diesel dadurch um 17 Cent je Liter günstiger werden. Im Bundestag steht heute außerdem das Bundespolizeigesetz zur Abstimmung. Der Bundespolizei soll es im Kampf, unter anderem gegen Extremismus, künftig erlaubt sein, Handys zu überwachen.
3: Das Handy anzapfen, Mails mitlesen, ebenso die Nachrichten bei Telegram oder WhatsApp. Um Kriminellen auf die Spur zu kommen oder auch um mögliche Taten zu verhindern, hilft es Ermittlern häufig, die Kommunikation der Verdächtigen zu überwachen. In Deutschland gelten für eine solche Überwachung strenge Regeln. Daher ist eine Änderung im Gesetz nötig, damit die Bundespolizei im Kampf gegen Extremismus und Schleuserbanden im Falle des Falles künftig auch die Kommunikation überwachen darf. Lea Matschulat, Nachrichtenredaktion.
1: Beim Staatsbesuch von Chinas Staatschef Xi Jinping in Washington haben sich beide Seiten demonstrativ um Harmonie bemüht. US-Präsident Trump erklärte, das Verhältnis beider Länder sei so gut wie nie zuvor. Xi sprach von zahlreichen neuen Einigungen, nannte aber keine Einzelheiten. Zugleich bekräftigte er Chinas Haltung zu Taiwan. Konkrete Ergebnisse des Besuchs wurden bislang kaum bekannt. Der Streit zwischen Trump und mehreren Medienhäusern um den Zugang zum Weißen Haus überschattet auch den Besuch von Xi. Große US-Sender strahlten deutlich weniger zu dem Treffen in Washington aus als üblich.
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4: 14 Grad mäßig mittlerweile hier bei uns vom City-Studio am Fischtorplatz. Bis 21 Grad sind drin. Die Sonne strahlt uns entgegen. Packt die Sonnenbrille aus. Auch am Wochenende könnt ihr die einfach auflassen, denn Samstag, Sonntag im Antenne Mainz Wettertrend erwarten uns bis 26 Grad bei einem Sonne-Wolken-Mix.
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2: Sieht aktuell sehr gut aus. Mir liegen nämlich keine aktuellen Verkehrsstörungen vor. Ich wünsche euch eine gute und sichere Fahrt.
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2: Da habe ich nur eine Blitzermeldung für euch. Ein mobiler Blitzer in Weisenau im Heiligkreuzweg Richtung Göttelmannstraße wird da geblitzt. Sind 30 maximal erlaubt. Danke an den Thomas aus Weisenau. Und den Sven kommt auch aus Weisenau fürs Melden. Und dann haben wir noch einen Enforcement-Blitzer auf der Rheinallee stehen. Und zwar Mombach Richtung Innenstadt nach dem Mombacher Kreisel. 50 da erlaubt. Tina aus Heidesheim hat es gemeldet. Dann steht noch ein Enforcement-Blitzer in Olivgrün auf der A60 Mainz Richtung Bingen. Und mittelbar vor der Ausfahrt Heidesheim dürfte 100 fahren. Und eine Blitzersäule steht auf der A60 Mainz Richtung Rüsselsheim, kurz vor der Weisenauer Brücke. Auch hier maximal 100 Stundenkilometer erlaubt. Sollten euch irgendwo noch weitere Blitzer auffallen, meldet die mir sehr gerne über das Antenne Mainz Hörertelefon oder per WhatsApp an die Mainz 304 3441. Und denkt dran, euch ein gültiges Ticket zu holen, wenn ihr mit den Öffis unterwegs seid. Denn verstärkt kontrolliert wird heute Vormittag noch die Buslinie Nummer 80. Fährt vom Laubenheimer Riedweg Richtung Ingelheimer Bahnhof.
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1: Talking about the revolution. Alles neu und frei macht die französische Revolution. Dass alle Menschen vor dem Gesetz gleich sind, ist für uns heute selbstverständlich und in der Verfassung verankert. Im französischen Mainz des Jahres 1798 ist es eingeführt worden. Die Prinzipien Freiheit, Gleichheit und Brüderlichkeit der französischen Revolution, die waren dafür verantwortlich, dass Sondergerichte, die es damals für den Adel und Klerus gab, zu dieser Zeit abgeschafft wurden. Auch sind zum ersten Mal Schwurgerichte mit Laien als Schöffen eingeführt worden. Um Franz Conrad Maquet bei der Vereidigung der ersten Geschworenen zu zitieren, ist es das schönste Denkmal der Menschlichkeit. Und es kommt hier bei uns aus Mainz.
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1: Mit Robert Schäfer einen schönen guten Tag. Das Jugendzentrum Gonzo feiert in diesem Jahr sein 40-jähriges Bestehen am heutigen Standort. Daher lädt das Team heute Nachmittag zu einem Tag der offenen Tür ein. Das hat die Stadt Mainz mitgeteilt. Beim Tag der offenen Tür können heute ausnahmsweise nicht nur Jugendliche vorbeikommen, sondern auch Eltern, Familien und ehemalige Besuchende. Die Gäste bekommen dabei einen Einblick in die Arbeit des Jugendzentrums. Dazu ist ein Mitmachprogramm geplant. Die Türen sind von 16 bis 20 Uhr geöffnet. An diesem Wochenende laden die Wiesbadener Römertage ein, die Wurzeln der Stadt zu entdecken. Auf dem Programm stehen morgen und am Sonntag Ausstellungen, Mitmachangebote und Stadtrundgänge. Der Eintritt ist frei. Die Römer haben das Thermalwasser in der Stadt bereits vor über 2000 Jahren genutzt. Durch die heißen Quellen verdankt die Stadt Wiesbaden ihre Entstehung und Entwicklung zur Bade- und späteren Weltkurstadt. Das Ingelheimer Rotweinfest feiert in diesem Jahr seinen 80. Geburtstag. Deshalb startet morgen das 9-tägige Jubiläumsprogramm Ballon Rouge. Das Gelände rund um die historische Burgkirche verwandelt sich zu einem Treffpunkt. Höhepunkt ist der geplante Ballabend in der kommenden Woche. An diesem Wochenende ist auch ein verkaufsoffener Sonntag geplant. Dazu gibt es einen Floh- und Künstlermarkt entlang der Bahnhofstraße. Aus einer versiegelten Fläche soll ein Lebensraum für heimische Pflanzen und Tiere werden. In Kleinwinternheim ist auf rund 110 Quadratmetern ein neuer Pikopark entstanden. Die Fläche wurde entsiegelt und naturnah gestaltet. Zur Eröffnung gibt es morgen einen Mitmach-Workshop mit Tipps für mehr Artenvielfalt im eigenen Garten. Die Eröffnung ist am Bohrgrund von 10 bis 14 Uhr. Die Mainzer Feuerwehr testet morgen Notfallmeldestellen. Damit beteiligt sie sich an einer landesweiten Übung für den Brand- und Katastrophenschutz Rheinland-Pfalz. Gemeinsam mit weiteren Behörden, Hilfsorganisationen und Unternehmen werden vor allem die Führungs- und Kommunikationsstrukturen für eine großflächige Schadenslage erprobt. Grundlage des Szenarios in Mainz ist ein länger andauernder Stromausfall sowie daraus entstehende Einschränkungen. Ein Schwerpunkt soll auf der Arbeit des Führungsstabs und der Leitstellenstrukturen liegen. Einige Standorte der Notfallmeldestellen werden daher morgen zwischen 8 und 14 Uhr auch tatsächlich aufgebaut. Dabei handelt es sich aber ausschließlich um einen Übungsbetrieb. Rund 100 Einsatz- und Unterstützungskräfte werden beteiligt sein. Auch Feuerwehren in der Verbandsgemeinde Rhein-Selz beteiligen sich. Hier ist ebenfalls mit einem höheren Aufkommen an Einsatzfahrzeugen zu rechnen.
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2: 14 Grad mäßig mittlerweile hier bei uns vom City-Studio am Fischtorplatz. Bis 21 Grad sind drin. Die Sonne strahlt uns entgegen. Packt die Sonnenbrille aus. Auch am Wochenende könnt ihr die einfach auflassen, denn Samstag, Sonntag im Antenne Mainz Wettertrend erwarten uns bis 26 Grad bei einem Sonne-Wolken-Mix.
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2: Sieht aktuell sehr gut aus. Mir liegen nämlich keine aktuellen Verkehrsstörungen vor. Ich wünsche euch eine gute und sichere Fahrt.
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2: Da habe ich noch eine Blitzermeldung für euch. Ein mobiler Blitzer in Weisenau im Heiligkreuzweg Richtung Göttelmannstraße wird da geblitzt. Sind 30 maximal erlaubt. Danke an den Thomas aus Weisenau. Und den Sven kommt auch aus Weisenau fürs Melden. Und dann haben wir noch einen Enforcement-Blitzer auf der Rheinallee stehen. Und zwar Mombach Richtung Innenstadt nach dem Mombacher Kreisel. 50 da erlaubt. Die Tina aus Heidesheim hat es gemeldet. Dann steht noch ein Enforcement-Blitzer in Olivgrün auf der A60 Mainz Richtung Bingen. Und mittelbar vor der Ausfahrt Heidesheim dürfte 100 fahren. Und eine Blitzersäule steht auf der A60 Mainz Richtung Rüsselsheim, kurz vor der Weisenauer Brücke. Auch hier maximal 100 Stundenkilometer erlaubt. Sollten euch irgendwo noch weitere Blitzer auffallen, meldet die mir sehr gerne über das Antenne Mainz Hörertelefon oder per WhatsApp an die Mainz 304 3441.
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0: Wann habt ihr denn das letzte Mal Lebensmittel weggeworfen? Ich finde das immer so schwierig. Eine Tomate, die zu lange vielleicht im Kühlschrank lag, Brot, das irgendwie steinhart oder schon geschimmelt ist oder einfach etwas, bei dem das Mindesthaltbarkeitsdatum abgelaufen war. Lebensmittel landen bei uns täglich leider im Müll und genau darauf wollen Foodsaverinnen und Foodsaver morgen aufmerksam machen zum Tag der Lebensmittelrettung. Gibt es deshalb ab 10 Uhr am Laichhof bei uns in Mainz Infos, Aktionen und vor allem auch gerettete Lebensmittel. Warum das Thema so wichtig ist, hat uns Dorothee Stauche von Foodsharing Mainz mal erklärt.
1: Weil wir unglaublich viel wegschmeißen und das sind Ressourcen, die wir gar nicht so im Blick haben, die wir damit verschwenden. Also das ist natürlich erstmal das Lebensmittel an sich, was wir wegwerfen, was noch gut verzehrbar ist. Aber dahinter sind ja auch Menschen, die das angebaut haben. Es ist jede Menge Wasser, es ist Dünger, es sind ganz viele Lieferketten und solche Ressourcen, die dabei sind und die werden verschwendet und das ist einfach tragisch und sollte nicht so sein.
0: Und die Zahlen zeigen, wie groß das Problem ist. Gebt euch das mal. Rund 75 Kilogramm Lebensmittel wirft jede Person in Deutschland im Durchschnitt pro Jahr weg. Und dabei könnte vieles davon vielleicht sogar noch gegessen werden. Doch wie lässt sich das ändern? Dorothee Stauche sieht dabei nicht nur uns Verbraucherinnen und Verbraucher in der Pflicht.
1: Die spannendere Frage ist nicht, was kann jeder Einzelne tun, sondern was kann quasi politisch gemacht werden, damit das funktioniert, damit die Lebensmittelkette vom Acker bis zum Teller wirklich gut die Ressourcen schont. Also mir ist es wichtig, dass wir so ein bisschen von dem Individuum wegkommen. Ja, wir müssen alle selbst dran arbeiten, aber Foodsharing ist auch eine politische Initiative, die eben auch dafür kämpft, dass die Politik ein bisschen aktiver wird und es nicht nur auf die einzelnen VerbraucherInnen abwälzt.
0: Ganz genau. Was können also Politik, Handel und wir selbst tun, damit weniger Essen im Müll landet? Wer darauf Antworten sucht, der kommt morgen ab 10 Uhr beim Tag der Lebensmittelrettung am Laichhof vorbei. Und dort zeigen die Foodsaver eben, wie viele Lebensmittel sie täglich retten. Es gibt Infos rund ums Thema Lebensmittel Verschwendung und auch für die Kinder sind Aktionen dabei. Event ist natürlich komplett kostenlos, also schaut da gerne vorbei. Morgen ab 10 am Laichhof in Mainz.

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1: Ich bin Thomas Bleskin. Im Kampf gegen organisierte Kriminalität soll der Staat leichter auf illegal erworbenes Vermögen zurückgreifen können. Der Bundestag hat dafür die Umsetzung einer EU-Richtlinie beschlossen. Sie soll unter anderem die Zusammenarbeit bei grenzüberschreitenden Fällen verbessern. Heute befasst sich der Bundestag mit Entlastungen für die Verbraucher. Der umstrittene Tankrabatt steht auf der Tagesordnung.
2: Verbrechen dürfen sich nicht lohnen, sagt Bundesjustizministerin Hubig. Mit der Umsetzung der EU-Richtlinie soll organisierter Kriminalität die finanzielle Grundlage entzogen werden. In anderen Ländern, etwa Italien, ist es gang und gäbe, dass der Staat illegal erworbenes Vermögen zurückholt. Was den Tankrabatt angeht, so wollen Bundestag und Bundesrat die Maßnahme heute im Eilverfahren auf den Weg bringen, damit sie noch zum 1. Oktober greift. Die Steuern auf Sprit sollen um 17 Cent sinken. Ob die Entlastung bei den Verbrauchern ankommt oder nur bei den Mineralölfirmen, ist umstritten. Tanja Wagner, Nachrichtenredaktion.
1: Schülerinnen und Schüler wollen heute bundesweit gegen eine mögliche Wehrpflicht demonstrieren. Nach Angaben der Initiative Schulstreik gegen Wehrpflicht sind rund 100 Kundgebungen geplant. Das neue Wehrdienstgesetz ist seit Januar in Kraft und sieht für junge Männer ab dem Jahrgang 2008 eine verpflichtende Musterung vor. Sollten sich nicht genug Freiwillige melden, kann der Bundestag über eine Wehrpflicht entscheiden. Papst Leo startet heute seine erste Reise nach Frankreich. Die erste Station seiner ganz persönlichen 4-Tage-Tour de France ist Paris und dort steht eine Premiere auf dem Programm.
3: Leo ist nämlich der erste Papst, der Notre Dame nach dem verheerenden Brand besucht, die berühmte Kathedrale. Vorher genießt er aber noch das Bad in der Menge, rollt in seinem Papamobil durch Paris, inklusive Glockengeläut und Jubel. Eine Riesen-Open-Air-Messe ist auch geplant und was man so hört, die Leute sind regelrecht im Papstfieber. Und das, obwohl in Frankreich ja doch viele eher kirchenkritisch unterwegs sind. Claudia Wächter, Rom.
1: Der Iran hat den USA nach Medienberichten einen neuen Vorschlag für Verhandlungen über ein mögliches Kriegsende vorgelegt. Außenminister Agachi zufolge könnte die Straße von Hormuz 7 Tage nach einer Einigung wieder geöffnet werden. Welche Bedingungen dafür erfüllt werden müssten, blieb offen. Das Weiße Haus bestätigte lediglich, über Vermittler liefen weiterhin positive und konstruktive Gespräche.
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4: Mittlerweile messen wir 16 Grad bei uns vom City-Studio am Fischtorplatz. Die Sonne strahlt uns entgegen. Auf dem Markt sieht's auch herrlich aus. War man nämlich schon gewesen. Und bis 21 Grad sind heute wirklich drin. Es ist wunderschön. Genießt diesen Start ins Wochenende, diesen fast perfekten Samstag und Sonntag. Höchsttemperaturen um 26 Grad bei einem Sonne-Wolken-Mix. Herrlich, was will man mehr?
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4: Auf den Straßen wie am Himmel zurzeit alles frei. Mir liegen keine größeren Verkehrsstörungen vor. Ich wünsche euch auf jeden Fall eine gute und sichere Fahrt da draußen. Eventuell in die Mittagspause, in den Feierabend schon. Man sieht hier bei uns auf der Rheinstraße, klar, ist ein bisschen mehr los, aber kein Stau.

0: stockender Verkehr.
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3: Drei Stück habe ich da noch für euch. Ein Anhängerblitzer, ein sogenannter Enforcement-Blitzer. Steht noch auf der Rheinallee, wenn ihr von Mombach Richtung Innenstadt fahrt. Kurz nach dem Mombacher Kreisel schon. 50 da erlaubt, die Tina aus Heidesheim war so nett, mir das durchzugeben. Danke dir. Und zwei alte Bekannte haben wir noch auf der A60 stehen. Einmal den olivgrünen Enforcement-Blitzer im Gebüsch auf der A60 Mainz Richtung Bingen. Kurz vor der Ausfahrt Heidesheim dürft ihr 100 fahren. Und die Blitzersäule steht noch in der Gegenrichtung auf der A60 Mainz Richtung Rüsselsheim und mittelbar vor der Weisenauer Brücke auch hier maximal 100 Stundenkilometer erlaubt. Sollten euch irgendwo noch weitere Blitze auffallen, dürft ihr mir die sehr gerne melden über das Antenne Mainz Hörertelefon oder per WhatsApp an die Mainz 304 3441.
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3: Und denkt dran, euch ein gültiges Ticket zu holen, wenn ihr mit den Öffis unterwegs seid, denn pünktlich zur Mittagspause wird die Buslinie Nummer 80 noch verstärkt kontrolliert, fährt vom Laubenheimer Riedweg Richtung Ingelheimer Bahnhof.
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1: Es ist Freitag, ihr Lieben, und heute Abend wird abgerechnet, und zwar auf der Bühne. Wenn ihr Lust auf eine humorvolle Ehe-Piep-Show habt, ohne Ausziehen, dann solltet ihr heute in der Stadecker Burgscheune in Stadecken-Ilsheim vorbeischauen. Das eingespielte Kabarett-Duo Jennifer und Michael Ehnert strapaziert ab 20 Uhr eure Lachmuskeln mit ihrem neuen Programm Wir müssen reden. Und wer die beiden aus Küss langsam oder Zweikampfphasen kennt, weiß, dass hier kein Beziehungsgeheimnis sicher ist. Schnappt euch also eure Partnerinnen, euren Partner, eure Freunde, kommt vorbei. Karten gibt's übrigens noch auf kultur-kiste.de oder im Blumenhaus Rutsch. Und Restkarten könnt ihr natürlich noch an der Abendkasse holen. Und wie gehen wir eigentlich mit der Klimakrise um und welche Verantwortung tragen Wissenschaft und Gesellschaft? Genau darum geht es heute Abend in der Christuskirche. Um 19 Uhr wird dort nämlich der Film Das Gewicht der Welt gezeigt. Im Anschluss gibt es ein Gespräch mit dem Mainzer Chemieprofessor Sebastian Seifert und Nana Gröning. Gemeinsam sprechen sie über Klimaschutz und die Frage, was jeder Einzelne denn bewegen kann. Die Veranstaltung findet im Rahmen von Gaia, die Welt zu Gast in Mainz statt. Eintritt ist frei und ihr kennt sie in der Christuskirche, ist ja aktuell auch die große Weltkugel. Und vielleicht habt ihr auch Lust auf einen musikalischen Abend zum Mitsingen, dann ab ins Roxy. Heute Abend heißt es da ab 20 Uhr Singalong, Hits der 80er und frühen 90er. Gemeinsam mit hunderten anderen könnt ihr bekannte Klassiker mitsingen. Die Songtexte werden dabei natürlich auf der großen Leinwand für euch eingeblendet. Egal, ob ihr textsicher seid oder einfach nur laut mitsingen wollt. Hier steht der Spaß im Vordergrund. Also Stimme ölen und ab zum Singalong ins Roxy. 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Und pro Ticket gehen automatisch 2 Euro als Spende an den Verein Kopfsachen e.V. für mentale Gesundheit Jugendlicher. Schaut also gerne mal vorbei. Tickets und weitere Infos findet ihr unter fundays.fun-zone.de. Und egal, für was ihr euch entscheidet, ich wünsche euch einen super Start in euer wohlverdientes Wochenende und einen schönen letzten Arbeitstag der Woche. Thank you.

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1: Mit Robert Schäfer einen schönen guten Tag. Die Mainzer Tafel blickt in diesem Jahr auf 25 Jahre Lebensmittelrettung und ehrenamtliches Engagement zurück. Das Jubiläum soll mit verschiedenen Veranstaltungen gewürdigt werden. Beim Marktfrühstück am Schillerplatz informiert die Tafel morgen über ihre Arbeit und die Themen Lebensmittelrettung und Ehrenamt. Interessierte können dort mit den Helferinnen und Helfern ins Gespräch kommen. Der Infostand ist ab 10 Uhr geöffnet. Rund 1.800 Menschen erhalten derzeit monatlich Unterstützung. Gleichzeitig werden jede Woche 6 bis 8 Tonnen Lebensmittel gerettet. Dahinter stehen mehr als 150 Ehrenamtliche, die zusammen rund 53.000 Stunden im Jahr leisten. Die ehemalige rheinhessische Weinkönigin Katrin Knierim hat es ins Finale der Wahl zur Deutschen Weinmajestät geschafft. Die aus Osthofen stammende Weinfachfrau gehört zu den 5 Finalistinnen. Das Finale läuft morgen ab 20.15 Uhr live im SWR-Fernsehen. Dort müssen sich die Kandidatinnen verschiedenen Einzel- und Teamaufgaben stellen. Sollte Katrin Knierim die letzte Abstimmungsrunde erreichen, kann das Publikum anschließend online mitentscheiden. Die Abstimmung wird während der Sendung auf meinswr.de freigeschaltet. In Mainz gehen morgen wieder Tierschützerinnen und Tierschützer für mehr Schutz von Hunden auf die Straße. Beim dritten Mainzer Galgo-Marsch soll auf die Situation von Jagd- und Gebrauchshunden sowie auf Tierschutzprobleme in Europa aufmerksam gemacht werden. Geplant sind außerdem Informationsstände, Redebeiträge und Vorführungen. Letztes Jahr sind rund 1.000 Menschen mit etwa 2.000 Hunden zusammengekommen. Treffpunkt ist um 12 Uhr auf dem Gutenbergplatz. In Wiesbaden startet heute das 3-tägige Stadtfest unter dem Motto »Deine Stadt, deine Bühne«. Bis Sonntag gibt es in der Innenstadt Musik, Mitmachaktionen und mehrere Veranstaltungen. Zum Stadtfest gehören auch der Herbstmarkt, das Erntedankfest und die Wiesbadener Automobilausstellung. Auf mehreren Bühnen gibt es Live-Musik. Am Sonntag öffnen außerdem die Geschäfte beim verkaufsoffenen Sonntag von 13 bis 18 Uhr. Der Eintritt zu den Veranstaltungen ist frei. Die Mainzer Feuerwehr testet morgen Notfallmeldestellen. Damit beteiligt sie sich an einer landesweiten Übung für den Brand- und Katastrophenschutz Rheinland-Pfalz. Gemeinsam mit weiteren Behörden, Hilfsorganisationen und Unternehmen werden vor allem die Führungs- und Kommunikationsstrukturen für eine großflächige Schadenslage erprobt. Grundlage des Szenarios in Mainz ist ein länger andauernder Stromausfall sowie daraus entstehende Einschränkungen. Ein Schwerpunkt soll auf der Arbeit des Führungsstabs und der Leitstellenstrukturen liegen. Einige Standorte der Notfallmeldestellen werden daher morgen zwischen 8 und 14 Uhr auch tatsächlich aufgebaut. Dabei handelt es sich aber ausschließlich um einen Übungsbetrieb. Rund 100 Einsatz- und Unterstützungskräfte werden beteiligt sein. Auch Feuerwehren in der Verbandsgemeinde Rhein-Selz beteiligen sich. Hier ist ebenfalls mit einem höheren Aufkommen an Einsatzfahrzeugen zu rechnen.
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2: Mittlerweile messen wir 16 Grad bei uns vom City-Studio am Fischtorplatz. Die Sonne strahlt uns entgegen. Auf dem Markt sieht's auch herrlich aus. War man nämlich schon gewesen. Und bis 21 Grad sind heute wirklich drin. Es ist wunderschön. Genießt diesen Start ins Wochenende, diesen fast perfekten. Samstag und Sonntag Höchsttemperaturen um 26 Grad bei einem Sonne-Wolken-Mix. Herrlich, was will man mehr?
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2: Auf den Straßen wie am Himmel zurzeit alles frei. Mir liegen keine größeren Verkehrsstörungen vor. Ich wünsche euch auf jeden Fall eine gute und sichere Fahrt da draußen. Eventuell in die Mittagspause, in den Feierabend schon. Man sieht hier bei uns auf der Rheinstraße, klar ist ein bisschen mehr los, aber kein staunstockender Verkehr.
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2: 3 Stück habe ich da noch für euch. Ein Anhängerblitzer, ein sogenannter Enforcement-Blitzer. Steht noch auf der Rheinallee, wenn ihr von Mombach Richtung Innenstadt fahrt. Kurz nach dem Mombacher Kreisel schon. 50 da erlaubt die Tina aus Heidesheim. War so nett, mir das durchzugeben. Danke dir. Und 2 alte Bekannte haben wir noch auf der A60 stehen. Einmal den olivgrünen Enforcement-Blitzer im Gebüsch auf der A60 Mainz Richtung Bingen. Kurz vor der Ausfahrt Heidesheim dürft ihr 100 fahren. Und die Blitzersäule steht noch in der Gegenrichtung auf der A60 Mainz Richtung Rüsselsheim und bitte unmittelbar vor der Weisenauer Brücke auch hier maximal 100 Stundenkilometer erlaubt. Sollten euch irgendwo noch weitere Blitze auffallen, dürft ihr mir die sehr gerne melden über das Antenne Mainz Hörertelefon oder per WhatsApp an die Mainz 304 3441.
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1: Mein lieber Lars, heute hast du auch wieder ein wunderschönes Thema dabei. Ein Problem, was wir natürlich lösen und bearbeiten wollen. Um was für ein Unternehmen geht es denn erstmal?
2: Wir haben eine Eventagentur mit knapp 15 Mitarbeitern.
1: Ja.
2: Die arbeiten bei Projekten, teilweise noch mit einer ganzen Menge an externen Mitarbeitern zusammen, sodass die teilweise bei Großprojekten auch 50, 60 Leute in einem Team haben, das dann immer so ein bisschen wechselt.
1: Habe ich ein konkretes Bild im Kopf? Ja, sehr schön. Wo ist das Problem? Wo hinkt's?
2: Die haben sehr viele Meetings, was auch notwendig ist, da Events sicherlich eine Abstimmung benötigen.
1: Ja.
2: Aber die haben das Problem, die Meetings dauern lange und bringen relativ wenig nach Auffassung des Unternehmens.
1: Ich glaube, es gibt viele da draußen, die sagen, ja, das kenne ich. Jetzt sind wir in einem Eventunternehmen. Da kann sich natürlich aufgrund des Kunden immer wieder ganz schnell was ändern. Und du musst dich halt nochmal, jetzt liegt die Betonung aber auf schnell zusammensetzen. Wie mache ich denn ein Meeting effektiv dann?
2: Oft ist ja das Meeting das Mittel zum Zweck, dass man sagt, der Weg war das Ziel. Wir haben einfach jeden Tag ein Meeting und fühlen uns besser im Projekt. Wichtig ist aber, wenn wir uns jetzt modernes Projektmanagement angucken, zum Beispiel mit Scrum oder anderen Tools, dass wir hier die Meetings am Projektmanagement orientieren müssen. Das heißt, wir machen dann ein Meeting, wenn es notwendig ist, um die konkreten Ziele, die in diesem Meeting geklärt werden müssen, zu lösen. Aber wir machen nicht ein Meeting, nur um ein Meeting zu machen. Das heißt, wir haben für jedes Meeting klare Ziele und haben im Nachgang an das Meeting auch noch eine klare To-Do-Liste, wo wir das Ganze nachverfolgen und gucken dann, wie wir in den Prozess gehen.
1: Wie funktioniert diese Scrum-Methode? Erklär es mir kurz für alle, die es nicht wissen.
2: Scrum ist ein Projektmanagement-Methode, bei der wir ein Backlog im Projekt füllen. Das heißt, wir sind hier in einem sehr agilen Projektmanagement, weil wir auch gerade im Eventbereich nicht zu Beginn des Projektes wissen, was ist bis zum Ende alles zu tun. Das ändert sich dauernd.
1: Ja, ja.
2: Und bei Scrum haben wir einen Backlog, in dem wir gewisse Tätigkeiten, die zu tun sind, abarbeiten. Und wir reden in unterschiedlichen Zyklen über Teile des Backlogs und passen die To-Do-Liste, die wir im Backlog haben, immer wieder an. Scrum kann man lernen. Es gibt da Scrum Master für. Es ist ein Projektmanagementsystem, das sehr etabliert ist, auch bei sehr großen Projekten. Für die kleine Variante können wir uns hier quasi ein Kanban-Board vorstellen, dass wir dann auch in Tools wie Trello abbilden können, wo wir einfach sagen, to do, doing, done und unsere einzelnen Projektschritte berücksichtigen können.
1: Und du hast auch aber visuell deine Liste, die du abgehakt hast und siehst, das haben wir schon erreicht in dem Prozess. Also so geht es effektiver, wenn ihr jetzt natürlich sagt, oh, ja, ein bisschen mehr Effektivität wäre auch gut und ihr habt ein ähnliches Problem vielleicht im Unternehmen, meldet euch gerne.
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1: An den europäischen Börsen geht es heute spürbar nach oben. Sowohl der DAX als auch der Eurostoxx 50 gewinnen knapp 1%. Nach den Verlusten gestern gibt es damit zum Wochenschluss noch einmal deutlich bessere Stimmung. Für Rückenwind sorgt vor allem der Ölmarkt. Der Brent-Preis gibt nach und liegt inzwischen wieder bei rund 105 Dollar. Gleichzeitig gibt es neue Hoffnungen auf eine mögliche Feuerpause zwischen den USA und dem Iran. Verhandlungen laufen über einen schrittweisen Weg aus dem Konflikt, der auch eine Wiederöffnung der Straße von Hormuz beinhalten könnte. Auch die zuletzt stark gestiegenen Anleiherenditen haben sich etwas beruhigt. Zusammen mit der anhaltenden Nachfrage nach KI- und Technologiewerten gibt das den Märkten zusätzlichen Schub. Damit zeichnet sich für Europa bislang ein versöhnlicher Wochenschluss ab.
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1: Ich bin Thomas Bleskin. Bundestag und Bundesrat wollen heute einen neuen Tankrabatt beschließen. Die schwarz-rote Koalition plant, die Energiesteuer auf Benzin und Diesel vom 1. Oktober bis Ende Dezember um 14 Cent je Liter zu senken. Mit der Mehrwertsteuer ergibt sich eine Entlastung von 17 Cent pro Liter. Bund und Länder rechnen dadurch mit Steuerausfällen von insgesamt bis zu 2,5 Milliarden Euro. Im Bundestag steht heute außerdem das Bundespolizeigesetz zur Abstimmung. Der Bundespolizei soll es im Kampf, unter anderem gegen Extremismus, künftig erlaubt sein, Handys zu überwachen.
2: Das Handy anzapfen, Mails mitlesen, ebenso die Nachrichten bei Telegram oder WhatsApp. Um Kriminellen auf die Spur zu kommen oder auch um mögliche Taten zu verhindern, hilft es Ermittlern häufig, die Kommunikation der Verdächtigen zu überwachen. In Deutschland gelten für eine solche Überwachung strenge Regeln. Daher ist eine Änderung im Gesetz nötig, damit die Bundespolizei im Kampf gegen Extremismus und Schleuserbanden im Falle des Falles künftig auch die Kommunikation überwachen darf. Lea Matschulat, Nachrichtenredaktion.
1: Der Streit zwischen US-Präsident Donald Trump und Medienhäusern um den Zugang zum Weißen Haus überschattet auch den Besuch von Chinas Staatschef Xi Jinping. Große US-Sender strahlten in ihrem Programm deutlich weniger zu dem Treffen in Washington aus, als es sonst bei solchen Gipfeln üblich ist. Live-Übertragung fehlte ganz.
3: Das Staatsdinner blieb weitgehend im Dunkeln. Wieder wurden Sender ausgeschlossen und TV-Berichterstattung blieb aus. Beim Dinner serviert wurde gelber Kürbis, Pilzfrikassee, Barsch, Aubergine und Vanilleeis. Ein Tenor sang Lieder und die Blaskapelle des Militärs spielte auf. Tech-Bosse saßen mit am Tisch, aber über die Inhalte der Gespräche wurde nichts bekannt. Auch vom Vier-Augen-Gespräch von Trump und Xi zuvor drang wenig nach außen. Konfliktstoff gibt es reichlich, aber es hieß nur, es sei ein großartiges Treffen gewesen. Tina Eck, USA.
1: Schülerinnen und Schüler wollen heute bundesweit gegen eine mögliche Wehrpflicht demonstrieren. Nach Angaben der Initiative Schulstreik gegen Wehrpflicht sind rund 100 Kundgebungen geplant. Das neue Wehrdienstgesetz ist seit Januar in Kraft und sieht für junge Männer ab dem Jahrgang 2008 eine verpflichtende Musterung vor. Sollten sich nicht genug Freiwillige melden, kann der Bundestag über eine Wehrpflicht entscheiden.
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4: Heute ist Freitag, es ist sonnig draußen und das Wetter ist richtig schön. Was will man mehr, ihr Lieben? Die Sonne scheint bis in den Abend hinein, hier bei uns im Antenne Mainzland, und die Temperaturen dazu, die klettern durchaus bis auf 22 Grad in die Höhe. Weit und breit ist kein Regen in Sicht. Wirklich super das Ganze. Aktuell messen wir 17 Grad immer noch hier bei uns am City-Studio, am Fischtorplatz in der Mainzer Innenstadt auf der Rheinstraße, aber die fühlen sich draußen auch echt schon ganz gut an.
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4: Schauen wir doch mal auf die Straßen, auf die A643 Mainz Richtung Wiesbaden zwischen Mombach und Dotzheim. Aktuell 1 Kilometer Stau. Bitte plant euch hier ein bisschen extra Zeit ein, wenn ihr unterwegs seid. Gute Fahrt und kommt sicher durch die Mittagspause.
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4: Enforcement-Blitzer haben wir einen auf der Rheinallee, Mombach in Richtung Innenstadt, rund 200 Meter hinter dem Mombacher Kreisel. Da sind 50 erlaubt. Dankeschön fürs Melden, sagen wir an Tina aus Heidesheim und an den Mike aus der Oberstadt. Und noch ein Enforcement-Blitzer an Olivgrüner auf der A60 Mainz Richtung Bingen, kurz vor der Ausfahrt Heidesheim. Hier sind 100 in der Spitze erlaubt. Habt ihr was entdeckt? Staus oder Blitzer gesehen? Dann lasst es uns gern wissen, ruft uns an oder schickt uns eine WhatsApp ins Studio. Ganz easy unter Mainz 304 3441. Dankeschön und euch allen unterwegs eine gute und sichere Fahrt.
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1: Und wenn ihr mit den Öffis unterwegs seid, denkt auch im ÖPNV ans gültige Ticket. Es wird nämlich verstärkt kontrolliert. Das ist der Fall zum Beispiel in der Buslinie 80 zwischen Laubenheim-Riedweg und dem Bahnhof in Ingelheim.
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0: 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Lesen verbindet und hält den Geist fit. Aber was, wenn man im Alter nicht mehr selbst in die Bücherei oder Bibliothek gehen kann? In Mainz gibt es dafür eine sportliche Lösung, denn der Verein Mobile Bücherei Mainz bringt Seniorinnen und Senioren per Fahrrad neuen Lesestoff. Und gestern um 14 Uhr haben dafür auch unsere Sozialdezernentin Jana Schmöller und unser Kulturdezernent Atta Del Basté ordentlich in die Pedale getreten. Was genau hinter dem Bücherleseservice und Lieferservice steckt, hat uns unser Kulturdezernent Atta Del Basté mal ganz genau erklärt.
1: Also grundsätzlich ist es ein Verein, der sich gefunden hat, um Menschen, die hausgebunden sind, Bücher nach Hause zu bringen. Das heißt, man kann die dann bestellen und dann gibt es dann solche Menschen wie zum Beispiel der Herr Greb. Die fahren dann diese Bücher zu den Menschen. Unter anderem heute ins Klaus-Elorm-Haus. Und da gibt es auch Pakete, beispielsweise ein Demenzpaket. Da sind dann so Aktivierungsspiele dabei wie Puzzle, aber auch Informationen für Angehörige, wie man zum Beispiel mit dementen Menschen umgehen kann.
0: Ja, aber auch neben der Literatur, ihr habt es schon mitbekommen, geht es vor allem um die kulturelle und soziale Teilhabe. Warum dieser persönliche Kontakt an der Haustür auch so wichtig ist, hat uns unsere Sozialdezernentin erklärt.
2: Ganz viele Menschen, insbesondere wenn sie dann im Altersheim sind, aber eben auch, wie Atta Del Basté das schon sagte, hausgebunden, also sich einfach nicht mehr so bewegen können, wie sie das mal konnten, dass die einfach noch die Möglichkeit haben, auch den Zugang zum Lesen zu haben und gleichzeitig natürlich auch soziale Kontakte. Also es bringt ja ein Mensch vorbei. Wir stellen da ja nicht eine Kiste ab, klingeln und laufen schnell weg, sondern tatsächlich gibt es ja die Übergabe, da finden dann auch Gespräche statt. Es gibt auch die Vorlesestunden der mobilen Bücherei und das ist insgesamt für uns natürlich ein total wertvolles soziales Projekt, auch einfach, das eine große Wirkung in Mainz hat.
0: Ja, der neue Lesestoff und der kleine Plausch an der Haustür, die zeigen da natürlich ordentlich Wirkung. Weitere Infos zu dem Verein findet ihr unter mobile-bücherei-mainz.de. Klickt euch da mal rein, finde ich eine super, super wichtige Sache.

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1: Mit Robert Schäfer einen schönen guten Tag. Das Jugendzentrum Gonzo feiert in diesem Jahr sein 40-jähriges Bestehen am heutigen Standort. Daher lädt das Team heute Nachmittag zu einem Tag der offenen Tür ein. Das hat die Stadt Mainz mitgeteilt. Beim Tag der offenen Tür können heute ausnahmsweise nicht nur Jugendliche vorbeikommen, sondern auch Eltern, Familien und ehemalige Besuchende. Die Gäste bekommen dabei einen Einblick in die Arbeit des Jugendzentrums. Dazu ist ein Mitmachprogramm geplant. Die Türen sind von 16 bis 20 Uhr geöffnet. An diesem Wochenende laden die Wiesbadener Römertage ein, die Wurzeln der Stadt zu entdecken. Auf dem Programm stehen morgen und am Sonntag Ausstellungen, Mitmachangebote und Stadtrundgänge. Der Eintritt ist frei. Die Römer haben das Thermalwasser in der Stadt bereits vor über 2000 Jahren genutzt. Durch die heißen Quellen verdankt die Stadt Wiesbaden ihre Entstehung und Entwicklung zur Bade- und späteren Weltkurstadt. Das Ingelheimer Rotweinfest feiert in diesem Jahr seinen 80. Geburtstag. Deshalb startet morgen das 9-tägige Jubiläumsprogramm Ballon Rouge. Das Gelände rund um die historische Burgkirche verwandelt sich zu einem Treffpunkt. Höhepunkt ist der geplante Ballabend in der kommenden Woche. An diesem Wochenende ist auch ein verkaufsoffener Sonntag geplant. Dazu gibt es einen Floh- und Künstlermarkt entlang der Bahnhofstraße. Aus einer versiegelten Fläche soll ein Lebensraum für heimische Pflanzen und Tiere werden. In Kleinwinternheim ist auf rund 110 Quadratmetern ein neuer Pico-Park entstanden. Die Fläche wurde entsiegelt und naturnah gestaltet. Zur Eröffnung gibt es morgen einen Mitmach-Workshop mit Tipps für mehr Artenvielfalt im eigenen Garten. Die Eröffnung ist am Bohrgrund von 10 bis 14 Uhr. Die Mainzer Feuerwehr testet morgen Notfallmeldestellen. Damit beteiligt sie sich an einer landesweiten Übung für den Brand- und Katastrophenschutz Rheinland-Pfalz. Gemeinsam mit weiteren Behörden, Hilfsorganisationen und Unternehmen werden vor allem die Führungs- und Kommunikationsstrukturen für eine großflächige Schadenslage erprobt. Grundlage des Szenarios in Mainz ist ein länger andauernder Stromausfall sowie daraus entstehende Einschränkungen. Ein Schwerpunkt soll auf der Arbeit des Führungsstabs und der Leitstellenstrukturen liegen. Einige Standorte der Notfallmeldestellen werden daher morgen zwischen 8 und 14 Uhr auch tatsächlich aufgebaut. Dabei handelt es sich aber ausschließlich um einen Übungsbetrieb. Rund 100 Einsatz- und Unterstützungskräfte werden beteiligt sein. Auch Feuerwehren in der Verbandsgemeinde Rhein-Selz beteiligen sich. Hier ist ebenfalls mit einem höheren Aufkommen an Einsatzfahrzeugen zu rechnen.
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2: Heute ist Freitag, es ist sonnig draußen und das Wetter ist richtig schön. Was will man mehr, ihr Lieben? Die Sonne scheint bis in den Abend hinein, hier bei uns im Antenne Mainzland, und die Temperaturen dazu, die klettern durchaus bis auf 22 Grad in die Höhe. Weit und breit ist kein Regen in Sicht. Wirklich super das Ganze. Aktuell messen wir 17 Grad immer noch hier bei uns am City-Studio, am Fischtorplatz in der Mainzer Innenstadt auf der Rheinstraße, aber die fühlen sich draußen auch echt schon ganz gut an.
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2: Schauen wir doch mal auf die Straßen, auf die A643 Mainz Richtung Wiesbaden zwischen Mombach und Dotzheim. Aktuell 1 Kilometer Stau. Bitte plant euch hier ein bisschen extra Zeit ein, wenn ihr unterwegs seid. Gute Fahrt und kommt sicher durch die Mittagspause.
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2: Enforcement-Blitzer haben wir einen auf der Rheinallee, Mombach in Richtung Innenstadt, rund 200 Meter hinter dem Mombacher Kreisel. Da sind 50 erlaubt. Dankeschön fürs Melden, sagen wir an Tina aus Heidesheim und an den Mike aus der Oberstadt. Und noch ein Enforcement-Blitzer an Olivgrüner auf der A60 Mainz Richtung Bingen, kurz vor der Ausfahrt Heidesheim. Hier sind 100 in der Spitze erlaubt. Habt ihr was entdeckt? Staus oder Blitzer gesehen? Dann lasst es uns gern wissen, ruft uns an oder schickt uns eine WhatsApp ins Studio. Ganz easy unter Mainz 304 3441. Dankeschön und euch allen unterwegs eine gute und sichere Fahrt.
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1: Ihr Lieben, wir sagen herzlichen Glückwunsch, denn unsere Mainzer Tafel feiert ihr 25-jähriges Jubiläum. Und nicht nur das, wie ihr sicher schon gehört habt, ist ja morgen auch passenderweise der Tag der Lebensmittelrettung. Und Lebensmittelrettung wäre ja ohne die Tafeln auch kaum denkbar. Schließlich rettet die Mainzer Tafel jede Woche zwischen 6 und 8 Tonnen Lebensmittel. Doch wie genau arbeitet denn unsere Mainzer Tafel eigentlich? Das hat uns Heidi Preußler, ehrenamtliche Helferin der Mainzer Tafel, mal genauer erklärt.
2: Erstens sind es alles Ehrenamtliche, die das machen. Die Fahrer haben feste Touren. Wir haben 5 Kühlwagen. Mit denen werden die Lebensmittelmärkte, Bäckereien und Bauern auch an festen Tagen angefahren. Die geben ab, was sie gerade haben. Die bringen das in die Tafel rein, dort wird es sortiert. Ob es ausgegeben werden kann, weil nicht alles an Obst und Gemüse, was wir kriegen, geben wir auch 1:1 weiter. Und das wird dann aussortiert und wenn das alles sortiert ist, dann wird es ausgegeben. Jeden Tag von 10:30 außer montags bis um 13 Uhr.
1: In der Schlange vor der Tafel stehen hauptsächlich Menschen mit Fluchtgeschichte, Rentnerinnen und Rentner, aber auch Menschen, die Bürgergeld beziehen. Und dort lernt man sich eben kennen, man kommt ins Gespräch, man tauscht sich aus, denn alle begegnen sich auf Augenhöhe. Sowohl die Kundinnen und Kunden als auch eben die Ehrenamtlichen. Und warum dieser respektvolle Umgang so wichtig ist, hat uns Dieter Hansbach, der erste Vorsitzende der Mainzer Tafel, mal erzählt.
3: Keiner geht gern bei die Tafel. Es gibt sicher eine gewisse Scham. Das kann ich mir vorstellen, wenn man vor der Tafel steht. Da sieht man manchmal, dass sich die Leute nicht unbedingt zur Straße hinwenden, um vielleicht nicht gesehen zu werden. Also eine gewisse Scham ist schon da, aber das verläuft sich mit der Zeit. Mit der Zeit wird das ziemlich normal, weil wir auch versuchen, Normalität innerhalb der Tafel zu schaffen. Wir sind praktisch wie ein Lebensmittelladen. Jeder kann sich aussuchen, was er möchte. Es ist also nicht so, dass wir irgendwelche Vorgaben haben.
1: Ja, und die Arbeit der Mainzer Tafel ist aus unserer Gesellschaft inzwischen nicht mehr wegzudenken. Das ist auch gut so. Gleichzeitig ist die Tafel ja vollständig auf Unterstützung angewiesen. Finanziert wird sie zu 100% aus Mitgliedsbeiträgen und Spenden eben. Und wenn ihr jetzt sagt, ja, die Tafel ist eine super Sache und ihr würdet gerne mehr darüber erfahren und die Menschen dahinter kennenlernen und unterstützen, dann kommt am Samstag gerne zum Marktfrühstück hier nach Mainz, denn am Osteiner Hof gibt es an diesem Wochenende nicht nur Wein, sondern auch einen Infostand der Mainzer Tafel, also schaut da gerne mal

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1: Ich bin Thomas Bleskin. Im Kampf gegen organisierte Kriminalität soll der Staat leichter auf illegal erworbenes Vermögen zurückgreifen können. Der Bundestag hat dafür die Umsetzung einer EU-Richtlinie beschlossen. Sie soll unter anderem die Zusammenarbeit bei grenzüberschreitenden Fällen verbessern. Heute befasst sich der Bundestag mit Entlastungen für die Verbraucher. Der umstrittene Tankrabatt steht auf der Tagesordnung.
2: Verbrechen dürfen sich nicht lohnen, sagt Bundesjustizministerin Hubig. Mit der Umsetzung der EU-Richtlinie soll organisierter Kriminalität die finanzielle Grundlage entzogen werden. In anderen Ländern, etwa Italien, ist es gang und gäbe, dass der Staat illegal erworbenes Vermögen zurückholt. Was den Tankrabatt angeht, so wollen Bundestag und Bundesrat die Maßnahme heute im Eilverfahren auf den Weg bringen, damit sie noch zum 1. Oktober greift. Die Steuern auf Sprit sollen um 17 Cent sinken. Ob die Entlastung bei den Verbrauchern ankommt oder nur bei den Mineralölfirmen, ist umstritten. Tanja Wagner, Nachrichtenredaktion.
1: Schülerinnen und Schüler wollen heute bundesweit gegen eine mögliche Wehrpflicht demonstrieren. Nach Angaben der Initiative Schulstreik gegen Wehrpflicht sind rund 100 Kundgebungen geplant. Das neue Wehrdienstgesetz ist seit Januar in Kraft und sieht für junge Männer ab dem Jahrgang 2008 eine verpflichtende Musterung vor. Sollten sich nicht genug Freiwillige melden, kann der Bundestag über eine Wehrpflicht entscheiden. Papst Leo startet heute seine erste Reise nach Frankreich. Die erste Station seiner ganz persönlichen 4-Tage-Tour de France ist Paris und dort steht eine Premiere auf dem Programm.
3: Leo ist nämlich der erste Papst, der Notre Dame nach dem verheerenden Brand besucht, die berühmte Kathedrale. Vorher genießt er aber noch das Bad in der Menge, rollt in seinem Papamobil durch Paris, inklusive Glockengeläut und Jubel. Eine Riesen-Open-Air-Messe ist auch geplant und was man so hört, die Leute sind regelrecht im Papstfieber. Und das, obwohl in Frankreich ja doch viele eher kirchenkritisch unterwegs sind. Claudia Wächter, Rom.
1: Der Iran hat den USA nach Medienberichten einen neuen Vorschlag für Verhandlungen über ein mögliches Kriegsende vorgelegt. Außenminister Agachi zufolge könnte die Straße von Hormuz 7 Tage nach einer Einigung wieder geöffnet werden. Welche Bedingungen dafür erfüllt werden müssten, blieb offen. Das Weiße Haus bestätigte lediglich, über Vermittler liefen weiterhin positive und konstruktive Gespräche.
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4: Was will man mehr? Es ist doch richtig schön heute an diesem Freitag, das Wetter. Ja, Sonne satt den ganzen Tag über bis in den Abend hier bei uns im Antenne Mainzland. Und die Temperaturen dazu, die klettern bis auf 22 Grad in die Höhe. Weit und breit kein Regen in Sicht. Einfach fantastisch. Morgen wird sogar noch wärmer mit bis zu 25 Grad. Und am Sonntag bis 28 Grad.
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4: Soweit so gut. Die Lage auf den Straßen aktuell im Antenne Mainzland. Uns liegen keine größeren Verkehrsstörungen vor. Wir wünschen euch eine gute und vor allem sichere Fahrt, wenn ihr unterwegs seid. Und lasst euch nicht blitzen.
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4: Es gibt zum Beispiel einen Enforcement-Blitzer auf der Rheinallee Mombach Richtung Innenstadt. Rund 200 Meter hinter dem Mombacher Kreisel. Da sind 50 erlaubt. Tina aus Heidesheim und Mike aus der Oberstadt, danke euch fürs Melden. Dann ein olivgrüner Enforcement-Blitzer auf der A60 Mainz Richtung Bingen. Kurz vor der Ausfahrt Heidesheim, da sind 100 erlaubt. Und noch die graue Blitzersäule steht auf der A60 Mainz Richtung Rüsselsheim. Kurz vor der Weisenauer Brücke auf der rechten Seite. Hier sind ebenfalls 100 erlaubt. Habt ihr noch irgendwas entdeckt? Staus oder Blitzer gesehen? Dann sagt uns gern Bescheid. Ruft uns an oder schickt uns eine WhatsApp ins Studio und wir sagen es weiter. Unter Mainz 304 3441 könnt ihr uns ganz gut erreichen.
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4: Und wenn ihr heute noch mit den Öffis unterwegs seid, denkt bitte ans gültige Ticket. Die Kontrolleure sind nämlich am Start, auch am Nachmittag noch in der Oberstadt im Landwehrweg, in der Buslinie 78 zum Beispiel. Die fährt bis zur Römerquelle nach Finden.
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1: Es ist Freitag, ihr Lieben, und heute Abend wird abgerechnet. Und zwar auf der Bühne. Wenn ihr Lust auf eine humorvolle Ehe-Piep-Show habt, ohne Ausziehen, dann solltet ihr heute in der Stadecker Burgscheune in Stadecken-Ilsheim vorbeischauen. Das eingespielte Kabarett-Duo Jennifer und Michael Ehnert strapaziert ab 20 Uhr eure Lachmuskeln mit ihrem neuen Programm Wir müssen reden. Und wer die beiden aus Küss langsam oder Zweikampfphasen kennt, weiß, dass hier kein Beziehungsgeheimnis sicher ist. Schnappt euch also eure Partnerinnen, euren Partner, eure Freunde, kommt vorbei. Karten gibt's übrigens noch auf kultur-kiste.de oder im Blumenhaus Rutsch. Und Restkarten könnt ihr natürlich noch an der Abendkasse holen. Und wie gehen wir eigentlich mit der Klimakrise um und welche Verantwortung tragen Wissenschaft und Gesellschaft? Genau darum geht es heute Abend in der Christuskirche. Um 19 Uhr wird dort nämlich der Film Das Gewicht der Welt gezeigt. Im Anschluss gibt es ein Gespräch mit dem Mainzer Chemieprofessor Sebastian Seifert und Nana Gröning. Gemeinsam sprechen sie über Klimaschutz und die Frage, was jeder Einzelne denn bewegen kann. Die Veranstaltung findet im Rahmen von Gaia, die Welt zu Gast in Mainz statt. Eintritt ist frei und ihr kennt's ja in der Christuskirche, ist ja aktuell auch die große Weltkugel. Und vielleicht habt ihr auch Lust auf einen musikalischen Abend zum Mitsingen, dann ab ins Roxy. Heute Abend heißt es da ab 20 Uhr Singalong, Hits der 80er und frühen 90er. Gemeinsam mit hunderten anderen könnt ihr bekannte Klassiker mitsingen. Die Songtexte werden dabei natürlich auf der großen Leinwand für euch eingeblendet. Egal, ob ihr textsicher seid oder einfach nur laut mitsingen wollt. Hier steht der Spaß im Vordergrund. Also Stimme ölen und ab zum Singalong ins Roxy. Und volles Programm und dabei auch noch sparen. Diese Woche finden nämlich in der Fun Zone in Mainz-Mombach erstmals die Fun Days statt. Für jeweils 8 Euro warten da heute noch 5 verschiedene spektakuläre Attraktionen auf euch. Mit dabei sind Lasertag, 3D-Schwarzlicht-Minigolf, Axtwerfen, Karaoke und interaktive Bewegungsspiele in der Pixel Zone. Und pro Ticket gehen automatisch 2 Euro als Spende an den Verein Kopfsachen e.V. für mentale Gesundheit Jugendlicher. Schaut also gerne mal vorbei. Tickets und weitere Infos findet ihr unter fundays.fun-zone.de. Und egal für was ihr euch entscheidet, ich wünsche euch einen super Start in euer wohlverdientes Wochenende und schönen letzten Arbeitstag der Woche. 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
1: Mit Robert Schäfer einen schönen guten Tag. Die Mainzer Tafel blickt in diesem Jahr auf 25 Jahre Lebensmittelrettung und ehrenamtliches Engagement zurück. Das Jubiläum soll mit verschiedenen Veranstaltungen gewürdigt werden. Beim Marktfrühstück am Schillerplatz informiert die Tafel morgen über ihre Arbeit und die Themen Lebensmittelrettung und Ehrenamt. Interessierte können dort mit den Helferinnen und Helfern ins Gespräch kommen. Der Infostand ist ab 10 Uhr geöffnet. Rund 1.800 Menschen erhalten derzeit monatlich Unterstützung. Gleichzeitig werden jede Woche 6 bis 8 Tonnen Lebensmittel gerettet. Dahinter stehen mehr als 150 Ehrenamtliche, die zusammen rund 53.000 Stunden im Jahr leisten. Die ehemalige rheinhessische Weinkönigin Katrin Knierim hat es ins Finale der Wahl zur Deutschen Weinmajestät geschafft. Die aus Osthofen stammende Weinfachfrau gehört zu den 5 Finalistinnen. Das Finale läuft heute ab 20.15 Uhr live im SWR-Fernsehen. Dort müssen sich die Kandidatinnen verschiedenen Einzel- und Teamaufgaben stellen. Sollte Katrin Knierim die letzte Abstimmungsrunde erreichen, kann das Publikum anschließend online mitentscheiden. Die Abstimmung wird während der Sendung auf meinswr.de freigeschaltet. In Mainz gehen morgen wieder Tierschützerinnen und Tierschützer für mehr Schutz von Hunden auf die Straße. Beim dritten Mainzer Galgo-Marsch soll auf die Situation von Jagd- und Gebrauchshunden sowie auf Tierschutzprobleme in Europa aufmerksam gemacht werden. Geplant sind außerdem Informationsstände, Redebeiträge und Vorführungen. Letztes Jahr sind rund 1.000 Menschen mit etwa 2.000 Hunden zusammengekommen. Treffpunkt ist um 12 Uhr auf dem Gutenbergplatz. In Wiesbaden startet heute das 3-tägige Stadtfest unter dem Motto »Deine Stadt, deine Bühne«. Bis Sonntag gibt es in der Innenstadt Musik, Mitmachaktionen und mehrere Veranstaltungen. Zum Stadtfest gehören auch der Herbstmarkt, das Erntedankfest und die Wiesbadener Automobilausstellung. Auf mehreren Bühnen gibt es Live-Musik. Am Sonntag öffnen außerdem die Geschäfte beim verkaufsoffenen Sonntag von 13 bis 18 Uhr. Der Eintritt zu den Veranstaltungen ist frei. Die Mainzer Feuerwehr testet morgen Notfallmeldestellen. Damit beteiligt sie sich an einer landesweiten Übung für den Brand- und Katastrophenschutz Rheinland-Pfalz. Gemeinsam mit weiteren Behörden, Hilfsorganisationen und Unternehmen werden vor allem die Führungs- und Kommunikationsstrukturen für eine großflächige Schadenslage erprobt. Grundlage des Szenarios in Mainz ist ein länger andauernder Stromausfall sowie daraus entstehende Einschränkungen. Ein Schwerpunkt soll auf der Arbeit des Führungsstabs und der Leitstellenstrukturen liegen. Einige Standorte der Notfallmeldestellen werden daher morgen zwischen 8 und 14 Uhr auch tatsächlich aufgebaut. Dabei handelt es sich aber ausschließlich um einen Übungsbetrieb. Rund 100 Einsatz- und Unterstützungskräfte werden beteiligt sein. Auch Feuerwehren in der Verbandsgemeinde Rhein-Selz beteiligen sich. Hier ist ebenfalls mit einem höheren Aufkommen an Einsatzfahrzeugen zu rechnen.
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2: Was will man mehr? Es ist doch richtig schön heute an diesem Freitag, das Wetter. Ja, Sonne satt den ganzen Tag über bis in den Abend hier bei uns im Antenne Mainzland. Und die Temperaturen dazu, die klettern bis auf 22 Grad in die Höhe. Weit und breit kein Regen in Sicht. Einfach fantastisch. Morgen wird sogar noch wärmer mit bis zu 25 Grad. Und am Sonntag bis 28 Grad.
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2: Soweit so gut. Die Lage auf den Straßen aktuell im Antenne Mainzland. Uns liegen keine größeren Verkehrsstörungen vor. Wir wünschen euch eine gute und vor allem sichere Fahrt, wenn ihr unterwegs seid. Und lasst euch nicht blitzen.
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2: Es gibt zum Beispiel einen Enforcement-Blitzer auf der Rheinallee Mombach Richtung Innenstadt. Rund 200 Meter hinter dem Mombacher Kreisel. Da sind 50 erlaubt. Tina aus Heidesheim und Mike aus der Oberstadt, danke euch fürs Melden. Dann ein olivgrüner Enforcement-Blitzer auf der A60 Mainz Richtung Bingen. Kurz vor der Ausfahrt Heidesheim, da sind 100 erlaubt. Und noch die graue Blitzersäule steht auf der A60 Mainz Richtung Rüsselsheim. Kurz vor der Weisenauer Brücke auf der rechten Seite. Hier sind ebenfalls 100 erlaubt. Habt ihr noch irgendwas entdeckt? Staus oder Blitzer gesehen? Dann sagt uns gern Bescheid. Ruft uns an oder schickt uns eine WhatsApp ins Studio und wir sagen es weiter. Unter Mainz 304 3441 könnt ihr uns ganz gut erreichen.
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1: Talking about the revolution. Alles neu und frei macht die französische Revolution. Dass alle Menschen vor dem Gesetz gleich sind, ist für uns heute selbstverständlich und in der Verfassung verankert. Im französischen Mainz des Jahres 1798 ist es eingeführt worden. Die Prinzipien Freiheit, Gleichheit und Brüderlichkeit der französischen Revolution, die waren dafür verantwortlich, dass Sondergerichte, die es damals für den Adel und Klerus gab, zu dieser Zeit abgeschafft wurden. Auch sind zum ersten Mal Schwurgerichte mit Laien als Schöffen eingeführt worden. Um Franz Konrad Macquet bei der Vereidigung der ersten Geschworenen zu zitieren, ist es das schönste Denkmal der Menschlichkeit. Und es kommt hier bei uns aus Mainz.
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0: automatisch Kindergeld bekommen, also keinen Antrag mehr dafür stellen müssen. Der Bundesrat hat einem entsprechenden Gesetz zugestimmt.
1: Eltern sollen Kindergeld bekommen, sobald das Kind eine steuerliche Identifikationsnummer erhalten hat und natürlich sobald der Familienkasse unter anderem die Kontoverbindung der Eltern vorliegt. Das Ganze soll ab dem kommenden Jahr schrittweise umgesetzt werden. Heißt, im ersten Schritt soll das Verfahren für Familien gelten, die bereits für ein älteres Kind Kindergeld bekommen. Dann soll das Verfahren auf erste Kinder ausgeweitet werden. Das geht aber nur unter bestimmten Voraussetzungen. Zum Beispiel muss mindestens ein Elternteil mit dem Kind in Deutschland leben. Und die Familienkasse darf keinen Zweifel im Anspruch auf Kindergeld haben. Fiona Reinhardt, Nachrichtenredaktion.
0: Heute soll auch die Neuauflage des Tankrabatts ab Oktober von Bundestag und Bundesrat auf den Weg gebracht werden. Rechnerisch wird Benzin und Diesel damit um knapp 17 Cent günstiger, wenn die Ölkonzerne die Steuerentlastung komplett weitergeben. Die Entlastung soll befristet bis Ende des Jahres gelten. Danach strebt die Bundesregierung einen Spritpreisdeckel an. Den fordern auch die Länder. Die sagen, der Preis pro Liter müsse dauerhaft wieder auf unter 2 Euro sinken. Italiens rechte Regierung verschärft Regeln an Schulen. Ab dem kommenden Schuljahr gilt dort ein Burka-Verbot und eine Obergrenze für ausländische Schüler mit geringen Italienischkenntnissen.
2: Bei einem Drittel ist Schluss. Denn mehr Ausländer, die nicht gut Italienisch sprechen, sei für alle in der Klasse ein Problem, sagt die Regierung hier. Im Blick hat sie vor allem neu zugewanderte Kids und Jugendliche und auch Eltern mit Sprachproblemen. Die müssen hier bald Italienisch lernen. Ansonsten gibt's ein Bußgeld. Außerdem wird Gesicht zeigen Pflicht. Burka und Co. sind ab dem kommenden Schuljahr hier tabu. Claudia Wächter, Rom.
0: Wer in Deutschland online etwas für 1.000 Euro kauft, zahlt zunehmend in Raten. Nach einer Umfrage des Vergleichsportals Verivox entscheiden sich 15% der Befragten dafür, rund 6% mehr als vor 2 Jahren. Ratenzahlung wird dabei eher von Menschen gewählt, die weniger verdienen.
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4: Es ist Freitag, ihr Lieben, und draußen sieht's heute einfach richtig gut aus hier bei uns. Die Sonne scheint rund um Mainz und Wiesbaden bis in die Abendstunden und dazu klettern die Temperaturen in der Spitze rauf bis auf 22 Grad, 20 Grad. Die messen wir aktuell auch schon mal hier bei uns am City-Studio, am Fischtorplatz in der Mainzer Innenstadt auf der Rheinstraße. Und das Beste, das schöne Spätsommerwetter, das bleibt uns erhalten. Morgen wird's mit bis zu 25 Grad sogar noch ein Ticken wärmer. Dazu wieder jede Menge Sonne und den ganzen Tag trocken. Am Sonntag dann legen wir aber auch nochmal eine Schippe drauf. Bis zu 28 Grad sind drin und die Sonne scheint satt. Und auch in den kommenden Wochen oder in der kommenden Woche auf jeden Fall zumindest mal bleibt uns dieses spätsommerliche Wetter voraussichtlich auch noch ein bisschen erhalten. Also genießt das Wochenende, ihr Lieben.
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4: Gucken wir doch mal auf die Straßen im Antenne Mainzland. Wenn ihr unterwegs seid auf dem Weg in den Feierabend, dann wissen wir ja, freitags ist immer schon ein bisschen früher was los. Zum Beispiel habe ich eine Meldung für euch von der A60 Rüsselsheim Richtung Mainz zwischen Weisenau und dem Kreuz Mainz Süd. Da haben wir einen Stau auf 2 Kilometern Länge. Bitte plant euch hier ein bisschen extra Zeit ein. Und die A671 in beiden Richtungen zwischen Hochheim Süd und Kastell. Aktuell 3 Kilometer Stau oder stockender Verkehr. Gute Fahrt, kommt sicher an.
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4: Lasst euch nicht blitzen, ein Enforcement-Blitzer macht Bilder auf der Rheinallee. Wenn ihr von Mombach in Richtung Innenstadt unterwegs seid, etwa 200 Meter hinter dem Mombacher Kreisel, da sind 50 erlaubt, Tina aus Heidesheim und Mike aus der Oberstadt, vielen Dank euch fürs Melden. Dann haben wir einen olivgrünen Enforcement-Blitzer auf der A60 Mainz Richtung Bingen, kurz vor der Ausfahrt Heidesheim, da sind 100 erlaubt. Und ebenfalls 100 erlaubt sind auf der A60 Mainz Richtung Rüsselsheim, kurz vor der Weisenauer Brücke, da steht die graue Blitzersäule und macht Fotos. Und wenn ihr noch irgendwas entdeckt habt, weitere Staus seht oder Blitzer seht, lasst es uns gern wissen. Ruft uns an oder schickt uns eine WhatsApp ins Studio, ganz easy unter Mainz 304 3441. Falls ihr mit den Öffis fahrt, im ÖPNV bitte auch ans gültige Ticket denken. Es wird verstärkt kontrolliert in der Buslinie 80 zwischen Laubenheim-Riedweg und dem Bahnhof in Ingelheim.
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4: Mit mir, ich bin Heiko Gille. Schön, dass ihr dabei seid, dass wir gemeinsam aufbrechen in Richtung Feierabend. Und dazu spielen wir euch natürlich den richtigen Sound mit DJ Goja und Michiko und Police, Every Breath You Take, jetzt hier auf unserer Antenne Mainz Playlist.
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1: Ja, ihr Lieben, wenn morgen in Mainz plötzlich mehr Einsatzfahrzeuge unterwegs sind, ist das kein Grund zur Sorge. Die Mainzer Feuerwehr führt nämlich morgen gemeinsam mit anderen Behörden, Hilfsorganisationen und Unternehmen eine größere Übung für den Brand- und Katastrophenschutz durch. Und dabei geht es vor allem um die Frage, was passiert eigentlich, wenn es wirklich großflächig ernst wird. Szenario ist ein länger andauernder Stromausfall und die Einschränkungen, die daraus entstehen können. Getestet werden deshalb vor allem die Führungs- und Kommunikationsstrukturen, aber auch die Zusammenarbeit der verschiedenen Einsatzkräfte. Ein Schwerpunkt liegt dabei zum Beispiel auf dem Führungsstab und den Leitstellen. Außerdem werden einige Notfallmeldestellen tatsächlich aufgebaut. Die sollen im Ernstfall Anlaufstellen für Menschen sein, die beispielsweise wegen eines Stromausfalls nicht mehr auf den normalen Kommunikationswegen Hilfe rufen können. Morgen sind diese Standorte zwischen 8 und 14 Uhr besetzt. Und wichtig dabei, das Ganze ist ausschließlich ein Übungsbetrieb. Wenn ihr also morgen eine solche Notfallmeldestelle seht oder Einsatzfahrzeuge unterwegs sind, besteht kein Grund zur Beunruhigung. Insgesamt sind rund 100 Einsatz- und Unterstützungskräfte an der Übung beteiligt. Ja, und auch Feuerwehren aus der Verbandsgemeinde Rhein-Selz, die machen mit und dort kann es deshalb ebenfalls zu einem höheren Aufkommen an Einsatzfahrzeugen kommen. Es wird also morgen an verschiedenen Stellen geübt, damit im echten Ernstfall die Abläufe auch funktionieren und ihr müsst euch keine Sorgen machen, wenn es dabei ein bisschen geschäftiger aussieht als sonst.
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1: Mein lieber Lars, heute hast du auch wieder ein wunderschönes Thema dabei. Ein Problem, was wir natürlich lösen und bearbeiten wollen. Um was für ein Unternehmen geht es denn erstmal?
2: Wir haben eine Eventagentur mit knapp 15 Mitarbeitern.
1: Ja.
2: Die arbeiten bei Projekten, teilweise noch mit einer ganzen Menge an externen Mitarbeitern zusammen, sodass die teilweise bei Großprojekten auch 50, 60 Leute in einem Team haben, das dann immer so ein bisschen wechselt.
1: Habe ich ein konkretes Bild im Kopf? Ja, sehr schön. Wo ist das Problem? Wo hinkt's?
2: Die haben sehr viele Meetings, was auch notwendig ist, da Events sicherlich eine Abstimmung benötigen.
1: Ja.
2: Aber die haben das Problem, die Meetings dauern lange und bringen relativ wenig nach Auffassung des Unternehmens.
1: Ich glaube, es gibt viele da draußen, die sagen, ja, das kenne ich. Jetzt sind wir in einem Eventunternehmen. Da kann sich natürlich aufgrund des Kunden immer wieder ganz schnell was ändern. Und du musst dich halt nochmal, jetzt liegt die Betonung aber auf schnell zusammensetzen. Wie mache ich denn ein Meeting effektiv dann?
2: Oft ist ja das Meeting das Mittel zum Zweck, dass man sagt, der Weg war das Ziel. Wir haben einfach jeden Tag ein Meeting und fühlen uns besser im Projekt. Wichtig ist aber, wenn wir uns jetzt modernes Projektmanagement angucken, zum Beispiel mit Scrum oder anderen Tools, dass wir hier die Meetings am Projektmanagement orientieren müssen. Das heißt, wir machen dann ein Meeting, wenn es notwendig ist, um die konkreten Ziele, die in diesem Meeting geklärt werden müssen, zu lösen. Aber wir machen nicht ein Meeting, nur um ein Meeting zu machen. Das heißt, wir haben für jedes Meeting klare Ziele und haben im Nachgang an das Meeting auch noch eine klare To-Do-Liste, wo wir das Ganze nachverfolgen und gucken dann, wie wir in den Prozess gehen.
1: Wie funktioniert diese Scrum-Methode? Erklär es mir kurz für alle, die es nicht wissen.
2: Scrum ist eine Projektmanagement-Methode, bei der wir ein Backlog im Projekt füllen. Das heißt, wir sind hier in einem sehr agilen Projektmanagement, weil wir auch gerade im Eventbereich nicht zu Beginn des Projektes wissen, was ist bis zum Ende alles zu tun. Das ändert sich dauernd.
1: Ja.
2: Und bei Scrum haben wir einen Backlog, in dem wir gewisse Tätigkeiten, die zu tun sind, abarbeiten. Und wir reden in unterschiedlichen Zyklen über Teile des Backlogs und passen die To-Do-Liste, die wir im Backlog haben, immer wieder an. Scrum kann man lernen. Es gibt da Scrum Master für. Es ist ein Projektmanagementsystem, das sehr etabliert ist, auch bei sehr großen Projekten. Für die kleine Variante können wir uns hier quasi ein Kanban-Board vorstellen, das wir dann auch in Tools wie Trello abbilden können, wo wir einfach sagen, to do, doing, done und unsere einzelnen Projektschritte berücksichtigen können.
1: Und du hast auch aber visuell deine Liste, die du abgehakt hast und siehst, das haben wir schon erreicht in dem Prozess. Also, so geht es effektiver, wenn ihr jetzt natürlich sagt, oh, ja, ein bisschen mehr Effektivität wäre auch gut und ihr habt ein ähnliches Problem vielleicht im Unternehmen, meldet euch gerne.
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0: unvergessene King of Pop auf dem Weg in den Feierabend an diesem Freitag. Michael Jackson mit Give In To Me. Gleich haben wir es 3:30, Zeit für die Nachrichten.
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2: Mit Robert Schäfer einen schönen guten Tag. Das Mainzer Oktoberfest auf dem Messegelände in Hechtsheim steht aktuell auf der Kippe. Nach Angaben der Stadt ist das geplante Festzelt derzeit nicht genehmigungsfähig. Grund dafür sind fehlende Unterlagen, unter anderem zum Brandschutz und zur Standsicherheit. Ein im Frühjahr gestellter Antrag wurde zurückgenommen, weil notwendige Nachweise nicht eingereicht worden sind. Zu den Hintergründen Baudezernent Ludwig Holle.
3: Es gibt Dokumente von den Gutachtern, die sind aber nicht vollständig und beschreiben nicht das Zelt, wie es momentan dort steht. Wir brauchen die vollumfängliche Darstellung dieses Zelt, so wie es am Ende dort stehen soll, von den Experten bezüglich Statik, das wäre der TÜV, und Brandschutz. Und die sagen, das Zelt ist in seiner kompletten Form definitiv sicher. Und dann können wir danach noch einmal formal mit der Bauaufsicht und der Feuerwehr uns das Ganze anschauen und dann das bestätigen.
2: Die Stadt betont, dass eine Durchführung grundsätzlich noch möglich ist, wenn der Veranstalter ein baurechtlich zulässiges und sicheres Festzelt nachweist. Das Land Rheinland-Pfalz führt den Vorsitz der Ministerpräsidentenkonferenz um ein weiteres Jahr fort. Wie die Staatskanzlei in Mainz mitteilt, haben das gestern die Regierungschefinnen und Regierungschefs einstimmig beschlossen. Rheinland-Pfalz verfüge durch den laufenden Vorsitz über die notwendigen Strukturen und sei deshalb bereit, den Vorsitz ein weiteres Jahr fortzuführen, so Ministerpräsident und MPK-Vorsitzender Gordon Schnieder. Ab Oktober 2027 übernimmt dann Schleswig-Holstein den Vorsitz. Aus einer versiegelten Fläche soll ein Lebensraum für heimische Pflanzen und Tiere werden. In Kleinwinternheim ist auf rund 110 Quadratmetern ein neuer Pico-Park entstanden. Die Fläche wurde entsiegelt und naturnah gestaltet. Zur Eröffnung gibt es morgen einen Mitmach-Workshop mit Tipps für mehr Artenvielfalt im eigenen Garten. Die Eröffnung ist am Bohrgrund von 10 bis 14 Uhr. Ministerpräsident Gordon Schnieder empfängt morgen ehrenamtlich engagierte Bürgerinnen und Bürger aus ganz Rheinland-Pfalz. Das hat die Staatskanzlei in Mainz gemeldet. In diesem Jahr steht das Ehrenamt im Sport im Mittelpunkt. Eingeladen sind Menschen, die sich in Vereinen und Verbänden für den Sport und den gesellschaftlichen Zusammenhalt einsetzen. Nach der Begrüßung sind Gespräche mit dem Ministerpräsidenten und ein Fototermin geplant. Die Mainzer Tafel blickt in diesem Jahr auf 25 Jahre Lebensmittelrettung und ehrenamtliches Engagement zurück. Das Jubiläum soll mit verschiedenen Veranstaltungen gewürdigt werden. Beim Marktfrühstück am Schillerplatz informiert die Tafel morgen über ihre Arbeit und die Themen Lebensmittelrettung und Ehrenamt. Interessierte können dort mit den Helferinnen und Helfern ins Gespräch kommen. Der Infostand ist ab 10 Uhr geöffnet. Rund 1.800 Menschen erhalten derzeit monatlich Unterstützung. Gleichzeitig werden jede Woche 6 bis 8 Tonnen Lebensmittel gerettet. Dahinter stehen mehr als 150 Ehrenamtliche, die zusammen rund 53.000 Stunden im Jahr leisten.
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0: Freitag, Sonne und richtig schönes Wetter. Was will man mehr? Heute scheint die Sonne bis in den Abend hinein hier bei uns im Antenne Mainzland. Die Temperaturen dazu, die klettern rauf bis auf 22 Grad. Momentan messen wir 20 Grad hier bei uns am City-Studio, am Fischtorplatz in der Mainzer Innenstadt auf der Rheinstraße. Weit und breit kein Regen in Sicht. Wirklich super das Ganze. Wir gucken uns mal die Temperaturen bei euch vor der Haustür an. In Schwabenheim an der Selz zum Beispiel 21 Grad und 21 Grad. Die messen wir auch aktuell. Und zwar genauer gesagt bei uns an unserer wunderschönen Mainzer Mewa Arena, dem Heimstadion unserer 05er. Und das Beste, das schöne Spätsommerwetter, das bleibt uns auch erhalten. Ja, morgen wird es mit bis zu 25 Grad sogar noch wärmer. Dazu wieder jede Menge Sonne und den ganzen Tag über trocken. Am Sonntag legen wir dann nochmal eine Schippe oben drauf. Bis zu 28 Grad sind drin und die Sonne scheint. Und auch in den kommenden, Woche bleibt uns dieses spätsommerliche Wetter voraussichtlich noch ein bisschen erhalten. Also das Wochenende sollten wir auf jeden Fall genießen.
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0: Schauen wir doch mal auf die Straßen im Antenne Mainzland, auf die A3 Frankfurt Richtung Köln zwischen Rasthof, Medenbach und Edstein, falls es für euch in diese Richtung geht. Da gibt es stockenden Verkehr aktuell auf 6 Kilometern Länge. Und ich habe noch eine Meldung, die betrifft die A60 Rüsselsheim Richtung Mainz zwischen Weisenau und dem Kreuz Mainz Süd. 2 Kilometer Stau. Außerdem die A671 in beiden Richtungen zwischen Hochheim Süd und Kastell. 3 Kilometer Stau oder stockender Verkehr. Gute Fahrt und kommt sicher an.
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0: Blitzer haben wir, einen Enforcement-Blitzer auf der Rheinallee, Mombach Richtung Innenstadt, rund 200 Meter hinter Mombacher Kreisel, sind 50 erlaubt. Tina aus Heidesheim und Mike aus der Oberstadt, vielen Dank euch fürs Melden. Dann ein Enforcement-Blitzer, ein Olivgrüner auf der A60, Mainz Richtung Bingen, kurz vor der Ausfahrt Heidesheim. Da sind 100 in der Spitze erlaubt und noch eine Blitzersäule, die macht weiterhin fleißig Bilder auf der A60, Mainz Richtung Rüsselsheim, kurz vor der Weisenauer Brücke, hier sind 100 in der Spitze erlaubt. Und wenn ihr was entdeckt habt, Staus oder Blitzer seht, lasst es uns gern wissen. Ruft uns an oder schickt uns eine WhatsApp ins Studio. Ganz einfach unter Mainz 304 3441 und wir sagen es weiter.
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1: Die europäischen Börsen bleiben am letzten Handelstag der Woche freundlich. Der DAX und der Eurostoxx 50 liegen am Nachmittag beide knapp 1% im Plus. Damit halten die Märkte ihre Gewinne vom Vormittag und steuern auf einen versöhnlichen Wochenschluss zu. Auch an der Wall Street zeichnet sich ein freundlicher Start ab. Vor allem die anhaltende Zuversicht rund um künstliche Intelligenz sorgt für Nachfrage bei Technologiewerten. Gleichzeitig hilft der etwas nachgebende Ölpreis dabei, die Sorgen vor weiter steigender Inflation etwas zu dämpfen. Unterm Strich zeigt sich damit zum Wochenschluss ein deutlich entspannteres Bild als noch zu Beginn der Woche.
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1: Ich bin Jan-Henner Reitze. Der Bundestag hat die Neuauflage des Tankrabatts beschlossen. Mit dem Gesetz wird die Energiesteuer auf Diesel und Benzin von Oktober bis Ende Dezember um 14 Cent pro Liter

0: sodass das Gesetz am 1. Oktober in Kraft treten kann. Fiona Reinhardt, Nachrichtenredaktion.
1: Für andere Gesetze hat der Bundesrat den Weg heute schon freigemacht. Unter anderem soll Kindergeld künftig in der Regel automatisch ausgezahlt werden, ohne dass Eltern nach der Geburt ihres Kindes dafür einen Antrag stellen müssen. Die Umstellung soll mit dem Jahreswechsel schrittweise kommen. Erstmal soll der Antrag nur wegfallen, wenn Eltern schon ein älteres gemeinsames Kind haben, für das sie schon Kindergeld bekommen. Durch den Bundesrat ist auch ein Gesetz, das Opfern von Unfällen mit E-Rollern helfen soll, Schadenersatz zu bekommen. In ganz Deutschland hat die Initiative Schulstreik gegen Wehrpflicht heute zu Demos aufgerufen in insgesamt 100 Städten, darunter Berlin, Hamburg, Frankfurt, Main oder Stuttgart. Die Proteste richteten sich gegen eine mögliche Wiedereinführung der Wehrpflicht.
2: Die Aktionen sollten so lange gehen, bis eine Wehrpflicht wieder vom Tisch ist, sagt Bela Breitner, Pressesprecher von Schulstreik gegen Wehrpflicht. Laut Gesetz werden alle jungen Männer ab Jahrgang 2008 gemustert. Das Ziel, Freiwillige zu gewinnen, weil die Bundeswehr mehr Soldaten braucht. Thomas Thonfeld, Berlin.
1: Bei der Parlamentswahl in Russland hat die Kreml-Partei eine deutliche Mehrheit von 3/4 der Sitze zugesprochen bekommen. Die Partei Geeintes Russland, die für den Kurs von Präsident Wladimir Putin steht, kommt nach dem offiziellen Endergebnis auf 349 der 450 Sitze. Putin hatte die Wahl auch als Abstimmung über den Krieg in der Ukraine inszeniert. Parteien, die ihm kritisch gegenüberstehen, waren von der Wahl ausgeschlossen worden.
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4: Der Freitag ist da, ihr Lieben, und da draußen sieht es heute einfach richtig gut aus. Das müssen wir an diesem Freitagnachmittag auf jeden Fall mal festhalten. Mit Temperaturen von 20 Grad sind auch die Temperaturen ordentlich geworden. Die messen wir hier bei uns am City-Studio am Fischtorplatz in der Mainzer Innenstadt auf der Rheinstraße. Und das Beste, das schöne Spätsommerwetter, das bleibt uns auch noch ein bisschen erhalten. Ja? Morgen wird es nämlich mit bis zu 25 Grad noch wärmer. Dazu wieder jede Menge Sonne und den ganzen Tag trocken. Sonntag bis zu 28 Grad. Und auch kommende Woche bleibt uns das spätsommerliche Wetter voraussichtlich noch ein bisschen. Also genießt auf jeden Fall schon mal das Wochenende. Das ist ein Start in tolle Tage.
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4: 3:03 haben wir es ganz genau. Schön, dass ihr dabei seid. Wir schauen natürlich auch mal auf die Straßen. Im Feierabendverkehr habe ich eine Meldung für euch. Von der A60 aktuell Rüsselsheim Richtung Mainz zwischen Weisenau und dem Kreuz Mainz Süd. 2 Kilometer Stau. Dann geht's weiter rüber auf die A66 Frankfurt Richtung Wiesbaden zwischen Biebrich und Wiesbaden-Frauenstein. 2 Kilometer staut sich's hier. Und die A643 Schiersteiner Kreuz. Also Wiesbaden Richtung Mainz genauer gesagt. Zwischen Schiersteiner Kreuz und Mombach 1 Kilometer. Stau. Außerdem gehen wir auf die A671 in beiden Richtungen zwischen Hochheim Süd und Kastell. Hier staut sich's auf 3 Kilometern Länge. Wir wünschen euch eine gute und zugleich sichere Fahrt, ihr Lieben.
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4: Falls ihr irgendwas entdeckt habt auf dem Weg in den Feierabend, Staus oder Blitzer seht, gern Bescheid geben, telefonisch oder lieben gern auch per WhatsApp. Und wir sagen es weiter, Mainz 304 3441. Es gibt einen Enforcement-Blitzer auf der Rheinallee. Und zwar Mombach Richtung Innenstadt, etwa 200 Meter hinter dem Mombacher Kreisel. Da sind 50 erlaubt, bitte nicht zu schnell fahren. Tina aus Heidesheim und Mike aus der Oberstadt. Vielen Dank euch fürs Melden. Dann ein olivgrüner Enforcement-Blitzer steht auf der A60 Mainz Richtung Bingen, kurz vor der Ausfahrt Heidesheim. Hier sind 100 erlaubt und ebenfalls 100 sind erlaubt auf der A60 Richtung Rüsselsheim, nämlich kurz vor der Weisenauer Brücke, immer noch auf der rechten Seite die graue Blitzersäule und macht Fotos. Gute Fahrt und kommt sicher an. Und solltet ihr was entdeckt haben, gern Bescheid geben, telefonisch oder liebend gern auch per WhatsApp, Mainz 304 3441.
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4: So, und falls ihr mit den Öffis fahrt, denkt auch im ÖPNV bitte ans gültige Ticket. Verstärkt kontrolliert wird in der Buslinie 78 zwischen Landwehrweg in der Oberstadt und der Römerquelle in Finden.
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4: Und dahin begleiten wir euch natürlich mit dem Blick auf die Veranstaltungstipps. Was ist los hier bei uns im Antenne Mainzland? In ein paar Minuten erzähle ich es euch nach Dusty Springfield und In Private. Und den Start in diese Stunde machen wir jetzt mit Marc Amber und The Proof.
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1: Beziehungsstress mal aus der Zuschauerperspektive. Das könnt ihr heute Abend in der Stadecker Burgscheune erleben. Jennifer und Michael Ehnert nehmen euch mit ihrem neuen Kabarettprogramm Wir müssen reden mit und nehmen den ganz normalen Beziehungswahnsinn auseinander. Los geht's um 20 Uhr und Tickets, die bekommt ihr auf jeden Fall auf kultur-kiste.de im Blumenhaus Rutsch oder auch noch an der Abendkasse. Klimakrise, Wissenschaft und die Frage, was können wir eigentlich selbst verändern? Darum geht's heute Abend in der Christuskirche. Um 19 Uhr läuft der Film Das Gewicht der Welt. Anschließend gibt's ein Gespräch mit Chemieprofessor Sebastian Seifert und Nana Gröning. Und der Eintritt, der ist frei. Im Roxy wird heute gemeinsam gesungen beim Singalong. Hits der 80er und frühe 90er könnt ihr ab 20 Uhr bekannte Klassiker lautstark mitschmettern. Die Texte laufen auf einer großen Leinwand mit. Ihr müsst also noch nicht mal textsicher sein. Einfach Stimme ölen und los geht der Spaß. Und bei den Fun Days in der Fun Zone Mainz-Mombach könnt ihr diese Woche gleich 5 Attraktionen für 8 Euro ausprobieren. Lasertag, Minigolf, Axtwerfen, Karaoke und Bewegungsspiele in der Pixel Zone stehen zur Auswahl. 2 Euro pro Ticket gehen außerdem an den Verein Kopfsachen für die mentale Gesundheit Jugendlicher. Und Tickets und Infos bekommt ihr unter fundays.fun-zone.de. Wir wünschen euch viel Spaß und gute Unterhaltung. Ja, wieder mal bei allem. Ganz egal, für was ihr euch entscheidet.

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0: Michael Schulte mit For a Second auf Antenne Mainz. Und auch an diesem Wochenende ist es vielleicht mal wieder Zeit, ein richtiges Buch in die Hand zu nehmen. Ja, denn es ist so, Lesen verbindet, Lesen hält den Kopf fit und kann einem auch einfach mal einen wunderschönen Nachmittag bescheren. Aber was, wenn man im Alter nicht mehr selbst in die Bücherei gehen kann? In Mainz gibt es dafür jetzt eine ziemlich sportliche Lösung. Der Verein Mobile Bücherei Mainz bringt nämlich neuen Lesestoff einfach per Fahrrad direkt zu den Seniorinnen und Senioren nach Hause. Gestern um 14 Uhr haben dafür auch unsere Sozialdezernentin Jana Schmöller und unser Kulturdezernent Arta Del Basté ordentlich in die Pedale getreten. Und worum es bei dem Bücherlieferservice genau geht und wie das Ganze funktioniert, hat uns Arta Del Basté anschließend mal erzählt.
1: Also grundsätzlich ist es ein Verein, der sich gefunden hat, um Menschen, die hausgebunden sind, Bücher nach Hause zu bringen. Das heißt, man kann die dann bestellen und dann gibt es dann solche Menschen wie zum Beispiel der Herr Greb. Die fahren dann diese Bücher zu den Menschen. Unter anderem heute ins Klaus-Elorm-Haus. Und da gibt es auch Pakete, beispielsweise ein Demenzpaket. Da sind dann so Aktivierungsspiele dabei wie Puzzle, aber auch Informationen für Angehörige, wie man zum Beispiel mit dementen Menschen umgehen kann.
0: Es geht also nicht nur darum, ein Buch vorbeizubringen. Gerade für Menschen, die nämlich nicht mehr so mobil sind, kann die Lieferung an die Haustür ein wichtiger Zugang zu Literatur und damit auch zur kulturellen Teilhabe sein. Und dann ist da natürlich auch noch der persönliche Kontakt. Ein kurzer Plausch an der Haustür, ein paar Worte über das Buch oder einfach mal jemanden sehen und mit ihm reden. Genau das kann im Alltag wirklich einen echten Unterschied machen. Und warum dieser Kontakt so wichtig ist, hat uns unsere Sozialdezernentin Jana Schmöller erklärt.
2: Ganz viele Menschen, insbesondere wenn sie dann im Altersheim sind, aber eben auch, wie Arta Del Basté das schon sagte, hausgebunden, also sich einfach nicht mehr so bewegen können, wie sie das mal konnten, dass die einfach noch die Möglichkeit haben, auch den Zugang zum Lesen zu haben und gleichzeitig natürlich auch soziale Kontakte. Also es bringt ja ein Mensch vorbei. Wir stellen da ja nicht eine Kiste ab, klingeln und laufen schnell weg, sondern tatsächlich gibt es ja die Übergabe, da finden dann auch Gespräche statt. Es gibt auch die Vorlesestunden der mobilen Bücherei und das ist insgesamt für uns natürlich ein total wertvolles soziales Projekt, auch einfach, das eine große Wirkung in Mainz hat.
0: Ein neues Buch und ein kleiner Schnack an der Haustür. Manchmal braucht es eben gar nicht viel, um ein bisschen Abwechslung in den sonst so tristen Alltag reinzubringen. Weitere Infos zum Verein und zum Bücherlieferservice findet ihr unter mobile-bücherei-mainz.de.

0: gelandet mit Rockabye auf Antenne Mainz. Gleich haben wir es 16:30. Zeit für die Nachrichten.
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2: Mit Robert Schäfer. Einen schönen guten Tag. Das Mainzer Oktoberfest auf dem Messegelände in Hechtsheim steht aktuell auf der Kippe. Nach Angaben der Stadt ist das geplante Festzelt derzeit nicht genehmigungsfähig. Grund dafür sind fehlende Unterlagen, unter anderem zum Brandschutz und zur Standsicherheit. Ein im Frühjahr gestellter Antrag wurde zurückgenommen, weil notwendige Nachweise nicht eingereicht worden sind. Zu den Hintergründen Baudezernent Ludwig Holle.
3: Es gibt Dokumente von den Gutachtern, die sind aber nicht vollständig und beschreiben nicht das Zelt, wie es momentan dort steht. Wir brauchen die vollumfängliche Darstellung dieses Zelt, so wie es am Ende dort stehen soll, von den Experten bezüglich Statik, das wäre der TÜV, und Brandschutz. Und die sagen, das Zelt ist in seiner kompletten Form definitiv sicher. Und dann können wir danach noch einmal formal mit der Bauaufsicht und der Feuerwehr uns das Ganze anschauen und dann das bestätigen.
2: Die Stadt betont, dass eine Durchführung grundsätzlich noch möglich ist, wenn der Veranstalter ein baurechtlich zulässiges und sicheres Festzelt nachweist. Die Mainzer Tafel blickt in diesem Jahr auf 25 Jahre Lebensmittelrettung und ehrenamtliches Engagement zurück. Das Jubiläum soll mit verschiedenen Veranstaltungen gewürdigt werden. Beim Marktfrühstück am Schillerplatz informiert die Tafel morgen über ihre Arbeit und die Themen Lebensmittelrettung und Ehrenamt. Interessierte können dort mit den Helferinnen und Helfern ins Gespräch kommen. Der Infostand ist ab 10 Uhr geöffnet. Rund 1.800 Menschen erhalten derzeit monatlich Unterstützung. Gleichzeitig werden jede Woche 6 bis 8 Tonnen Lebensmittel gerettet. Dahinter stehen mehr als 150 Ehrenamtliche, die zusammen rund 53.000 Stunden im Jahr leisten. Der Bürgermeister der Verbandsgemeinde Rhein-Selz, Martin Groth, hat gestern in Oppenheim eine Zwischenbilanz seiner seit 2022 laufenden Amtszeit gezogen. Dabei sollte es ganz bewusst nicht um eine bloße Erfolgsbilanz gehen, sondern um eine ehrliche Bestandsaufnahme der bisherigen Strukturen und Herausforderungen. Zu aktuellen Projekten der Verbandsgemeinde Rhein-Selz, Bürgermeister Martin Groth.
4: Also ich bin sehr stolz darauf, hier einen Teil beigetragen zu haben zur erfolgreichen Ansiedlung des großen Rechenzentrums im Rhein-Selz-Park. Und ich freue mich, dass wir nächstes Jahr ein Hallenbad hier wieder öffnen mit einem innovativen Energiekonzept und das Thema Feuerwehr, dass wir hier sehr tiefgreifende Änderungen durchführen, um die zukunftsfähig zu machen und dass diese Änderungen, die wir schon auch umgesetzt haben, jetzt schon Erfolge zeigen.
2: Für die zweite Hälfte seiner Amtszeit stehen in der Verbandsgemeinde nun weitere Vorhaben auf der Agenda. Ein besonderer Fokus soll dabei künftig auf der Etablierung einer zielorientierten Servicekultur im Verwaltungsalltag liegen. In Wiesbaden startet heute das dreitägige Stadtfest unter dem Motto Deine Stadt, deine Bühne. Bis Sonntag gibt es in der Innenstadt Musik, Mitmachaktionen und mehrere Veranstaltungen. Zum Stadtfest gehören auch der Herbstmarkt, das Erntedankfest und die Wiesbadener Automobilausstellung. Auf mehreren Bühnen gibt es Live-Musik. Am Sonntag öffnen außerdem die Geschäfte beim verkaufsoffenen Sonntag von 13 bis 18 Uhr. Der Eintritt zu den Veranstaltungen ist frei.
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0: Freitag, Sonne und richtig schönes Wetter. Ich glaube, so können wir den Tag ganz gut beschreiben, oder? Was will man mehr? 20 Grad, die messen wir aktuell auch hier bei uns am City-Studio. Am Fischtorplatz in der Mainzer Innenstadt auf der Rheinstraße. Sieht auch wirklich super aus draußen. Kein Regen, weit und breit in Sicht. Morgen wird es sogar noch wärmer mit bis zu 25 Grad. Sonntag sogar bis 28. Dazu Sonne satt und auch in der nächsten Woche bleibt es erstmal noch so richtig schön spätsommerlich.
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0: So, wir gucken mal auf die Straßen. 16 Uhr und gleich 34 Minuten auf die Autobahnen, auf die A60. Und zwar Rüsselsheim Richtung Mainz zwischen Hechtsheim Ost und dem Kreuz Mainz Süd. Da haben wir einen Stau von 1 Kilometer. Dann geht's rüber auf die A66 Frankfurt Richtung Wiesbaden zwischen Biebrich und Wiesbaden-Frauenstein. 2 Kilometer Stau. Weiter mit der A66 Richtung Wiesbaden zwischen Hattersheim und Wiesbadener Kreuz, 3 Kilometer stockend. Und die A643 Wiesbaden Richtung Mainz zwischen Schiersteiner Kreuz und Mombach, auch hier Stau bzw. stockender Verkehr auf 1 bis 2 Kilometern Länge. Dann die A671 in beiden Richtungen zwischen Hochheim Süd und Kastell, hier staut sich's auf 3 Kilometern. Wir wünschen euch eine gute und zugleich sichere Fahrt.
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0: Lasst euch nicht blitzen, der Enforcement-Blitzer steht immer noch. Der Graue auf der Rheinallee Mombach Richtung Innenstadt. Rund 200 Meter hinter Mombacher Kreisel sind 50 erlaubt. Tina aus Heidesheim und Mike aus der Oberstadt, vielen Dank euch fürs Melden. Dann haben wir einen olivgrünen Enforcement-Blitzer auf der A60 Mainz Richtung Bingen. Kurz vor der Ausfahrt Heidesheim, da sind 100 erlaubt. Und noch eine Blitzersäule, die macht Bilder auf der A60 Mainz Richtung Rüsselsheim. Kurz vor der Weisenauer Brücke ebenfalls 100 erlaubt. Gute Fahrt, kommt sicher an. Und wenn ihr noch irgendwas entdeckt habt, Stau seht oder Blitzer seht, lasst es uns gern wissen. Ruft uns an oder schickt uns eine WhatsApp ins Studio und wir sagen es weiter. Mainz 304 3441, das wäre die Nummer gegen Verkehrskummer.
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0: Das ist so eine Nummer, um zu träumen und sich auch irgendwie groß zu fühlen. The Living Years, Mike and the Mechanics, auf dem Weg in den Feierabend an diesem Freitagnachmittag. Sind wir doch mal ehrlich zu uns selbst, wann haben wir eigentlich das letzte Mal zu Hause irgendwas weggeworfen? So, an Lebensmitteln, was zum Beispiel noch hätte gegessen werden können. Eine Tomate, die vielleicht mal ein bisschen zu lang im Kühlschrank lag, etwas drüber war. Brot, das irgendwann steinhart geworden ist. Oder etwas, bei dem das Mindesthaltbarkeitsdatum vor kurzem erst abgelaufen ist. Lebensmittel landen bei uns jeden Tag im Müll. Und genau darauf wollen die Foodsaverinnen und Foodsaver auch morgen Aufmerksamkeit machen. Die Lebensmittelretter also sozusagen. Zum Tag der Lebensmittelrettung gibt's deshalb ab 10 Uhr am Laichhof in Mainz Infos, Aktionen und natürlich auch gerettete Lebensmittel. Und warum es wichtig ist, da mal genauer hinzugucken und weniger Essen wegzuschmeißen, das erklärt uns Dorothee Stauche von Foodsharing Mainz jetzt an dieser Stelle ganz einfach mal.
1: Weil wir unglaublich viel wegschmeißen und das sind Ressourcen, die wir gar nicht so im Blick haben, die wir damit verschwenden. Also das ist natürlich erstmal das Lebensmittel an sich, was wir wegwerfen, was noch gut verzehrbar ist. Aber dahinter sind ja auch Menschen, die das angebaut haben. Es ist jede Menge Wasser, es ist Dünger, es sind ganz viele Lieferketten und solche Ressourcen, die dabei sind und die werden verschwendet und das ist einfach tragisch und sollte nicht so sein.
0: Und wenn wir drauf gucken, zeigen die Zahlen uns tatsächlich, wie groß das Problem ist. Rund 75 Kilogramm Lebensmittel wirft jede Person in Deutschland durchschnittlich pro Jahr weg. Vieles davon wäre dabei auch noch problemlos essbar gewesen. So, jetzt ist die Frage natürlich, was können wir eigentlich tun, damit weniger Lebensmittel im Müll landen? Und dabei geht es laut Dorothee Stauche eben nicht nur darum, was bei uns zu Hause passiert. Nee, auch Politik und Handel sind da gefragt.
1: Die spannendere Frage ist nicht, was kann jeder Einzelne tun, sondern was kann quasi politisch gemacht werden, damit das funktioniert, damit die Lebensmittelkette vom Acker bis zum Teller wirklich gut die Ressourcen schont. Also mir ist es wichtig, dass wir so ein bisschen von dem Individuum wegkommen. Ja, wir müssen alle selbst dran arbeiten, aber Foodsharing ist auch eine politische Initiative, die eben auch dafür kämpft, dass die Politik ein bisschen aktiver wird und es nicht nur auf die einzelnen VerbraucherInnen abwälzt.
0: Ja, es geht also um mehr als um die Frage, ob wir die Tomate vielleicht noch essen können oder nicht. Auch die Bedingungen, unter denen Lebensmittel produziert, verkauft und am Ende weggeworfen werden, spielen eine Rolle. Und wer sich dazu gerne mal informieren möchte, kann morgen vorbeischauen am Tag der Lebensmittelrettung am Laichhof. Ab 10 Uhr zeigen die Foodsaver, wie viele Lebensmittel täglich gerettet werden. Es gibt Infos rund um das Thema Lebensmittelverschwendung. Und auch für Kinder sind verschiedene Aktionen geplant. Der Eintritt ist frei. Guckt also gerne mal vorbei und vielleicht landet ja die nächste gerettete Mahlzeit direkt auf eurem Teller statt im Müll.

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1: Talking about the revolution. Alles neu und frei macht die französische Revolution. Dass alle Menschen vor dem Gesetz gleich sind, ist für uns heute selbstverständlich und in der Verfassung verankert. Im französischen Mainz des Jahres 1798 ist es eingeführt worden. Die Prinzipien Freiheit, Gleichheit und Brüderlichkeit der französischen Revolution, die waren dafür verantwortlich, dass Sondergerichte, die es damals für den Adel und Klerus gab, zu dieser Zeit abgeschafft wurden. Auch sind zum ersten Mal Schwurgerichte mit Laien als Schöffen eingeführt worden. Um Franz Conrad Macquet bei der Vereidigung der ersten Geschworenen zu zitieren, ist es das schönste Denkmal der Menschlichkeit. Und es kommt hier bei uns aus Mainz.
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1: Ich bin Jan-Henner Reitze. Tanken soll ab Oktober wieder um 17 Cent pro Liter günstiger werden, zumindest wenn die Mineralölkonzerne die Steuersenkung komplett weitergeben. Der Bundestag hat die Neuauflage des Tankrabatts heute beschlossen, auch der Bundesrat stimmte zu. Die vorgesehene Entlastung soll bis Ende des Jahres gelten und steht in der Kritik, zum Beispiel von der Opposition im Bundestag. Ein Kritikpunkt: statt Tanken für alle günstiger zu machen, müsse eine gezielte Entlastung

0: Mutproben in sozialen Medien können zu schwersten Verletzungen führen. Die Länderinitiative richtet sich an die Bundesregierung. Sie wird damit aufgefordert, das Recht zu schärfen, mit einem Straftatbestand des Verleitens von Minderjährigen zu Selbstschädigungen. Ronny Thorau, Berlin.
1: Die Menschen in Deutschland sparen lieber, anstatt Geld auszugeben. Im September hat das Konsumklima nach einer Marktforschungsstudie einen Dämpfer bekommen. Als Grund dafür werden unsichere politische Zeiten weltweit genannt, sowie teure Energie.
2: Die Neigung zum Sparen ist so hoch wie seit der Finanzkrise 2008 nicht mehr, so die Konsumforscher. Gleichzeitig seien die Erwartungen an die Einkommensaussichten stark gesunken. Sie sind demnach auf dem niedrigsten Wert seit April. Vor allem die hohen Energiepreise sorgen für Verunsicherung bei vielen Menschen. Deswegen rechnen die meisten damit, dass sie in den nächsten Monaten weniger kaufen werden. Außerdem werden sich wohl auch viele mit größeren Investitionen zurückhalten. Die Erhebung der Konsumforscher zeigt, dass auch die Bereitschaft zu größeren Anschaffungen leicht gesunken ist. Fiona Reinhardt, Nachrichtenredaktion.
1: In der Nähe von Barcelona sollen zwei Frauen rund 2 Jahre lang mit der Leiche eines Mannes im Haus gelebt haben. Nach ersten Ermittlungen der Polizei starb der Mann im Alter von 77 Jahren eines natürlichen Todes. Der Mann, seine 59-jährige Frau und seine 22-jährige Tochter sollen ihr Haus seit Beginn der Corona-Pandemie kaum noch verlassen haben.
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4: Der Freitag ist da, ihr Lieben, und draußen sieht's heute richtig gut aus, den ganzen Tag. Also, wir starten mit richtig gutem Wetter ins Wochenende. Die Temperaturen liegen jetzt zum Feierabend auch immer noch bei 20 Grad. Die messen wir hier bei uns am City-Studio am Fischtorplatz in der Mainzer Innenstadt auf der Rheinstraße. 22 Grad waren gemeldet. Die haben wir heute aber nicht ganz geschafft. Aber ist egal, wir können trotzdem einen Haken dahinter machen und den Tag als erfolgreich werten. In der Nacht geht's dann wieder runter, temperaturtechnisch, teilweise sogar in den einstelligen Bereich. Und das Beste, das schöne Spätsommer Wetter, das bleibt uns. Morgen wird es mit 25 Grad sogar noch wärmer als heute. Dazu gibt es wieder jede Menge Sonne und den ganzen Tag über ist es trocken. Sonntag legen wir sogar noch mal ein Schippchen oben drauf. Bis zu 28 Grad sind durchaus drin.
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4: So, wir schauen mal auf die Straßen im Antenne Mainzland. Um 5:03, ihr Lieben, schön, dass ihr dabei seid. Rauf auf die A60 Rüsselsheim Richtung Mainz. Zwischen Hechtsheim West und dem Kreuz Mainz Süd, da haben wir dichten Verkehr. Plant euch bitte 2 bis 5 Minuten extra Zeit ein. Dann rüber auf die A643 Mainz Richtung Wiesbaden zwischen Gonsenheim und dem Schiersteiner Kreuz. Hier staut sich's 3 Kilometer. Und die B9 Mainz Richtung Ludwigshafen zwischen Nackenheim und Nierstein. Jetzt im Feierabendverkehr auch noch ein bisschen dichter Verkehr. Gute 5 Minuten mehr an Zeit im Gepäck haben. Das wäre nicht schlecht. Gute Fahrt.
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4: Gemeine Blitzer stehen einer auf der Rheinallee, Mombach Richtung Innenstadt. Das ist so ein grauer Enforcement-Blitzer, der hier Bilder macht. Rund 200 Meter hinterm Mombacher Kreisel, da sind 50 erlaubt. Tina aus Heidesheim und Mike aus der Oberstadt, vielen Dank euch fürs Bescheid geben. Dann ein olivgrüner Enforcement-Blitzer macht Bilder auf der A60 Mainz Richtung Bingen, kurz vor der Ausfahrt Heidesheim. Hier sind 100 erlaubt und ebenfalls 100 dürft ihr fahren auf der A60 Mainz Richtung Rüsselsheim. Kurz vor der Weisenauer Brücke nämlich, da steht die graue Blitzersäule und macht fleißig ihre Bilder. Und wenn ihr noch irgendwas entdeckt habt, weitere Staus oder Blitzer seht, lasst es uns gern wissen. Ruft uns an oder schickt uns eine WhatsApp ins Studio. Ganz einfach unter Mainz 304 3441.
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4: Heute Abend sind noch die Kontrolleure unterwegs in den Öffis. Seid ihr es auch? Dann steckt euch auf jeden Fall ein gültiges Ticket ein. Zum Beispiel in der Straßenbahnlinie 51 zwischen Lerchenberg-Hindemithstraße und der Poststraße in Finthen wird verstärkt kontrolliert.
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4: Jawohl, es ist endlich wieder soweit. Es ist Freitag und wir freuen uns wieder auf die Antenne Mainz Chartshow mit unseren Plätzen im Countdown. Unser Ranking 20 bis 1. Dazu natürlich auch Neueinsteiger, Neuvorstellungen. Alles am Start. Jetzt zum Beispiel auch gleich Nico Santos mit Optimist von der 18 runter auf die 19. Und vorher hören wir unsere Nummer 20 in dieser Woche. Harry Styles hat mit American Girls in seiner Heimat ja direkt die Nummer 1 geknackt. Und der Song, der stammt aus seinem aktuellen Album und bringt uns echt richtig guten Harry Styles Sound vom Feinsten. Hören wir jetzt unsere Nummer 20 in dieser Woche. Für ihn ging es langsam abwärts in den vergangenen Wochen mit der Nummer.
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4: Trotzdem macht immer wieder Spaß zu hören. Harry Styles jetzt für euch und für euren Start in den Feierabend. Schön, dass ihr uns eingeschaltet habt. Ihr hört das Radio aus dem Herzen der Stadt.

0: Optimist.
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2: Ja, ihr Lieben, manchmal, da braucht ein Song gar keine große Geschichte, weil er dieses eine Gefühl sofort auslöst. Einfach mal weg, irgendwo hin, für einen Moment raus, wo keiner stört und die Welt ein bisschen kleiner wird. Und genau davon erzählt Dati in Take Me There. Dahinter steckt der aus Georgien stammende David Cereteli, der den Song selbst mitgeschrieben und produziert hat. Und offenbar hat er damit auch einen Nerv getroffen. Seit der Veröffentlichung im April ist Take Me There zu seinem mit Abstand meistgehörten Song geworden. Und vielleicht liegt's ja auch an dieser Mischung aus Sehnsucht und Leichtigkeit. Im Kopf entstehen jedenfalls ziemlich schnell zwei Menschen, ein paar Sterne und sonst braucht's niemanden. Also für 3,5 Minuten einfach mal raus aus allem. Jetzt gemeinsam mit uns, mit Antenne Mainz und Dati, Take Me There.

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0: 16 in dieser Woche. Eumara und Max Giesinger mit Großstadt auf Antenne Mainz. Wir haben es 17:30, Zeit für die Nachrichten.
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2: Mit Robert Schäfer einen schönen guten Tag. Das Mainzer Oktoberfest auf dem Messegelände in Hechtsheim steht aktuell auf der Kippe. Nach Angaben der Stadt ist das geplante Festzelt derzeit nicht genehmigungsfähig. Grund dafür sind fehlende Unterlagen, unter anderem zum Brandschutz und zur Standsicherheit. Ein im Frühjahr gestellter Antrag wurde zurückgenommen, weil notwendige Nachweise nicht eingereicht worden sind. Zu den Hintergründen Baudezernent Ludwig Holle.
3: Es gibt Dokumente von den Gutachtern, die sind aber nicht vollständig und beschreiben nicht das Zelt, wie es momentan dort steht. Wir brauchen die vollumfängliche Darstellung dieses Zelt, so wie es am Ende dort stehen soll, von den Experten bezüglich Statik, das wäre der TÜV, und Brandschutz. Und die sagen, das Zelt ist in seiner kompletten Form definitiv sicher. Und dann können wir danach noch einmal formal mit der Bauaufsicht und der Feuerwehr uns das Ganze anschauen und dann das bestätigen.
2: Die Stadt betont, dass eine Durchführung grundsätzlich noch möglich ist, wenn der Veranstalter ein baurechtlich zulässiges und sicheres Festzelt nachweist. Das Land Rheinland-Pfalz führt den Vorsitz der Ministerpräsidentenkonferenz um ein weiteres Jahr fort. Wie die Staatskanzlei in Mainz mitteilt, haben das gestern die Regierungschefinnen und Regierungschefs einstimmig beschlossen. Rheinland-Pfalz verfüge durch den laufenden Vorsitz über die notwendigen Strukturen und sei deshalb bereit, den Vorsitz ein weiteres Jahr fortzuführen, so Ministerpräsident und MPK-Vorsitzender Gordon Schnieder. Ab Oktober 2027 übernimmt dann Schleswig-Holstein den Vorsitz. Die hessische Wirtschaft ist im ersten Halbjahr 2026 um 1,8% gewachsen. Damit lag Hessen deutlich über dem Bundesdurchschnitt von knapp 1% und hatte unter den Bundesländern die höchste Wachstumsrate. Das zeigen vorläufige Berechnungen des Hessischen Statistischen Landesamtes in Wiesbaden. Ministerpräsident Boris Rhein und Wirtschaftsminister KW Mansouri verweisen auf die Entwicklung als positives Signal für den Wirtschaftsstandort Hessen. Sie wollen den zusätzlichen Schwung unter anderem für mehr Investitionen und sichere Arbeitsplätze nutzen. In Mainz gehen morgen wieder Tierschützerinnen und Tierschützer für mehr Schutz von Hunden auf die Straße. Beim dritten Mainzer Galgo-Marsch soll auf die Situation von Jagd- und Gebrauchshunden sowie auf Tierschutzprobleme in Europa aufmerksam gemacht werden. Geplant sind außerdem Informationsstände, Redebeiträge und Vorführungen. Letztes Jahr sind rund 1000 Menschen mit etwa 2000 Hunden zusammengekommen. Treffpunkt ist um 12 Uhr auf dem Gutenbergplatz. Aus einer versiegelten Fläche soll ein Lebensraum für heimische Pflanzen und Tiere werden. In Klein-Winternheim ist auf rund 110 Quadratmetern ein neuer Pico-Park entstanden. Die Fläche wurde entsiegelt und naturnah gestaltet. Zur Eröffnung gibt es morgen einen Mitmach-Workshop mit Tipps für mehr Artenvielfalt im eigenen Garten. Die Eröffnung ist am Bohrgrund von 10 bis 14 Uhr.
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0: Und jetzt sind die Temperaturen doch noch mal ein bisschen nach oben gegangen. 21 Grad, die messen wir jetzt aktuell hier bei uns am City-Studio am Fischtorplatz in der Mainzer Innenstadt auf der Rheinstraße, aber auch an unserer wunderschönen Mainzer Mewa-Arena am Heimstadion unserer 05er. 21 Grad, sieht wirklich super aus heute draußen. Dazu viel Sonne rund um Mainz und Wiesbaden und ein nahezu wolkenfreier Himmel kann man nicht ganz sagen, aber fast zumindest auch kein Regen in Sicht. Wirklich super das Ganze. Morgen wird es sogar noch wärmer mit bis zu 25 Grad, am Sonntag bis 28 Grad, dazu Sonne. Und auch in der nächsten Woche bleibt es erstmal noch richtig schön spätsommerlich.
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0: So, 4 Minuten nach 17:30. Wir gucken mal auf die Straßen im Antenne Mainz-Land. Ich habe 2 Meldungen von den Autobahnen für euch. Die A60 Mainz Richtung Rüsselsheim zwischen Ginsheim-Gustavsburg und Bischofsheim. 2 Kilometer Stau an der Baustelle. Dann geht's rüber auf die A643 Mainz Richtung Wiesbaden zwischen Mombach und dem Schiersteiner Kreuz. Hier stockt's auf 3 Kilometern. Und da wäre es natürlich auch ganz cool, wenn ihr euch ein bisschen extra Zeit ins Gepäck holt.
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0: Geblitzt wird auf der Rheinallee Mombach Richtung Innenstadt, rund 200 Meter hinterm Mombacher Kreisel sind 50 erlaubt. Ein weiterer Enforcement-Blitzer steht auf der A60 Mainz Richtung Bingen, kurz vor der Ausfahrt Heidesheim. Da sind 100 in der Spitze erlaubt und noch die graue Blitzersäule nicht zu vergessen. Auf der A60 Mainz Richtung Rüsselsheim, kurz vor der Weisenauer Brücke, auch hier sind 100 erlaubt. Und wenn ihr noch irgendwas entdeckt habt, Staus oder Blitzer seht, gerne melden, telefonisch oder gerne auch per WhatsApp. Und wir sagen es weiter, Mainz 304 3441.
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0: Miley Cyrus heißt als Künstlerin inzwischen einfach nur noch Miley. Und Bass Persuades ist der Titelsong ihres brandneuen Albums. Und den hören wir auch jetzt hier in der Chartshow. Unsere Nummer 15 in dieser Woche.
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1: Und jetzt, ihr Lieben, wird's richtig schön regional bei uns. Neue Musik aus unserer direkten Nachbarschaft. Timo Schniering ist nämlich in Mainz geboren, kommt aus Nackenheim und hat sogar hier in Mainz studiert. Musik macht er schon seit seiner Kindheit. Mit gerade mal 9 Jahren hat er angefangen, eigene Stücke zu schreiben. Und ganz ehrlich, wenn neue Musik praktisch hier bei uns vor der Haustür entsteht, dann gehört die natürlich auch ins Radio. Heimspiel in der Antenne Mainz Chartshow, Timo Schniering mit Physical Attention.
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1: Beziehungsstress mal aus der Zuschauerperspektive erleben, das könnt ihr heute Abend in der Stadecker Burgscheune. Jennifer und Michael Ehnert nehmen mit ihrem neuen Kabarettprogramm Wir müssen reden den ganz normalen Beziehungswahnsinn auseinander. Los geht's um 20 Uhr und Tickets bekommt ihr natürlich noch an der Abendkasse. Klimakrise, Wissenschaft und die Frage, was können wir eigentlich selbst verändern? Darum geht's heute Abend in der Christuskirche in Mainz. Um 19 Uhr läuft der Film Das Gewicht der Welt. Anschließend gibt's ein Gespräch mit Chemieprofessor Sebastian Seifert und Nana Grüning und das Ganze bei freiem Eintritt. Im Roxy wird heute gemeinsam gesungen beim Sing-Along Hits der 80er und frühen 90er. Könnt ihr ab 20 Uhr bekannte Klassiker lautstark mitschmettern. Ja, die Texte laufen auf einer großen Leinwand mit. Ihr müsst also noch nicht mal textsicher sein. Einfach Stimme ölen und los geht's. Und bei den Fun Days in der Fun Zone Mainz-Mombach könnt ihr diese Woche gleich 5 Attraktionen für 8 Euro ausprobieren. Lasertag, Minigolf, Axtwerfen, Karaoke und Bewegungsspiele in der Pixel Zone stehen zur Auswahl. 2 Euro pro Ticket gehen außerdem an den Verein Kopfsachen für die mentale Gesundheit Jugendlicher. Tickets und Infos gibt's auf fundays.fun-zone.de. Wir wünschen euch viel Spaß und gute Unterhaltung bei allem. Ganz egal, für was ihr euch entscheidet.
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1: Ich bin Jan-Henner Reitze. Die Neuauflage des Tankrabatts kommt. Bundestag und Bundesrat haben das Gesetz auf den Weg gebracht, das eine Steuersenkung von insgesamt rund 17 Cent pro Liter Benzin und Diesel vorsieht. Es soll von Oktober bis Ende Dezember gelten.
2: Experten haben ausgerechnet, dass der durchschnittliche Verbrennerfahrer so in den nächsten 3 Monaten etwa 32 bis 36 Euro spart, je nach Fahrleistung, Verbrauch und Tankverhalten. Allerdings bleibt abzuwarten, ob die 17 Cent wirklich vollständig bei den Autofahrern ankommen, denn schon beim letzten Tankrabatt wurde kritisiert, dass die Mineralölkonzerne die Steuersenkung nicht vollständig weitergegeben haben. Das Gesetz soll zum 1. Oktober in Kraft treten. Es kostet den Staat voraussichtlich Steuerausfälle von rund 2,5 Milliarden Euro. Fiona Reinhardt, Nachrichtenredaktion.
1: Deutschlandweit haben heute tausende Schülerinnen und Schüler gegen eine mögliche neue Wehrpflicht demonstriert. Aktionen gab es in 100 Städten.

0: 60.000 Autos betroffen. Es geht um ein Problem mit einer Schraube, das zum Ausfall der Lenkung führen könnte.
1: Der Rückruf sei vorsorglich. Ein Audi-Sprecher erklärte, bislang habe es in diesem Zusammenhang, Zitat, keine Personen- oder weitergehenden Sachschadensfälle gegeben. Die problematische Schraube an der Lenkung, heißt es, könnte bei bestimmten Umwelteinflüssen und jahrelangem Betrieb unter Streusalzeinfluss korrodieren und die Lenkung beeinträchtigen. Betroffen sind zahlreiche Modelle von VW aus vielen Baujahren, ebenso Audi- und Seat-Modelle. Der Austausch der Schraube in der Werkstatt dauert laut VW bis zu einer Stunde. Ronny Tochau, Nachrichtenredaktion.
0: Im Online-Shopping tritt für Pakete aus Drittstaaten in die EU ab November eine neue Bearbeitungsgebühr von 2 Euro pro Stück in Kraft. Für die Zahlungen sollen die Online-Plattformen zuständig sein. Die Gebühr ist Teil einer Zollreform, die Kosten einer zunehmenden Flut von Paketen aus China entgegengesetzt werden soll.
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3: 22 Grad messen wir aktuell hier bei uns am City-Studio, am Fischtorplatz in der Mainzer Innenstadt auf der Rheinstraße. Das ist wirklich super, denn damit haben wir auch die gemeldeten Höchstwerte für heute erreicht. Ich habe ja schon so gedacht, das schaffen wir nicht mehr. Aber doch, wir haben es gepackt. 22 Grad aktuell, also hier bei uns am Fischtorplatz in der Mainzer Innenstadt auf der Rheinstraße. In der Nacht gehen die Temperaturen dann zurück bis auf 5 Grad. Wird also wieder ordentlich frisch, einstellige Werte. Am besten vielleicht nicht mit offenem Fenster zu Hause schlafen. Oder ihr seid hart gesotten und habt dicke Decken. Dann könnt ihr das natürlich gerne machen. Also ich will euch das nicht verbieten. Morgen wird es mit bis zu 25 Grad tagsüber sogar noch wärmer als heute. Dazu wieder jede Menge Sonne und den ganzen Tag trocken. Am Sonntag legen wir dann auch nochmal ein Schippchen oben drauf. Bis zu 28 Grad sind drin und die Sonne scheint. Und auch in der kommenden Woche, da bleibt uns dieses spätsommerliche Wetter voraussichtlich noch ein bisschen erhalten. Also genießt auf jeden Fall jetzt erstmal das Wochenende.
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3: Also ein paar Meldungen gibt es noch von den Straßen auf dem Weg in den Feierabend. Von der A60 zum Beispiel, Mainz Richtung Rüsselsheim, zwischen Ginsheim-Gustavsburg und Bischofsheim. Aktuell 2 Kilometer Stau an der Baustelle. Dann die A643, Mainz Richtung Wiesbaden zwischen Gonsenheim und dem Schiersteiner Kreuz 5 Kilometer Stop-and-Go-Verkehr und die A671 in beiden Richtungen. Eine Vollsperrung zwischen Gustavsburg und Hochheim Süd wegen der Bauarbeiten an der Mainbrücke. Hochheim bis Montag früh 5 Uhr dauert das Ganze an. 2 Kilometer staut sich's und bitte umfahrt das Gebiet möglichst weiträumig. Wir wünschen euch eine gute und zugleich sichere Fahrt und passt auf vor den Blitzern.
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3: Das sind ja aktuell auch nur noch Enforcement-Blitzer, zum Beispiel einer auf der Rheinallee Mombach Richtung Innenstadt. Rund 200 Meter hinter Mombacher Kreisel sind 50 erlaubt. Ein weiterer auf der A60 Mainz Richtung Bingen, kurz vor der Ausfahrt Heidesheim. Da dürft ihr 100 fahren in der Spitze. Das ist vorne ein olivgrün angestrichener Blitzer. Und noch eine Blitzersäule auf der A60 Richtung Rüsselsheim, kurz vor der Weisenauer Brücke. Hier sind ebenfalls 100 erlaubt. Habt ihr was entdeckt? Staus oder Blitzer gesehen? Ja, lasst es uns gern wissen. Ruft mal durch oder schickt uns eine WhatsApp ins Studio. Ganz easy unter Mainz 304 3441 und wir sagen es weiter.
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3: Schwuppdiwupp sind wir drin in Stunde 2 unserer Antenne Mainz Chartshow. Es geht natürlich weiter in unserem Ranking. Wen haben wir denn jetzt noch in unserer Playlist? Könnt ihr es euch vorstellen? Ich kann es euch sagen. Somba ist dabei mit My Body Isn't Ready. Hören wir gleich auf der 9, von der 11 hoch auf die 9. Und im Vergleich zur Vorwoche auch 2 Plätze nach oben ging es für die Rolling Stones. Von der 12 auf die 10. Über 60 Jahre machen die ja schon Musik. Und ihr aktuelles Album, das entstand sogar in weniger als einem Monat. Also die haben es echt im Turbogang durchgezogen. Und daraus hören wir jetzt die Nummer In the Stars.
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1: Talking about the revolution. Alles neu und frei macht die französische Revolution. Dass alle Menschen vor dem Gesetz gleich sind, ist für uns heute selbstverständlich und in der Verfassung verankert. Im französischen Mainz des Jahres 1798 ist es eingeführt worden. Die Prinzipien Freiheit, Gleichheit und Brüderlichkeit der französischen Revolution, die waren dafür verantwortlich, dass Sondergerichte, die es damals für den Adel und Klerus gab, zu dieser Zeit abgeschafft wurden. Auch sind zum ersten Mal Schwurgerichte mit Laien als Schöffen eingeführt worden. Um Franz Konrad Macquet bei der Vereidigung der ersten Geschworenen zu zitieren, ist es das schönste Denkmal der Menschlichkeit. Und es kommt hier bei uns aus Mainz.
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0: 2 Plätze nach oben im Vergleich zur Vorwoche. Von der 9 hoch auf die 7 ging's für Tame Impala mit Dracula.
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0: Es gibt ja Songs, die brauchen wirklich nicht lange, nur ein paar Sekunden und plötzlich ist es wieder da, dieses Kribbeln. Electric Love von Borns kann das ziemlich gut, dabei ist die Nummer eigentlich schon mehr als 10 Jahre alt. 2015 ist sie auf seinem ersten Album Dopamin gelandet und genau dieser Name passt erstaunlich gut, denn Dopamin ist schließlich der Stoff, der im Kopf unter anderem dann eine Rolle spielt, wenn wir etwas unbedingt haben wollen. Und genau so hat der aus Michigan in den USA stammende Garrett Borns, wie Borns mit vollständigem Namen heißt, damals auch seine Musik beschrieben. Dieses Verlangen nach einem Menschen, diese Anziehung und gleichzeitig das Gefühl, vielleicht nicht ganz an ihn heranzukommen. Bei Electric Love wird daraus Liebe wie ein Stromschlag. Sogar Taylor Swift war damals Fan und bezeichnete den Song als einen Klassiker vom ersten Moment an. Und manchmal passiert etwas Schönes mit Musik. Jahre vergehen und plötzlich entdeckt eine neue Generation einen Song für sich. Electric Love klingt jedenfalls auch mehr als 10 Jahre später noch so, als wäre irgendwo gerade Sommer und man hätte sich frisch verliebt. Hier ist Borns mit Electric Love auf Antenne Mainz in der Chartshow am Freitag.

0: Meghan Trainor in unserer Antenne Mainz Chartshow am Freitag. Und gleich geht's weiter in unserem Ranking auf der anderen Seite der Nachrichten natürlich.
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2: Mit Robert Schäfer. Einen schönen guten Abend. Das Mainzer Oktoberfest auf dem Messegelände in Hechtsheim steht aktuell auf der Kippe. Nach Angaben der Stadt ist das geplante Festzelt derzeit nicht genehmigungsfähig. Grund dafür sind fehlende Unterlagen, unter anderem zum Brandschutz und zur Standsicherheit. Ein im Frühjahr gestellter Antrag wurde zurückgenommen, weil notwendige Nachweise nicht eingereicht worden sind. Zu den Hintergründen Baudezernent Ludwig Holle.
3: Es gibt Dokumente von den Gutachtern, die sind aber nicht vollständig und beschreiben nicht das Zelt, wie es momentan dort steht. Wir brauchen die vollumfängliche Darstellung dieses Zelt, so wie es am Ende dort stehen soll, von den Experten bezüglich Statik, das wäre der TÜV, und Brandschutz. Und die sagen, das Zelt ist in seiner kompletten Form definitiv sicher. Und dann können wir danach noch einmal formal mit der Bauaufsicht und der Feuerwehr uns das Ganze anschauen und dann das bestätigen.
2: Die Stadt betont, dass eine Durchführung grundsätzlich noch möglich ist, wenn der Veranstalter ein baurechtlich zulässiges und sicheres Festzelt nachweist. Die Mainzer Feuerwehr testet morgen Notfallmeldestellen. Damit beteiligt sie sich an einer landesweiten Übung für den Brand- und Katastrophenschutz Rheinland-Pfalz. Gemeinsam mit weiteren Behörden, Hilfsorganisationen und Unternehmen werden vor allem die Führungs- und Kommunikationsstrukturen für eine großflächige Schadenslage erprobt. Grundlage des Szenarios in Mainz ist ein länger andauernder Stromausfall sowie daraus entstehende Einschränkungen. Ein Schwerpunkt soll auf der Arbeit des Führungsstabs und der Leitstellenstrukturen liegen. Einige Standorte der Notfallmeldestellen werden daher morgen zwischen 8 und 14 Uhr auch tatsächlich aufgebaut. Dabei handelt es sich aber ausschließlich um einen Übungsbetrieb. Rund 100 Einsatz- und Unterstützungskräfte werden beteiligt sein. Auch Feuerwehren in der Verbandsgemeinde Rhein-Selz beteiligen sich. Hier ist ebenfalls mit einem höheren Aufkommen an Einsatzfahrzeugen zu rechnen. Das Land Rheinland-Pfalz führt den Vorsitz der Ministerpräsidentenkonferenz um ein weiteres Jahr fort. Wie die Staatskanzlei in Mainz mitteilt, haben das gestern die Regierungschefinnen und Regierungschefs einstimmig beschlossen. Rheinland-Pfalz verfüge durch den laufenden Vorsitz über die notwendigen Strukturen und sei deshalb bereit, den Vorsitz ein weiteres Jahr fortzuführen, so Ministerpräsident und MPK-Vorsitzender Gordon Schnieder. Ab Oktober 2027 übernimmt dann Schleswig-Holstein den Vorsitz. Das Ingelheimer Rotweinfest feiert in diesem Jahr seinen 80. Geburtstag. Deshalb startet morgen das 9-tägige Jubiläumsprogramm Ballon Rouge. Das Gelände rund um die historische Burgkirche verwandelt sich zu einem Treffpunkt. Höhepunkt ist der geplante Ballabend in der kommenden Woche. An diesem Wochenende ist auch ein verkaufsoffener Sonntag geplant. Dazu gibt es einen Floh- und Künstlermarkt entlang der Bahnhofstraße. Die Mainzer Tafel blickt in diesem Jahr auf 25 Jahre Lebensmittelrettung und ehrenamtliches Engagement zurück. Das Jubiläum soll mit verschiedenen Veranstaltungen gewürdigt werden. Beim Marktfrühstück am Schillerplatz informiert die Tafel morgen über ihre Arbeit und die Themen Lebensmittelrettung und Ehrenamt. Interessierte können dort mit den Helferinnen und Helfern ins Gespräch kommen. Der Infostand ist ab 10 Uhr geöffnet. Rund 1.800 Menschen erhalten derzeit monatlich Unterstützung. Gleichzeitig werden jede Woche 6 bis 8 Tonnen Lebensmittel gerettet. Dahinter stehen mehr als 150 Ehrenamtliche, die zusammen rund 53.000 Stunden im Jahr leisten. Der Hessische Landtag feiert morgen und am Sonntag seinen Tag der offenen Tür. Hintergrund ist das 80-jährige Landesjubiläum. Besucherinnen und Besucher erwartet ein Bürgerfest mit persönlichen Begegnungen von Abgeordneten und Führungen durch das Stadtschloss. Dabei wird auch der Plenarsaal für das Publikum geöffnet. Dazu gibt es auch einen Einblick in die Baustelle des Stadtschlosses. Normalerweise sind die historischen Räume während der Sanierungsarbeiten geschlossen.
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0: 21 Grad messen wir jetzt zum Feierabend an diesem Freitag. Ist auch nicht mehr lange hell heute. Also ich schaue mir das mal kurz an. Wann ist die Sonnenuntergangszeit heute? Ich kann es euch sagen, 19.19 Uhr. Ja, das ist irgendwie eine lustige Schnapszahl. Aber dann wird es auch schon dunkel und auch frisch in der Nacht. Die Temperaturen gehen runter bis auf nur noch 5 Grad. Morgen wird es dann sogar noch ein bisschen wärmer, als es heute war, mit bis zu 25 Grad. Jede Menge Sonne dazu und den ganzen Tag trocken. Am Sonntag legen wir dann auch nochmal ein Schippchen oben drauf. Bis zu 28 Grad sind drin und die Sonne scheint. Und auch in der kommenden Woche, da bleibt uns dieses spätsommerliche Wetter voraussichtlich noch ein bisschen erhalten. Also genießt das Wochenende auf jeden Fall.
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0: Schauen wir doch mal auf die Straßen im Antenne Mainzland. Um 18.37 Uhr auf die A643 Mainz Richtung Wiesbaden zwischen Dreieck Mainz und Schiersteiner Kreuz. 6 Kilometer Stau und stockender Verkehr. Dann die A671 in beiden Richtungen. Vollsperrung zwischen Gustavsburg und Hochheim Süd aktuell wegen der Bauarbeiten an der Mainbrücke Hochheim. Bis Montag früh das Ganze, 5 Uhr. Bitte umfahrt das Gebiet hier möglichst weiträumig. Wir wünschen euch eine gute und zugleich sichere Fahrt.
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0: Ja, wenn ihr unterwegs seid, lasst euch nicht blitzen. Enforcement-Blitzer haben wir zum Beispiel auf der Rheinallee, Mombach Richtung Innenstadt, rund 200 Meter hinter Mombacher Kreisel, sind 50 erlaubt. Ein weiterer ist vorne olivgrün angestrichen, steht auf der A60 Mainz Richtung Bingen, kurz vor der Ausfahrt Heidesheim, da sind 100 erlaubt. Und noch eine Blitzersäule macht Bilder auf der A60 Mainz Richtung Rüsselsheim, kurz vor der Weisenauer Brücke. 100 sind hier in der Spitze erlaubt. Habt ihr was entdeckt? Staus oder Blitzer? Dann gern Bescheid geben, telefonisch oder liebend gern auch per WhatsApp unter Mainz 304 3441 und wir sagen es weiter.
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0: Es geht weiter in unserem Ranking. Wir freuen uns auf die Plätze 5 bis 1 und spannende Frage natürlich auch, gibt es vielleicht eine neue Nummer 1 in dieser Woche? Das kann ich euch auch beantworten, aber das machen wir dann erst um kurz vor 7. Jetzt geht es auf jeden Fall erstmal um einen Künstler. Von dem gab es fast 10 Jahre kein eigenes Album. Und seit diesem Jahr ist er zurück. Und daraus kommt die Nummer On My Soul. Hier ist Bruno Mars, unsere Nummer 5.

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1: Und da nutzen wir jetzt echt mal die Gelegenheit und drehen die Uhr mal genau 50 Jahre zurück in den September 1976. Jürgen Drews singt vom Bett im Kornfeld, Peter Alexander sitzt in seiner kleinen Kneipe und ganz oben in den deutschen Charts, da wird getanzt. ABBA stehen nämlich mit Dancing Queen auf Platz 1 für eine Woche. Kurz vorher haben ABBA den Song sogar bei einer Gala für die zukünftige schwedische Königin Silvia gespielt. Und geschrieben wurde er zwar nicht für sie, aber mal ehrlich, einen passenderen Titel hätte man doch für diesen Abend wohl kaum finden können, oder? Und deshalb, heute, 50 Jahre später, reichen immer noch die ersten Sekunden und eigentlich weiß jeder, was kommt. Unsere Chart-History mit einer echten Königin. ABBA und Dancing Queen.

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1: Unsere Nummer 2 in dieser Woche geht an Sido mit Issa. Haben wir eben gerade gehört. Selber Platz wie letzte Woche. Konnte seine Nummer verteidigen. Und jetzt freuen wir uns natürlich auch noch auf die Spitzenposition. Die wollte ich euch auf gar keinen Fall vorenthalten. Geht auch in dieser Woche zum zweiten Mal in Folge an Hugel, an den DJ aus Marseille in Frankreich. Und er gehört ja inzwischen zu den erfolgreichsten DJs aus Frankreich. Das kann man wirklich so sagen. Für Moving to the Sun hat er sich Imael Angel und Ultranate zu Unterstützung geholt und die Nummer gibt's jetzt direkt auf die Ohren. Unser Platz Nummer 1 in der Antenne Mainz Chartshow. Kommt gut ins Wochenende, genießt den Freitagabend, gleich übernimmt hier danach Star-DJ Enrico Ostendorf und lasst's euch gut gehen, ihr Lieben. Bis denne Antenne.
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1: Ich bin Jan-Henner Reitzer. Die Neuauflage des Tankrabatts ist beschlossene Sache. Bundestag und Bundesrat haben der Steuersenkung zugestimmt, die Benzin und Diesel rechnerisch von Oktober bis Jahresende 17 Cent pro Liter günstiger machen soll. Weitere Gesetze sind heute durch den Bundesrat gegangen. Zum Beispiel sollen Opfer von Unfällen mit Elektrorollern künftig bessere Chancen haben, Schadenersatz zu bekommen.
2: Es gibt immer mehr Elektroroller im Straßenverkehr und auch immer mehr Unfälle. Wer allerdings von einem Elektroroller angefahren wird oder auf dem Gehweg über einen stolpert, bleibt heute oft auf seinen Behandlungskosten sitzen. Jetzt sollen strengere Regeln für Betreiber einer E-Rollerflotte eingeführt werden. Sie sollen für Unfallkosten aufkommen, wenn der eigentliche Verursacher nicht belangt werden kann, was meistens der Fall ist. Unfallopfer kommen so vielleicht eher an Geld und vielleicht ergreifen die E-Roller-Vermieter ja auch eigene Maßnahmen, um die Zahl der Unfälle zu verringern. Ronny Thorau, Berlin.
1: Der VW-Konzern ruft weltweit mehrere Millionen Fahrzeuge zurück. Eine Schraube an der Lenkung soll ausgetauscht werden. In Deutschland sind mindestens 950.000 Fahrzeuge betroffen, auch der Marken Audi und Seat. Autobesitzer sollen per Brief informiert werden, der Austausch der Schraube bis zu eine Stunde dauern. Diese hält Streusalz nicht ausreichend stand. VW sagt, mit betroffenen Autos könne

0: Außerdem wird Gesicht zeigen Pflicht. Burka und Co. sind ab dem kommenden Schuljahr hier tabu. Claudia Wächter, Rom.
1: Wer in Deutschland online etwas für 1.000 Euro kauft, zahlt zunehmend in Raten. Nach einer Umfrage des Vergleichsportals Verivox entscheiden sich 15% der Befragten dafür, rund 6% mehr als vor 2 Jahren. Ratenzahlung wird dabei eher von Menschen gewählt, die weniger verdienen.
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1: Ich bin Tine Klimach. Der Bundestag hat den geplanten Tankrabatt wegen der hohen Spritpreise beschlossen. Mit dem Gesetz wird die Energiesteuer auf Diesel und Benzin von Oktober bis Ende November gesenkt. Für Autofahrer könnte das eine Entlastung um bis zu 17 Cent pro Liter bedeuten. Von der Opposition kam nach wie vor Kritik. Grünen-Fraktionschefin Katharina Dröge sagte, das koste so viel wie die Summe, die alle Kürzungen von Familienleistungen im Bundeshaushalt für ein Jahr ausmachten.
2: Für 2,5 Milliarden Euro hätten Sie die Möglichkeit gehabt, alle Kürzungen für die Familien zurückzunehmen. Und Sie haben sich stattdessen für eine Neuauflage des Tankrabatts entschieden. Und das halte ich für einen krassen Fehler von Ihnen.
1: Einen Tankrabatt hatte es schon im Mai und Juni gegeben, um gestiegene Preise unter anderem infolge des Iran-Kriegs abzufedern. Auch Ökonomen kritisierten die Maßnahme als teuer und ungenau. Die Linke als Siegerin der Berlin-Wahl will mit Grünen und SPD Sondierungsgespräche zur Regierungsbildung in der Hauptstadt führen. Das beschlossen die Delegierten eines Parteitags am Abend mit breiter Mehrheit.
3: SPD und Grüne hier in Berlin haben schon klargemacht, dass sie zu Sondierungen bereit wären. Allerdings betont die SPD, es gebe keinen Automatismus für eine Koalition. Und die Grünen wollen nach der Sondierung erstmal ihre Mitglieder befragen. Das können auch Verhandlungstaktiken sein. Hier in Berlin kommt aber hinzu, dass gerade bundesweit über den Umgang der Linken mit Antisemitismus und Kontakte ins Clanmilieu diskutiert wird. Noch ist offen, ob die Linke da Bedenken klar ausräumen kann. Zumal SPD und Grüne auch mit der Berliner CDU eine Regierung bilden könnten. Aus Berlin Ronny Tochau.
1: Opfer von Unfällen mit E-Rollern sollen künftig leichter an Schadensersatz kommen. Der Bundesrat ließ dafür ein Gesetz von Justizministerin Hubig passieren. Künftig muss der Betreiber einer E-Rollerflotte für die Unfallkosten aufkommen, wenn es nicht gelingt, den eigentlichen Verursacher zu belangen. Bundesweit sind Zehntausende auf die Straße gegangen, um gegen eine mögliche Wehrpflicht zu demonstrieren. Wie die Initiative Schulstreik gegen Wehrpflicht mitteilte, waren heute deutschlandweit über 45.000 Schüler in rund 100 Städten auf der Straße. Seit Januar ist ein Gesetz über den neuen Wehrdienst in Kraft. Kern ist die verpflichtende Musterung für junge Männer. So sollen Freiwillige für den Ausbau der Truppe rekrutiert werden. Sollten die Zielmarken verfehlt werden, kann der Bundestag über eine Wehrpflicht entscheiden.
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1: Ich bin Jan-Henner Reitze. Tanken soll ab Oktober wieder um 17 Cent pro Liter günstiger werden, befristet bis Ende des Jahres. Zumindest wenn die Mineralölkonzerne die Steuersenkung komplett weitergeben. Bundestag und Bundesrat haben die Neuauflage des Tankrabatts heute beschlossen. Außerdem hat der Bundesrat zugestimmt, dass die Bundespolizei mehr Befugnisse im Kampf unter anderem gegen Extremismus bekommt.
2: Das Handy anzapfen, Mails mitlesen, ebenso die Nachrichten bei Telegram oder WhatsApp. Um Kriminellen auf die Spur zu kommen oder auch um mögliche Taten zu verhindern, hilft es Ermittlern häufig, die Kommunikation der Verdächtigen zu überwachen. In Deutschland gelten für eine solche Überwachung strenge Regeln. Daher ist eine Änderung im Gesetz nötig, damit die Bundespolizei im Kampf gegen Extremismus und Schleuserbanden im Falle des Falles künftig auch die Kommunikation überwachen darf. Lea Matschulat, Nachrichtenredaktion.
1: VW sowie die Konzerntöchter Audi und Seat rufen weltweit mehrere Millionen Fahrzeuge in die Werkstätten zurück. In Deutschland sind mindestens 950.000 Autos betroffen. Es geht um ein Problem mit einer Schraube, das zum Ausfall der Lenkung führen könnte.
3: Der Rückruf sei vorsorglich, ein Audi-Sprecher erklärte. Bislang habe es in diesem Zusammenhang, Zitat, keine Personen- oder weitergehenden Sachschadensfälle gegeben. Die problematische Schraube an der Lenkung, heißt es, könnte bei bestimmten Umwelteinflüssen und jahrelangem Betrieb unter Streusalzeinfluss korrodieren und die Lenkung beeinträchtigen. Betroffen sind zahlreiche Modelle von VW aus vielen Baujahren, ebenso Audi- und Seat-Modelle. Der Austausch der Schraube in der Werkstatt dauert laut VW bis zu einer Stunde. Ronny Tochau, Nachrichtenredaktion.
1: Deutschlandweit haben heute nach Angaben der Initiatoren 45.000 Schülerinnen und Schüler gegen eine mögliche neue Wehrpflicht demonstriert. Seit Januar gibt es wieder eine verpflichtende Musterung mit dem Ziel, genug Freiwillige für den Truppenausbau der Bundeswehr zu gewinnen. Gelingt das nicht, besteht die Möglichkeit, dass der Bundestag über eine Wiedereinführung der Wehrpflicht abstimmt. Im Pazifik sind gerade drei Stürme der Hurricane-Kategorie unterwegs. Einer bedroht Mexiko, ein anderer Hawaii, der dritte ist über dem offenen Meer keine Gefahr fürs Festland. Die große Zahl der starken Stürme ist ungewöhnlich und wird auf das Klimaphänomen El Niño zurückgeführt. Im Atlantik ist es, was Stürme betrifft, in diesem Jahr dagegen bisher ungewöhnlich ruhig.
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1: Ich bin Tine Klimach. Der Weg für einen neuen Tankrabatt wegen der hohen Spritpreise ist frei. Der Bundesrat billigte ein zuvor vom Bundestag beschlossenes Gesetz, das von Oktober bis Ende Dezember eine Entlastung um rund 17% je Liter Benzin und Diesel vorsieht.
2: Experten haben ausgerechnet, dass der durchschnittliche Verbrennerfahrer so in den nächsten 3 Monaten etwa 32 bis 36 Euro spart, je nach Fahrleistung, Verbrauch und Tankverhalten. Allerdings bleibt abzuwarten, ob die 17 Cent wirklich vollständig bei den Autofahrern ankommen, denn schon beim letzten Tankrabatt wurde kritisiert, dass die Mineralölkonzerne die Steuersenkung nicht vollständig weitergegeben haben. Das Gesetz soll zum 1. Oktober in Kraft treten. Es kostet den Staat voraussichtlich Steuerausfälle von rund 2,5 Milliarden Euro. Fiona Reinhardt, Nachrichtenredaktion.
1: Der VW-Konzern ruft weltweit mehrere Millionen Fahrzeuge zurück. Eine Schraube an der Lenkung soll vorsichtshalber ausgetauscht werden. In Deutschland sind mindestens 950.000 Fahrzeuge betroffen, auch der Marken Audi und Seat. Autobesitzer sollen per Brief informiert werden. Der Austausch soll bis zu eine Stunde dauern. Die betroffene Schraube hält Strom.